Republikaner schlossen sich dem Vorstoß an, der von den Demokraten gekommen war. Trumps Republikaner hätten im Senat eigentlich eine Mehrheit. Wird die Resolution auch in der großen Kammer des US-Parlaments im Repräsentantenhaus gut geheißen, wäre sie für den US-Präsidenten eigentlich bindend. Allerdings hat Trump dann immer noch ein Vetorecht. Trump hatte den Krieg gegen den Iran ohne Zustimmung des Parlaments begonnen. Seitdem haben die Demokraten immer wieder versucht, ihn per Abstimmung zu bremsen. Bisher ohne Erfolg. In Venezuela sollen bis am kommenden Freitag 300 Gefangene freikommen. Das hat der Präsident des venezolanischen Parlaments angekündigt. Entlassen werden demnach vor allem Minderjährige, ältere Menschen über 70 und kranke Häftlinge. Ob es sich dabei um politische Gefangene handelt, blieb unklar. Venezuela hat unter Druck der USA ein Amnestiegesetz beschlossen, dass politische Gefangene zu einem großen Teil freigelassen werden sollen. Die USA hatten Venezuela Anfang Jahr militärisch gestürmt, den damaligen Präsidenten Nicolas Maduro entführt und gestürzt. Maduro und sein Vorgänger Hugo Chavez hatten stets bestritten, dass es in Venezuela politische Gefangene gibt. Zum Sport zunächst die neuesten Resultate von der Eishockey-Weltmeisterschaft in der Schweiz. Ungarn gewinnt am späten Abend gegen Großbritannien 5:0. Slowenien hat die Slowakei geschlagen mit 5:4 nach Penaltyschießen. Und zuvor hatte Österreich gegen Lettland gewonnen 3:1 und Norwegen besiegte Italien 4:0. Im englischen Männerfußball ist Arsenal zum ersten Mal seit 22 Jahren englischer Meister geworden. Weil die Verfolger in der Tabelle Manchester City in Bournemouth nur 1:1 unentschieden gespielt haben, sind die Londoner nun vor der letzten Runde in der Premier League dieser Saison nicht mehr einzuholen. Es ist für Arsenal der 14. Meistertitel. Das Wetter: der Mittwoch wird zum Teil sonnig, stellenweise gibt es aber auch Schauer, vor allem an den Voralpen. Die Temperatur im wechselhaften Norden um 21 Grad, im recht sonnigen Süden um 24. Das waren Nachrichten von Radio SRF, verantwortlich Roger Brändlin.

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1: Die Nachrichten von SRF um 3 mit Roger Brändlin. Das Zollabkommen, das die USA und die EU vereinbart haben, ist nun auch bei der EU bereit zur Unterschrift. Das Abkommen war in der EU umstritten. Nun haben sich die EU-Staaten und das EU-Parlament in der Nacht auf die vollständige Umsetzung des Zolldeals mit den USA geeinigt. Das Abkommen war entstanden, nachdem US-Präsident Donald Trump mit hohen Zöllen gedroht hatte für EU-Produkte, die in die USA eingeführt werden. Das Abkommen sieht vor, diese Zölle für die meisten Waren bei 15% festzusetzen. Weil das Abkommen in der EU für Diskussionen sorgte, hatte Trump zuletzt ein Ultimatum gesetzt. Er wolle den Vertrag bis am 4. Juli unterschrieben haben, ansonsten werde er die Zölle zum Teil auf 25% anheben. In den USA hat US-Präsident Trump einen Machtkampf in seiner republikanischen Partei gewonnen. Im Bundesstaat Kentucky hat der republikanische Abgeordnete Thomas Massie die parteiinterne Vorwahl gegen Trumps Vorzugskandidaten Ed Gallrein verloren. Trump wollte unbedingt verhindern, dass Massie wiedergewählt wird. Dieser hatte Trump nämlich mehrfach kritisiert und sich gegen ihn gestellt. Die Niederlage Massies gilt in den USA als Beleg dafür, dass Trump die Wähler und Wähler seiner Partei weiterhin für sich gewinnen kann. Nicht nur in Kentucky, sondern auch in anderen US-Bundesstaaten finden Vorwahlen statt. Die Parteien bestimmen ihre Kandidatinnen und Kandidaten, mit denen sie im November zu den Midterms-Wahlen antreten wollen. In Venezuela sollen am kommenden Freitag 300 Gefangene freikommen. Das hat der Präsident des venezolanischen Parlaments angekündigt. Entlassen werden demnach vor allem Minderjährige, ältere Menschen über 70 und kranke Häftlinge. Ob es sich dabei um politische Gefangene handelt, blieb unklar. Venezuela hat unter Druck der USA ein Amnestiegesetz beschlossen, dass politische Gefangene zu einem großen Teil freigelassen werden sollen. Die USA hatten Venezuela Anfang Jahr militärisch gestürmt, den damaligen Präsidenten Nicolas Maduro gestürzt und entführt. Maduro und sein Vorgänger Hugo Chavez hatten stets bestritten, dass es in Venezuela politische Gefangene gibt. Das Wetter: der Mittwoch wird zum Teil sonnig, stellenweise gibt es aber auch Schauer, vor allem in den Voralpen. Die Temperatur: im wechselhaften Norden um 21 Grad, im recht sonnigen Süden 24 Grad. Das waren die Nachrichten von Radio SRF, verantwortlich Roger Brändlin.

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1: Die Nachrichten von SRF um 4 mit Roger Brendlin. Das Zollabkommen, das die USA und die EU vereinbart haben, ist nun auch bei der EU bereit zur Unterschrift. Das Abkommen war in der EU lange umstritten. Nun haben sich die EU-Staaten und das EU-Parlament in der Nacht auf die vollständige Umsetzung des Zolldeals mit den USA geeinigt. Es sieht vor, dass die USA die Zölle auf die meisten europäischen Produkte bei 15% deckeln. Die EU ihrerseits schafft etwa Zölle auf Industriegüter aus den USA ab. Die Einigung in Brüssel entstand unter Druck. US-Präsident Trump hatte zuletzt mit einem Ultimatum gedroht, falls der Deal nicht bis zum 4. Juli umgesetzt werde, erhöhe er die Zölle teilweise auf 25%. In den USA hat Donald Trump einen Machtkampf in seiner republikanischen Partei gewonnen. Im Bundesstaat Kentucky hat der republikanische Abgeordnete Thomas Massey die parteiinterne Vorwahl gegen Trumps Vorzugskandidaten Ed Gallwein verloren. Trump wollte unbedingt verhindern, dass Massey wiedergewählt wird. Dieser hatte Trump nämlich mehrfach kritisiert und sich gegen ihn gestellt. Die Niederlage Masseys gilt in den USA als Beleg dafür, dass Trump die Wählerinnen und Wähler seiner Partei weiterhin für sich gewinnen kann. Nicht nur in Kentucky, sondern auch in anderen US-Bundesstaaten finden Vorwahlen statt. Die Parteien bestimmen ihre Kandidatinnen und Kandidaten, mit denen sie im November zu den Midterms-Wahlen antreten wollen. In Bolivien wird seit Tagen heftig gegen die Regierung demonstriert. Die Proteste sorgen zunehmend für internationale Besorgnis. In den USA hat Vizeaußenminister Christopher Landau den Widerstand gegen Präsident Rodrigo Paz als Putschversuch bezeichnet. Paz ist ein Verbündeter von US-Präsident Trump. Er ist seit weniger als einem Jahr im Amt. Die EU und 5 europäische Botschaften riefen in einer gemeinsamen Erklärung zum Dialog auf. Seit Tagen protestieren Gewerkschaften, Bergarbeiter und Transportverbände gegen Sparmaßnahmen von Präsident Bass und gegen steigende Lebenshaltungskosten. Straßenblockaden verursachen Engpässe bei Lebensmitteln, Medikamenten und Treibstoff. Gestern Dienstag wurden allein 32 Blockaden gezählt. Banken in der Hauptstadt La Paz schlossen vorübergehend ihre Filialen. Das Wetter, der Mittwoch wird zum Teil sonnig, stellenweise gibt es aber auch Schauer, vor allem an den Voralpen. Die Temperatur im wechselhaften Norden um 21 Grad, im recht sonnigen Süden um 24 Grad. Das waren Nachrichten von Radio SRF, verantwortlich Roger Brendlin.

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1: Die Nachrichten von SRF um 5 mit Roger Brändlin. Der Druck von Donald Trump hat gewirkt. Die EU ist sich einig, wie das Zollabkommen mit den USA aussehen soll. Das US-Parlament seinerseits macht Druck auf Trump. Der Senat verlangt mit einer Resolution, dass sich die USA aus dem Irankrieg zurückziehen. Und der Schweizer auf dem Schiff mit dem Hantavirus ist zurück in der Heimat. Er muss 42 Tage in Quarantäne. Das Wetter wechselhaft im Norden bei 21 Grad, sonnig im Süden bei 24 Grad. Das Zollabkommen, das die USA und die EU vereinbart haben, ist nun bei der EU nicht mehr umstritten. Die EU-Staaten und das EU-Parlament haben in der Nacht sich auf eine vollständige Umsetzung des Zolldeals mit den USA geeinigt. Dieser sieht vor, dass die USA die Zölle auf die meisten europäischen Produkte bei 15% deckeln. Die EU ihrerseits schafft etwa Zölle auf Industriegüter aus den USA ab. Die Einigung in Brüssel entstand unter Druck. US-Präsident Trump hatte zuletzt mit einem Ultimatum gedroht, falls der Deal nicht bis zum 4. Juli umgesetzt werde. Dann würde er die Zölle teilweise erhöhen auf 25%. Die USA sollen sich aus dem Krieg gegen den Iran zurückziehen. Das verlangt ein Teil des US-Parlaments. Der Senat hat eine entsprechende Resolution gutgeheißen mit 50 zu 47 Stimmen. Vier Abgeordnete der Republikaner schlossen sich dem Vorstoß an, der von den Demokraten kam. Trumps Republikaner hätten im Senat eigentlich eine Mehrheit. Wird die Resolution nun auch in der Großen Kammer des US-Parlaments im Repräsentantenhaus gutgeheißen, wäre sie für den US-Präsidenten eigentlich bindend. Allerdings hat Trump immer noch ein Vetorecht. Trump hatte den Krieg gegen den Iran ohne Zustimmung des Parlaments begonnen. Seitdem haben die Demokraten immer wieder versucht, ihn per Abstimmung zu bremsen. Bisher ohne Erfolg. Einen weiteren Machtkampf in seiner eigenen Partei hat Trump derweil gewonnen. Im Bundesstaat Kentucky hat der republikanische Abgeordnete Thomas Massie die parteiinterne Vorwahl gegen Trumps Vorzugskandidaten Ed Gallran verloren. Trump wollte verhindern, dass Massie wiedergewählt wird. Dieser hatte Trump nämlich mehrfach kritisiert und sich gegen ihn gestellt. Die Niederlage Massies gilt in den USA als Beleg dafür, dass Trump die Wählerinnen und Wähler seiner Partei weiterhin für sich gewinnen kann. Nicht nur in Kentucky, sondern auch in anderen US-Bundesstaaten finden Vorwahlen statt. Die Parteien bestimmen ihre Kandidatinnen und Kandidaten, mit denen sie im November zu den Midterms-Wahlen antreten wollen. Auf dem Kreuzfahrtschiff, das von einem Hantavirus-Ausbruch betroffen war, stammte ja ein Besatzungsmitglied aus der Schweiz. Dieser Mann ist nun mit der Rega in die Schweiz zurückgebracht worden. Das hat der Kanton Aargau mitgeteilt. Dort ist der betroffene Mann nämlich wohnhaft. Die Aargauer Kantonsärztin habe für den Mann eine Quarantäne von 42 Tagen angeordnet. Bisher zeige er keine Symptome. Die Crewmitglieder waren zunächst in die Niederlande gebracht worden, wo das Kreuzfahrtunternehmen seinen Sitz hat. In den Niederlanden war der Mann negativ auf das Hantavirus getestet worden. Nun wird er im Kantonsspital Aarau erneut untersucht. In Frankreich haben die Behörden zwei Standorte des Schweizer Lebensmittelkonzerns Nestlé durchsucht. Unangekündigt. Das berichtet Radio France Info. Es gehe um Untersuchungen rund um Betrugsvorwürfe bei Nestlé Waters. Eine Konsumentenschutzorganisation sagt, das Unternehmen habe Wasser als natürliches Mineralwasser bezeichnet, obwohl dieses mit einem speziellen Verfahren behandelt worden sei. Nestlé Waters sagt gegenüber France Info, man kooperiere mit den Behörden. In Venezuela sollen bis am Freitag 300 Gefangene freikommen. Das hat der Präsident des venezolanischen Parlaments angekündigt. Entlassen werden demnach alle Minderjährige, ältere Personen, über 70-Jährige, ältere Menschen über 70 und kranke Häftlinge. Ob es sich dabei um politische Gefangene handelt, blieb unklar. Venezuela hat unter Druck der USA ein Amnestiegesetz beschlossen, das politische Gefangene zu einem großen Teil freilassen soll. Die USA hatten Venezuela Anfang Jahr militärisch gestürmt und den damaligen Präsidenten Nicolas Maduro entführt. Maduro und sein Vorgänger Hugo Chavez hatten stets bestritten, dass es in Venezuela politische Gefangene gibt. zum Sport. Zunächst die Resultate von der Eishockey-Weltmeisterschaft in der Schweiz. Ungarn hat am späten Abend gegen Großbritannien gewonnen, 5:0. Und die Slowakei hat Slowenien geschlagen mit 5:4 nach Penaltyschießen. Zuvor hatte Österreich gegen Lettland gewonnen, 3:1. Und Norwegen besiegte Italien, 4:0. Und noch eine Meldung vom englischen Männerfußball. Arsenal ist zum ersten Mal seit 22 Jahren englischer Meister. Weil die Verfolger in der Tabelle Manchester City in Bournemouth nur 1:1 unentschieden gespielt haben, sind die Londoner nun vor der letzten Runde in der Premier League nicht mehr einzuholen. Es ist für Arsenal der 14. Meisterschaftstitel. Das Wetter. Es wechseln sich heute viele Wolken mit teils längeren sonnigen Phasen ab. Stellenweise gibt es auch Schauer, am häufigsten in den Bergen der Zentral- und Ostschweiz. Die Temperaturen erreichen im Norden rund 21 Grad, im ziemlich sonnigen Süden 24 Grad. Das waren Nachrichten von Radio SRF, verantwortlich Roger Brändlin.

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1: Guten Morgen. Mit viel Pomp und Ehrengarde ist der russische Machthaber Putin in China empfangen worden. Wir berichten gleich über den Start des Treffens mit Xi Jinping und reden mit unserem China-Korrespondenten über die Beziehung zwischen Xi und Putin. Und später, die Verhandlungen haben bis in die Nacht gedauert, jetzt die Einigung. Die EU will ein umstrittenes Zollabkommen mit den USA umsetzen. Lara Christen ist bei mir im Studio. Sie weiß, wie das Wetter heute wird.
2: Guten Morgen. Heute ist es zeitweise sonnig und es gibt lokale Schauer bei 21 Grad im Norden. Im Süden ist es recht sonnig bei 24 Grad.
1: Ja, eben erst war US-Präsident Donald Trump zu Besuch in China. Jetzt ist der russische Machthaber Wladimir Putin zu Gast bei Staatschef Xi Jinping. Derzeit sprechen die beiden miteinander. Es ist ein Treffen unter Freunden. Seit Ausbruch des Ukraine-Kriegs sind Russland und China noch enger zusammengerückt. Zahlreiche Abkommen sollen jetzt unterzeichnet werden. China-Korrespondent Samuel Emch hat mir heute früh erzählt, wie dieser Besuch losgegangen ist.
3: Also Putin ist gestern spät abends in Peking gelandet und wurde am Flughafen von einer großen Delegation und vom Außenminister Wang Yi freundlich begrüßt. Also von dem Mann, der Europa erklärt hat, wieso China nicht will, dass Russland im Ukraine-Krieg als Verlierer vom Feld geht. Heute verbringt Putin nun viel Zeit mit Xi. Begonnen hat es mit einem offiziellen Empfang mit Ehrengarten und Militärmusik auf dem Tiananmenplatz.
1: Letzte Woche, da war ja Donald Trump bei Xi Jinping. Sieht es denn jetzt bei Putin ähnlich pompös aus wie beim US-Präsidenten?
3: Ja, der Empfang vor der großen Halle des Volkes in Peking verlief sehr ähnlich wie letzte Woche bei Trump. Es wird ebenfalls ein Staatsbankett geben für Putin. Die Optik, die ist ähnlich. Die Voraussetzungen der Treffen, die sind aber sehr unterschiedlich. Also beim Besuch von US-Präsident Trump ging es ja um einen eigentlichen Neustart der Beziehung zwischen China und den USA. Nun bei Putin sollen die bereits guten russisch-chinesischen Beziehungen gepflegt und eben weiter ausgebaut werden, Beziehungen, in denen China inzwischen doch auch schon den Ton angibt.
1: Sie sagen es, da wird eine Freundschaft zelebriert zwischen Xi und Putin. Wie eng ist denn die tatsächlich?
3: Nun, das chinesische Staatsfernsehen spricht davon, dass ein alter Freund von Xi zu Besuch sei in Peking. Die beiden Machthaber haben sich bereits rund 40 Mal getroffen. Da gibt es sich ein gutes Einvernehmen. Expertinnen und Beobachter sind aber zurückhaltend mit dem Begriff Freundschaft mit Blick auf die Beziehung zwischen Xi und Putin. Es ist eine Beziehung, die vor allem von der Politik geprägt ist, der geteilten Haltung gegenüber dem Westen. Eine Beziehung, die vor allem auch enger wurde, nachdem Russland in der Ukraine einmarschiert ist. So stehen beim Treffen heute auch nicht eigentlich die persönlichen Beziehungen zwischen Xi und Putin im Vordergrund. Im Vordergrund steht eben das russisch-chinesische Verhältnis. Das wird auch deutlich, wenn im Hinblick auf den Besuch von Putin in Peking die Propagandamedien hier in China eine Message von Xi verbreiten, in der er die bisherige und die zukünftige Zusammenarbeit der beiden Länder thematisiert, aber eben nicht Putin direkt adressiert.
1: Sagt China-Korrespondent Samuel Emch. Seit Monaten brodelt es zwischen den USA und der EU. Es geht um einen Zollstreit und es wird über ein Abkommen diskutiert. Jetzt scheint eine Lösung in Sicht, Lara Christen.
2: In der Nacht haben sich die EU-Staaten und das EU-Parlament auf ein neues Zollabkommen geeinigt. Zuletzt hatte US-Präsident Donald Trump den Druck auf die EU nochmals erhöht. Er hatte mit einem Ultimatum gedroht. Falls es bis zum 4. Juli keine Einigung gebe, erhöhe er die Zölle teilweise auf bis zu 25%, so etwa für Autoimporte.
1: Jetzt gibt die EU also grünes Licht für das Abkommen. Was heißt denn das für die Zölle?
2: Das Abkommen sieht vor, dass die USA die Zölle auf die meisten europäischen Produkte bei 15% deckeln, auch bei den Autos. Bereits jetzt gilt ein Zoll von 15%. Die EU ihrerseits schafft mit dem Abkommen etwa Zölle auf Industriegüter aus den USA ab. Es wurden auch einige Schutzklauseln in das Abkommen eingebaut, beispielsweise für den Fall, dass sich die USA nicht vollständig an die Vereinbarung halten. Dann könnten Teile des Abkommens wieder ausgesetzt werden. Das Zollabkommen muss nun unter anderem noch vom Ministerrat abgesegnet werden.
4: Und wir bleiben noch bei den USA. Dort fordert ein Teil des Parlaments, dass sich die USA aus dem Krieg gegen den Iran zurückziehen sollen.
2: Der Senat hat eine entsprechende Resolution gutgeheißen mit 50 zu 47 Stimmen. Vier Abgeordnete der Republikaner schlossen sich dem Vorstoß an, der von den Demokraten kam. Trumps Republikaner hätten im Senat eigentlich eine Mehrheit. Wird die Resolution auch in der Großen Kammer des US-Parlaments im Repräsentantenhaus gutgeheißen, wäre sie für den US-Präsidenten eigentlich bindend. Allerdings hat Trump dann immer noch ein Vetorecht. Trump hatte den Krieg gegen den Iran ohne Zustimmung des Parlaments begonnen. Seitdem haben die Demokraten immer wieder versucht, ihn per Abstimmung zu bremsen, bisher ohne Erfolg. Einen anderen Machtkampf hat Trump aber gewonnen, und zwar in seiner eigenen Partei. Im US-Bundesstaat Kentucky hat der republikanische Abgeordnete Thomas Massie die parteiinterne Vorwahl gegen Trumps Vorzugskandidaten Ed Gallerine verloren. Trump wollte unbedingt verhindern, dass Massie wiedergewählt wird. Dies hatte Trump mehrfach kritisiert und sich gegen ihn gestellt. Die Niederlage Massies gilt in den USA als Beleg dafür, dass Trump die Wählerinnen und Wähler seiner Partei weiterhin für sich gewinnen kann. Nicht nur in Kentucky, sondern auch in anderen US-Bundesstaaten finden Vorwahlen statt. Die Parteien bestimmen ihre Kandidatinnen und Kandidaten, mit denen sie im November zu den Midterms-Wahlen antreten wollen.
4: Und damit noch zum Sport, zuerst mit Resultaten von der Eishockey-Weltmeisterschaft in der Schweiz.
2: Ungarn hat am späten Abend gegen Großbritannien gewonnen mit 5:0 und die Slowakei besiegte Slowenien mit 5:4 nach Penaltyschießen. Und eine Fußballmeldung aus England. Der FC Arsenal ist zum ersten Mal seit 22 Jahren wieder einmal englischer Meister. Die Londoner profitieren vom Patzer der Verfolgermannschaft Manchester City, die auswärts bei Bournemouth nur ein 1:1 holte. Damit ist Arsenal 4 Punkte vor City und kann in der letzten Runde nicht mehr eingeholt werden. Es ist der 14. Meistertitel für Arsenal. Die Börsendaten von SIX. Der Dow Jones Index in New York hat 0,6% verloren. Der Nikkei Index in Tokio fällt um 1,6%. Der Euro wird zu 91,62 gehandelt und der Dollar zu 78,94.
4: Das sind die Informationen von heute Morgen. Aktuelle Meldungen und Hintergründe gibt's rund um die Uhr online bei uns auf der SRF News App. Verantwortlich für die Inhalte heute früh ist Nicole Roos. Die Zeit 6:08.
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6: Schönen guten Morgen wünscht euch die Pia Käser. Gut möglich, dass die Kaffeemaschine in dieser frühen Morgenstunde wacher ist als wir selber. Macht nichts. Die Musik hier, die häuft beim Erwachen der DRS-Band. Madrid, Madrid.

Liner Trio hier auf der SRF Musikwelle. Gehört 14 Minuten ab 6. Die Zeit, ja, wo dir auch sagen, wie es hier soll tönen. Hat er eine gute Idee? Was tut euch gut an diesem Morgen früh? Etwas, wo richtig so ein schön beschwingt, musikalischer Schuhlöffel in den Tag. Ihr habt die Wahl, sagt mir es, was ich für euch darf spielen unter dem Nummer 0848 531 531. Was passt an den Mittwoch, 20. Mai? Bin gespannt, was ihr euch aussucht. 0848 531 531.

0: Ja, aufgestellte Klänge haben wir da gerade gehört von den Bielersee Buben da auf der Musikwelle. Es ist 21 Minuten ab 6.
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0: Alice Westerlaken wohnt in Kirchberg im Kanton Zürich, 76 ist sie, und ist mit ihrem Mann Alfons schon was? Putz und munter. Guten Morgen, Frau Westerlaken.
2: Guten Morgen, Frau Fesen. Wir sind schon auf, schon bereit zum Affen waschen.
0: Die sind schon am Waschen. Hei. Hat er denn so viel Wäsche, dass man so früh anfangen
2: muss? Nein, ich würde gerne früh anfangen. Und dann sind wir nachher fertig. Dann haben wir den Tag für uns.
0: Ja, genau.
2: Wissen Sie, Frau Käser, ich suche immer noch Morgenstunde, habe Gold im Mund, aber ich habe noch nie gefunden. Das Gold, das ist es.
0: Ja, ich sehe wie. Aber das Gold hat wahrscheinlich auch andere Formen, als man so, wo man nicht kennt, die Schmuck daraus machen, sondern vielleicht einfach eine gute Laune, oder? Ein schönes Lachen.
2: Ja, genau.
0: Das ist doch schon Gold im Maus. Sehr schön.
2: Genau.
0: Ja, Frau Esserlacher. Aber vielleicht ist ja schöne Musik auch ein bisschen Gold in den Ohren. Dafür.
2: Ja, auf jeden Fall.
0: Oder?
2: Auf jeden Fall, das braucht man jeden Tag.
0: Und das hätte er jetzt heute immerhin auswählen können. Eiszapfentröpfli Polka hat er euch ausgesucht. Basel Bieter Ländler Quintett, hören wir. Hat du was, was ihr hier einfach mal gehört habt?
2: Ja, da haben wir einmal im Radio gehört und mit dem Auto unterwegs gewesen. Und das hat uns so ein gutes Stück gedunkt. Und nachher haben wir es eben nicht mehr gehört und jetzt habe ich gedacht, wenn ich mal rüberkomme, könnte ich mir das wünschen.
0: Ja, das ist doch gut. Was gefällt euch denn so an diesem Eiszapfentröpfli-Stück?
2: Ja, eigentlich. Ja, es ist einfach ein schönes Stück, ein rassiges.
0: Ein bisschen aufgestellt.
2: Ja, genau. Genau.
0: Sehr schön.
2: Ja, es muss nicht immer die gleiche Musik sein. Ich bringe so viel Abwechslung und habe ich gefunden, jetzt... Ich bin ja Bündnerin und das habe ich immer Bündnermusik gewünscht. Jetzt habe ich gedacht, kann man auch mal das?
0: Ganz genau. Wunderbar, spielen wir doch sehr gerne. Frau Westerlaken, danke für das Telefon.
2: Darf ich noch einen Gruß durchgeben?
0: Auf jeden Fall.
2: Also mal meine Mann möchte grüßen und meine Nachbarn, Clara und Marcel Gebs. Und dann möchte ich Berti Sprecher von Prada grüßen. Und alle Jahrgänger von mir, die von Felsberg im Kanton Graubünden, alle 49. Und natürlich das Team von der Musikwelle.
0: Ja, danke vielmals. Schön, kann man gerne ab.
2: Gute Musik.
0: Sehr schön. Merci vielmals.
2: Ich freue mich, wieder einmal durchzukommen.
0: Wunderbar. Schön, dass ich mit euch reden. Ganz schönen Tag. Grüße, Alfons.
2: Darf ich noch etwas fragen?
0: Ja.
2: Sie haben so einen glatten Dialekt. Wo ist der?
0: Der ist vom Deutsch-Fribourg, vom Sensebezirk. Ich tue Seislere.
2: Ah, heisst das?
0: Das ist das Dialekt, der Name kommt vom Fluss der Sense. Und da sagen wir Seisa, darum tun wir Seislere. Voilà. Ein Teil von Deutsch-Fribourg reden so wie ich.
2: Aha, ist das?
0: Genau, ist es so.
2: Danke vielmals.
0: Gut, also, alles Gute, schönen Tag
2: und
0: gutes Waschen auf jeden Fall.
2: Ja, danke. Wir hoffen es. Ja. Nein, wir sind einfach, dass wir am Mittag fertig sind.
0: Gut.
2: Ich würde nicht gerne so lange machen.
0: Wunderbar.
2: Gut.
0: Also, die Alice Westerlaken von Kirchberg im Kanton Zürich wünscht sich Baselbieter Ländler Quintett. Wir hören Eiszapfen. Das Eis. Nein, wie soll ich sagen? Das Eiszapfentröpfli Polka.

Eiszapfen, Tröpfli Polka, ausgesucht heute Morgen von der Alice Westerlaken von Kirchberg im Kanton Zürich. Ja, also die Eiszapfen, die schmelzen natürlich, die sind wirklich am Tröpfeln. Heute jetzt gerade ja schon ein bisschen, aber dann definitiv, wenn es auf die Pfingsten hergeht, dann wird es so richtig warm. Wie es aussieht, das hören wir dann noch in der Stunde bei uns. Halb sieben ist es. Weiter durch den Morgen gibt es jetzt mit Sif Malquist.

0: Nana Muscuri. Hey, wir gehört hier auf der SRF Musikwelle. Und jetzt sind wir bereit, würde ich sagen, für das Wetter. Moment, jetzt muss ich da nämlich noch einen Titel löschen. So.
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0: Also, ja, wir sind ja spontan bei uns, oder? Unser Wettermensch ist jetzt gerade ins Studio. Ich bin gehüpft. Guten Morgen.
2: Guten Morgen miteinander.
0: Also, lassen wir los. Wie sieht es uns aus heute Morgen, 20 vor 7 wettermässig?
2: Es ist ein grauer Start, vor allem auf der Alpen-Nordseite. Es ist stellenweise in der Ostschweiz sogar noch nass. Das ist eine Kaltfront, die am Abziehen ist. Und dann ist es in längere Zeit mal ruhig. Die Wolken lockern auf, machen den Sonnenplatz, bevor es dann wieder Quellwolken gibt. Und aus den Quellwolken raus, kann es dann dort dann nochmal einen Platzregen oder ein kurzes Gewitter geben, vor allem in der zentralen Ostschweiz, den Bergen an, da wird es am häufigsten nass, sonst im Flachland in den Alpen drin, nur noch selten oder nur noch ganz vereinzelt. Auf der Alpen-Südseite, da bleibt es trocken heute und da tut es schon bald einmal auf und es bleibt dann auch sonnig. Auf der Alpen-Nordseite, dort werden die sonnigen Phasen grundsätzlich im Laufe des Tages der meisten Ort immer länger. Und die Temperaturen liegen im Norden auf 20, im Süden auf 24 Grad. Darauf.
0: Und dann, gerade dann sind wir schon gehört, es kommt wärmer, oder? Schon morgen?
2: Schon morgen wird es wärmer, genau. Da haben wir dann so um die 24 Grad im Norden, 27 Grad im Süden. Und es ist grundsätzlich eigentlich schon den ganzen Tag durch sonnig, abgesehen von ein paar Nebelfeldern, die es allenfalls am Morgen hat, und ein paar wenige Schleierwolken. Und das erwähne ich jetzt auch nur, weil ich morgen die noch zu erwähnen habe, weil nachher ab dem Freitag, da gibt es höchstens noch ein paar wenige Quellwolken über den Bergen. Und sonst ist es einfach sonnig. Und es wird richtig warm. Es gibt 27 bis dann lokal auch 30 Grad.
0: Boah, kann ich mir noch gar nicht vorstellen. Aber
2: schwierig zum Vorstellen, ja. Momentan.
0: Absolut. Und dann kann ja Pfingsten kommen. Danke vielmals für den Besuch.
2: Merci auch.
0: Geht jetzt Schluri.

Zillertaler Schürzenjäger. Ein Tag, wie ich ihn mag. Ja, wie sieht euch bei euch so ein Tag aus, wo ihr mögt? Ein richtig schöner Tag. Ist es einer am liebsten, der so ist wie immer? Hat er nicht gerne Überraschungen? Oder möchtet ihr schon gerne einmal einen Tag haben, der eben ganz anders daherkommt? Ja, meistens haben wir es ja gar selber im Griff, oder? Wie der Tag kommt. Er ist noch nicht alt. Erst in 9 Minuten ist es 7. Wir können also noch Einfluss nehmen, oder? So. Und sagen, wie der Tag sollte kommen. Ich drücke noch die Daumen, dass es einen gibt, wie ihr ihn eben mögt. Musikalisch geht's weiter mit der Salzburger Gigenmusik. Ganz einen schönen guten Morgen wünsche ich euch.

0: Karl Schmidt, Big Band, schaukelt ihm damit «Hi». Durch den Morgen, jetzt ist Zeit für das heute Morgen, heute mit dem Raphael Günther. Guten Morgen.
1: Guten Morgen. In Peking, da mussten sie den roten Teppich gar nicht erst einrollen. Kurz nach US-Präsident Trump ist jetzt der russische Präsident Wladimir Putin zu Gast in China. Worum es dabei genau geht, das klären wir gleich. Und dann geht's um das umstrittene Zollabkommen zwischen den USA und der EU. Das ist einen Schritt weiter, weil es in der EU eine erste Einigung gibt. Lara Christen ist bei mir im Studio. Sie weiß, wie das Wetter heute wird.
2: Heute ist es zeitweise sonnig und es gibt lokale Schauer bei 21 Grad im Norden. Im Süden ist es recht sonnig bei 24 Grad.
1: Es ist ein Besuch unter Verbündeten, der in der Nacht angefangen hat. Der russische Machthaber Wladimir Putin ist zu Besuch bei Chinas Staatschef Xi Jinping. Und das nur eine Woche, nachdem US-Präsident Donald Trump zu Gast in Peking war. Beim Treffen zwischen Putin und Xi dürften heute zahlreiche Abkommen unterzeichnet werden. China-Korrespondent Samuel M. hat mir heute früh erzählt, wie dieser Besuch losgegangen ist.
3: Also Putin ist gestern spät abends in Peking gelandet und wurde am Flughafen von einer großen Delegation und vom Außenminister Wang Yi freundlich begrüßt. Also von dem Mann, der Europa erklärt hat, wieso China nicht will, dass Russland im Ukraine-Krieg als Verlierer vom Feld geht. Heute verbringt Putin nun viel Zeit mit Xi. Begonnen hat es mit einem offiziellen Empfang mit Ehrengarten und Militärmusik auf dem Tiananmenplatz.
1: Letzte Woche, da war ja Donald Trump bei Xi Jinping. Sieht es denn jetzt bei Putin ähnlich pompös aus wie beim US-Präsidenten?
3: Ja, der Empfang vor der großen Halle des Volkes in Peking verlief sehr ähnlich wie letzte Woche bei Trump. Es wird ebenfalls ein Staatsbankett geben für Putin. Die Optik, die ist ähnlich. Die Voraussetzungen der Treffen, die sind aber sehr unterschiedlich. Also beim Besuch von US-Präsident Trump ging es ja um einen eigentlichen Neustart der Beziehung zwischen China und den USA. Nun bei Putin sollen die bereits guten russisch-chinesischen Beziehungen gepflegt und eben weiter ausgebaut werden, Beziehungen, in denen China inzwischen doch auch schon den Ton angibt.
1: Sie sagen es, da wird eine Freundschaft zelebriert zwischen Xi und Putin. Wie eng ist denn die tatsächlich?
3: Nun, das chinesische Staatsfernsehen spricht davon, dass ein alter Freund von Xi zu Besuch sei in Peking. Die beiden Machthaber haben sich bereits rund 40 Mal getroffen. Da gibt es sich ein gutes Einvernehmen. Expertinnen und Beobachter sind aber zurückhaltend mit dem Begriff Freundschaft mit Blick auf die Beziehung zwischen Xi und Putin. Es ist eine Beziehung, die vor allem von der Politik geprägt ist, der geteilten Haltung gegenüber dem Westen. Eine Beziehung, die vor allem auch enger wurde, nachdem Russland in der Ukraine einmarschiert ist. So stehen beim Treffen heute auch nicht eigentlich die persönlichen Beziehungen zwischen Xi und Putin im Vordergrund. Im Vordergrund steht eben das russisch-chinesische Verhältnis. Das wird auch deutlich, wenn im Hinblick auf den Besuch von Putin in Peking die Propagandamedien hier in China eine Message von Xi verbreiten, in der er die bisherige und die zukünftige Zusammenarbeit der beiden Länder thematisiert, aber eben nicht Putin direkt adressiert.
1: Sagt China-Korrespondent Samuel Emich. 7:04 an diesem Mittwochmorgen. Sie hören die Frühinformationen von Radio SRF. Seit Monaten schon brodelt es zwischen den USA und der EU. Es geht um einen Zollstreit und es wird über ein Abkommen diskutiert. Jetzt scheint eine Lösung in Sicht, Lara Christen.
2: In der Nacht haben sich Vertreter und Vertreterinnen der EU-Staaten und des EU-Parlaments auf ein neues Zollabkommen geeinigt. Zuletzt hatte US-Präsident Donald Trump den Druck auf die EU nochmals erhöht. Er hatte mit einem Ultimatum gedroht. Falls es bis zum 4. Juli keine Einigung gebe, erhöhe er die Zölle teilweise auf bis zu 25%, so etwa für Autoimporte.
1: Jetzt gibt die EU also grünes Licht für das Abkommen. Was heißt das denn für die Zölle jetzt?
2: Das Abkommen sieht vor, dass die USA die Zölle auf die meisten europäischen Produkte bei 15% deckeln, auch bei den Autos. Bereits jetzt gilt ein Zoll von 15%. Die EU ihrerseits schafft mit dem Abkommen etwa Zölle auf Industriegüter aus den USA ab. Es wurden auch einige Schutzklauseln in das Abkommen eingebaut, beispielsweise für den Fall, dass sich die USA nicht vollständig an die Vereinbarung halten. Dann könnten Teile des Abkommens wieder ausgesetzt werden. Das Zollabkommen muss nun unter anderem noch vom Ministerrat abgesegnet werden.
1: Wir bleiben noch bei den USA. Dort fordert ein Teil des Parlaments, dass sich die USA aus dem Krieg gegen den Iran zurückziehen sollen.
2: Der Senat hat eine entsprechende Resolution gutgeheißen mit 50 zu 47 Stimmen. Vier Abgeordnete der Republikaner schlossen sich dem Vorstoß an, der von den Demokraten kam. Trumps Republikaner hätten im Senat eigentlich eine Mehrheit. Wird die Resolution auch in der Großen Kammer des US-Parlaments im Repräsentantenhaus gutgeheißen, wäre sie für den US-Präsidenten eigentlich bindend. Allerdings hat Trump dann immer noch ein Vetorecht. Trump hatte den Krieg gegen den Iran ohne Zustimmung des Parlaments begonnen. Seitdem haben die Demokraten immer wieder versucht, ihn per Abstimmung zu bremsen, bisher ohne Erfolg. Einen anderen Machtkampf hat Trump aber gewonnen, und zwar in seiner eigenen Partei. Im US-Bundesstaat Kentucky hat der republikanische Abgeordnete Thomas Massie die parteiinterne Vorwahl gegen Trumps Vorzugskandidaten Ed Gallrein verloren. Trump wollte unbedingt verhindern, dass Massie wiedergewählt wird. Dies hatte Trump mehrfach kritisiert und sich gegen ihn gestellt. Die Niederlage Massies gilt in den USA als Beleg dafür, dass Trump die Wählerinnen und Wähler seiner Partei weiterhin für sich gewinnen kann. Nicht nur in Kentucky, sondern auch in anderen US-Bundesstaaten finden Vorwahlen statt. Die Parteien bestimmen ihre Kandidatinnen und Kandidaten, mit denen sie im November zu den Midterms-Wahlen antreten wollen.
1: Israel hat Anfang Woche Dutzende Schiffe der Gaza-Hilfsflotte in internationalen Gewässern westlich von Zypern festgesetzt. Jetzt sind die Aktivistinnen und Aktivisten auf dem Weg nach Israel.
2: 430 Aktivistinnen und Aktivisten würden derzeit nach Israel gebracht, teilte das israelische Außenministerium mit. Sie könnten dort mit ihren jeweiligen Konsulaten Kontakt aufnehmen. In der Vergangenheit waren internationale Aktivisten stets nach einer Weile wieder in ihre Heimatländer abgeschoben worden. Unter den nun festgesetzten Aktivisten befinden sich auch vier Schweizer, wie das Schweizer Außendepartement EDA am Montag sagte. Man sei mit Israel in Kontakt.
1: Wir kommen zum Sport, zuerst mit Resultaten von der Eishockey-Weltmeisterschaft in der Schweiz.
2: Ungarn hat am späten Abend gegen Großbritannien gewonnen mit 5:0 und die Slowakei besiegte Slowenien mit 5:4 nach Penaltyschießen.
1: Diese WM findet eben in der Schweiz statt. Mindestens 50 Millionen Franken wird das kosten. Was es umgekehrt nützt und einbringt, dazu empfehle ich Ihnen heute Morgen unseren Artikel auf der SRF News App. Und noch eine Fußballmeldung aus England.
2: Der FC Arsenal ist zum ersten Mal seit 22 Jahren wieder einmal englischer Meister. Die Londoner profitierten vom Patzer der Verfolgermannschaft Manchester City, die auswärts bei Bournemouth nur ein 1:1 holte. Damit ist Arsenal 4 Punkte vor City und kann in der letzten Runde nicht mehr eingeholt werden. Es ist der 14. Meistertitel für Arsenal. Die Börsendaten von SIX, der Dow Jones Index in New York, hat 0,6% verloren. Der Nikkei Index in Tokio fällt um 1,7%. Der Euro wird zu 91,62 gehandelt, der Dollar zu 78,98.
1: Das sind die Informationen von heute Morgen. Verantwortlich für die Inhalte heute früh ist Nicole Roos. Die Zeit 9:09.
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5: Mit der Pia Käser am Mikrofon. Was für die einen ja richtig krass ist, ist für die anderen normal. Und umgekehrt. In unserem Wortschatz treffen gegensätzliche Welten aufeinander, die ja unterschiedlicher nicht könnte sein. Und das in einem Pendlerzug richtig Tag, am Morgen früh. Eine schöne Geschichte hören wir in ein paar Minuten hier bei uns. Ich wünsche einen schönen guten Morgen.

zwei Herzen schlagen in der Brust von der Maria da Vinci, die uns da schwungvoll mit durch den Morgen genommen hat. Ein italienisches und ein Schweizer Herz. Aufgewachsen in der Schweiz, italienische Eltern. Ja, und von dort sind sie, kommt euer Temperament. Und auch das Flair für die Musik hat doch ihre Mami, ihre ging schon am Abend Liedli vorgesungen und auch den Morgen hat so gestartet. In der Schweiz, da schätzt sie besonders Pünktlichkeit. Und das ist der ihres Schweizer Sita, wo die Maria da Vinci sehr schätzt. Gehört hier auf der SRF Musikwelle Amore. Amore. Da am 17 Minuten ab 7. Und da nimmt uns jetzt der Graham Bonney mit weiter durch den Morgen. Er hat anscheinend noch nie etwas von Aufrunden gehört. Hat vielleicht im Matheunterricht nicht ganz zugelassen. Er nimmt es da sehr genau. 99,9%.

0: Colinda, besungen von der Lisa Del Boda auf der SRF Musikwelle. Am 22 Minuten ab 7. Es ist ja so, meistens bewegen wir uns ein bisschen mit den gleichen Leuten in der gleichen Blase. Oder? Familie, der Verein, der Stammtisch im Restaurant, man kennt sich, man tickt ein bisschen gleich. Spannend kommt es dann, wenn man die Blase verlässt und andere Leute treffen. Ein so ein Ort, wo das immer wieder passiert, wo man Leute trifft, wo man sonst eigentlich nichts Gemeinsames am Hut hat, das sind Züge, Pendlerzüge. Und da gibt es spannende Begegnungen. Wir hocken ich in so einem Zug, zusammen mit der Geschichte von Pedro Lenz.
1: Einmal war noch immer ein Jodu-Fest. Darum hat es an diesem Morgen früh in der Eisenbahn ganz viele Frauen und Männer in verschiedenen Trachten gehabt. Sie haben berichtet und viel gelacht, so dass man den Eindruck haben konnte, es liege grosse Vorfreude in der Luft. Zolten ist ein Grüppli von jungen Leuten zugestiegen, die offensichtlich an diesem Morgen erst auf dem Heimweg vom Ausgang war. «Leck, Mann, hast du die gesehen?» hat einer von diesem Grüppli sofort gesagt. «Extrem krass, hey, mega, musst mal die schauen, das Flasche voll, hey, all zusammen so extremes Zeug an, wie Uli, der Knecht und so.» «Das ist, denk, Tracht, Mann», hat ein anderer von den Jungen sofort erklärt. «Das ist voll Tracht, voll der Style von früher und alles.» Die Jodlerinnen und Jodler haben diesen Jungen ein bisschen zugelassen, aber nach einem Zeitli war es nicht mehr so interessant gewesen und sie haben sich wieder mit ihren eigenen Themen beschäftigt. Aber dann hat einer von den Jungen zu denen in die Tracht gesagt, «Hey, sorry, sagt dir, ich komme gerade zurück von einer Kostümparty, oder was?» «Wir kommen nicht zurück. Wir gehen erst her», hat der Jodler zur Antwort gegeben. «Aber dieser Kostümparty sagt man nicht Kostümparty, dem sagt man Jodlerfest.»
2: «Jodlerfest? Das ist mit Joduli, Duli, Du und so, oder? Weisst wie extrem?»
1: Da hat der Jodler gelacht und hat die Jungen beruhigt. «So extrem ist es den Alben gleich nicht. Es geht nur um Musik. Aber nicht die Musik, die zu einem Stöps rauskommt. Ändert die Musik, die man selber singt.»
2: «Krass!» hat der Junge nochmal gesagt und ist dann zu seinen Kollegen abgetaucht, die schon lange tief geschlafen haben und vermutlich gerade ziemlich krasses Zeug geträumt haben.

0: In meinem kleinen Dorf Benken im St. Gallischen besingt dort Linda Fäh. Wegen dort ist sie aufgewachsen. Das ist ihr kleines Dorf, die Ex-Miss Schweiz, ihr Preis, was ihr Auszeichnung im 2009. Und dann hat sie ja gerade von letztem erst dieses Jahr den Prix Valo gewonnen im Schlager.
1: Merci für Steht wirklich mein Name drauf. Gut.
0: Linda Fäh ist drauf gestanden auf der Auszeichnung vom Prix Valo. Linda Fäh, Schweizer Schlagersängerin, erfolgreich unterwegs. Aber das war ja nicht schon so gewesen. Auch sie hat einmal klein und unscheinbar angefangen.
2: Wenn wir ja ein paar Kinderfotos von mir anschauen, würde man auch sehen, dass ich jetzt nicht per se einfach schon das herzigste Mädchen war. Ich habe auch mega geschillt, ich habe eine Brille und habe wirklich eine Hornhupfenkrümmung. Ich habe lange Jahre auch so eine Brille mit Gläsern, die in der Mitte geteilt waren, oben ein anderes Glas als unten. Bin durch das auch etwa die gemobbt worden auf dem Schulplatz. Also ich habe es nicht immer nur einfach gehabt. Ich glaube, ja, jeder kann sich vielleicht an eine Situation erinnern, wo man einmal nicht so einfach hatte. Aber eben, ich sage, wenn man so Kinderfotos anschaut, dann bin ich nicht per se die gewesen, die jetzt schon von klein auf irgendwie das Gefühl hatte, die könnte jetzt mal an einer Schweizwahl mitmachen. Das hat sich einfach plötzlich ergeben. Jetzt einfach im Laufe der Zeit bin ich gross geworden, schlank geworden, hatte keine Brille mehr, gehabt, Linsen gehabt und habe mich entwickelt.
0: Ja, so wie man es kennt, eben die Geschichte quasi vom kleinen, feisteren, dunklen Enteli, vom hässlichen zum schönen Schwan. Die Linda Fäh, da auf der SRF Musikwelle. Und jetzt geht's weiter durch morgen mit den Sternen.

0: Der Peggy am Örgeli Foxtrot von den Sternenfüchsler.
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0: Also ich habe heute Morgen die Sonne noch nicht wirklich gesehen. Gaudenz Fluri von SRF Meteo, sie scheint schon an einem Ort, oder wie?
2: Ja, auch nur auf der Alpen-Südseite. Also im Tessin, wo sie am Führen kommen, dort ist jetzt der Tag durch auch recht sonnig, gibt aber Quellwolken über den Bergen, das bei etwa 24 Grad. Auf der Alpen-Nordseite ist es momentan noch überall grau, ganz im Osten und auch in Nordbünden ist es momentan noch am Regnen oder oben raus noch ein bisschen am Schneien. Nachher ist es dann vorübergehend vielen Orten noch mal lange Zeit trocken. Die Wolken lockern auf, machen zumindest zum Teil der Sonne Platz. Dann gibt es aber wieder Quellwolken, die in die Höhe schiessen. Dort raus kann sich dann da und dort mal nochmal einen Platz regen oder allenfalls auch ein Gewitter entwickeln und zum Teil auch das Flachland treffen. Aber eher wird es so in der Zentral- und Ostschweiz den Bergen an, dann im Laufe des Tages nochmal ab und zu nass. Also an vielen Orten ist es jetzt eigentlich dann bis auf Weiteres trocken und eben auch jetzt am Nachmittag dann zum Teil sonnig und gegen den Abend zeigt sich die Sonne dann sogar noch für längere Zeit. Das bei Höchstwert im Norden von etwa 20 Grad.
0: Also da und dort noch ein Regenguss, aber dann hat es sich dann ausgerannt.
2: Ja, genau. Also man kann sogar noch fast froh sein, wenn man jetzt noch einen Regenguss überkommt, weil dann ist es bis auf Weiteres trocken. Wir haben zwar morgen noch ein paar Nebelfelder, dazu gibt es aber nachher sonst viel Sonnenschein mit ein paar Schleierwolken und Temperaturen gehen schon ein paar Grad weiter darauf. Und ab dem Freitag ist dann mehr oder weniger einfach nur sonnig mit ein paar Quellwolken über den Bergen, die eigentlich keinen Niederschlag bringen. Und es geht richtig darauf mit den Temperaturen. Es gibt 27 bis 30 Grad. Und das nicht nur einfach am Wochenende, sondern möglicherweise noch weit darüber aus. Es sieht momentan nicht danach aus, dass sich das massive Hochdruckgebiet, dass sich da installiert, der geht sofort wieder verabschiedet. Also es könnte jetzt eine längere, trockene und sehr warme Phase, bis sogar heisse Phase auf uns zukommen.
0: Wow, also definitiv, oder? Kleiderschrank, Winterkleider weg. Und
2: ja, das kannst du jetzt vorübergehend einmal weg tun, wobei die Nächte kühlen noch angenehm ab. Die liegen ja, okay, am Morgen zu etwa bei 12 Grad. Aber ich würde eher dann, wenn ich zum Haus ausgehe, würde am Morgen vielleicht noch eine Stunde ein bisschen kühl haben, anstatt nachher den ganzen Tag müssen noch irgendeine Jacke mitschleppen.
0: So ist es. Danke, Gaudenz Fluri von SRF Meteo.

Der Gigi Anderson, die Sterne von Rom, hat er besungen am 7 Minuten vor 8. Jetzt ist Manuela dran. Ich gehe noch zur Schule. 20-jährig war sie, als sie das Lied gesungen hat, in ihrer Zeit in den 60er Jahren, wo es noch so war, wo man eben zuerst in die Schule ist und dann sich auf den Sport und die Musik konzentriert hat. Heute ist ja das anders. Da bekommen einen ganzen Haufen Schülerinnen und Schüler Schuldispensen von dünnen Fächern und können sich dann voll im Sport widmen. Oder eben der Musik, der Wille, wo sie noch in die Schule gegangen. Bei der Manuela in den 60er Jahren ist das bei ihrer, wie sie da singt, eben noch anders gewesen.

0: Das ist die SRF Musikgala. Zeit für heute Morgen. Heute mit dem Raphael Günther. Guten Morgen.
1: Guten Morgen. Der russische Präsident Wladimir Putin wird in China mit Pomp und Ehren empfangen. Äußerlich sieht es ähnlich aus wie vor einigen Tagen bei Donald Trumps Besuch. Aber im Kern ist es ein ganz anderes Treffen, wie unser Korrespondent gleich erklärt. Danach geht es bei uns um die EU und das umstrittene Zollabkommen mit den USA. In der EU haben sich die Beteiligten jetzt zusammengerauft. Das Abkommen nimmt damit eine wichtige Hürde. Den Wetterausblick hat Lara Christen. Es bleibt nicht immer trocken heute, oder?
2: Es gibt lokale Schauer, aber zeitweise ist es auch sonnig bei 21 Grad. Und im Süden ist es recht sonnig bei 24 Grad.
1: In China, da reden die staatlich kontrollierten Medien davon, dass Peking immer mehr zum Zentrum der Weltdiplomatie werde. Nur wenige Tage nach dem Besuch von US-Präsident Trump ist am Abend der russische Machthaber Wladimir Putin in Peking gelandet. Beim zweitägigen Treffen mit Chinas Staatschef Xi Jinping dürfte es vor allem um verschiedene Abkommen gehen. China-Korrespondent Samuel Emm, ich habe mir heute früh erzählt, wie dieser Besuch losgegangen ist.
3: Also Putin ist gestern spät abends in Peking gelandet und wurde am Flughafen von einer großen Delegation und vom Außenminister Wang Yi freundlich begrüßt. Also von dem Mann, der Europa erklärt hat, wieso China nicht will, dass Russland im Ukraine-Krieg als Verlierer vom Feld geht. Heute verbringt Putin nun viel Zeit mit Xi. Begonnen hat es mit einem offiziellen Empfang mit Ehrengarten und Militärmusik auf dem Tiananmenplatz.
1: Letzte Woche, da war ja Donald Trump bei Xi Jinping. Sieht es denn jetzt bei Putin ähnlich pompös aus wie beim US-Präsidenten?
3: Ja, der Empfang vor der großen Halle des Volkes in Peking verlief sehr ähnlich wie letzte Woche bei Trump. Es wird ebenfalls ein Staatsbankett geben für Putin. Die Optik, die ist ähnlich. Die Voraussetzungen der Treffen, die sind aber sehr unterschiedlich. Also beim Besuch von US-Präsident Trump ging es ja um einen eigentlichen Neustart der Beziehung zwischen China und den USA. Nun bei Putin sollen die bereits guten russisch-chinesischen Beziehungen gepflegt und eben weiter ausgebaut werden, Beziehungen, in denen China inzwischen doch auch schon den Ton angibt.
1: Zwei Tage dauert dieser Besuch von Putin in Peking. Was sind die Themen, die besprochen werden?
3: Es ist eine Vielzahl von Themen, die auch in die Bereiche Bildung, Forschung, Kultur gehen. Das sieht nach einem Bemühen aus, dass diese politische Verbundenheit auf höchster Ebene von diesen beiden Ländern eben auch in die Bevölkerung getragen werden soll, bis zu einem gewissen Grad. Aber es dürfte dann auch um sehr konkrete Themen gehen, eben auch wirtschaftliche Themen. Ein wiederkehrendes Element ist bei den Diskussionen im Moment eine Gaspipeline, die von Sibirien nach China führen soll, die von chinesischer Seite blockiert bleibt. Eben ein Zeichen dafür, dass China in dieser bilateralen Beziehung bestimmt, wo es lang geht. Im Moment.
1: Sagt China-Korrespondent Samuel Emich. 8:04 an diesem Mittwoch. Sie hören die Frühinformationen von Radio SRF. Seit Monaten brodelt zwischen den USA und der EU ein Zollstreit. Aber jetzt scheint eine Lösung in Sicht. Dafür hat es Verhandlungen bis tief in die Nacht gebraucht. In der EU gibt es eine Einigung, wie ein Zollabkommen umgesetzt werden könnte, sagt Wirtschaftsredaktor Sven Zaug.
4: Die EU will Zölle auf zahlreiche amerikanische Industriegüter senken oder ganz abschaffen. Zusätzlich sind Zollkontingente vorgesehen, also bestimmte Importmengen, die zu günstigeren Bedingungen eingeführt werden können. Betroffen sind vor allem Meeresfrüchte und Landwirtschaftsprodukte. Gleichzeitig hat die EU ein Sicherheitsnetz eingebaut. Die Erleichterungen gelten nur, solange sich die USA an die Vereinbarungen halten. Die EU könnte das Abkommen also aussetzen, falls Washington auch schert. Ein Szenario, das angesichts der Erfahrungen der vergangenen Jahre keineswegs ausgeschlossen ist. Zudem hat Brüssel ein Ablaufdatum festgelegt. Das Abkommen endet 2029. Bis dahin will die EU die wirtschaftlichen Folgen für Europa evaluieren. Und dann wäre US-Präsident Donald Trump bereits ein Jahr nicht mehr im Amt.
1: Sagt Sven Zaug aus der SRF-Wirtschaftsredaktion. Die USA sollen sich aus dem Krieg gegen den Iran zurückziehen. Das fordert ein Teil des US-Parlaments, Lara Christen.
2: Der Senat hat eine entsprechende Resolution gutgeheißen mit 50 zu 47 Stimmen. Vier Abgeordnete der Republikaner schlossen sich dem Vorstoß an, der von den Demokraten kam. Trumps Republikaner hätten im Senat eigentlich eine Mehrheit. Wird die Resolution auch in der Großen Kammer des US-Parlaments, im Repräsentantenhaus, gutgeheißen, wäre sie für den US-Präsidenten eigentlich bindend. Allerdings hat Trump dann immer noch ein Vetorecht. Trump hatte den Krieg gegen den Iran ohne Zustimmung des Parlaments begonnen. Seitdem haben die Demokraten immer wieder versucht, ihn per Abstimmung zu bremsen, bisher ohne Erfolg. Einen anderen Machtkampf hat Trump aber gewonnen, und zwar in seiner eigenen Partei. Im US-Bundesstaat Kentucky hat der republikanische Abgeordnete Thomas Massie die parteiinterne Vorwahl gegen Trumps Vorzugskandidaten Ed Gallerine verloren. Trump wollte unbedingt verhindern, dass Massie wiedergewählt wird. Dies hatte Trump mehrfach kritisiert und sich gegen ihn gestellt. Die Niederlage Massies gilt in den USA als Beleg dafür, dass Trump die Wählerinnen und Wähler seiner Partei weiterhin für sich gewinnen kann. Nicht nur in Kentucky, sondern auch in anderen US-Bundesstaaten finden Vorwahlen statt. Die Parteien bestimmen ihre Kandidatinnen und Kandidaten, mit denen sie im November zu den Midterms-Wahlen antreten wollen.
1: Wir wechseln in den Nahen Osten. Eigentlich wollten hunderte Aktivistinnen und Aktivisten nach Gaza, um nach eigenen Angaben humanitäre Hilfe zu leisten. Jetzt sind sie aber auf dem Weg nach Israel.
2: Anfang Woche hatte Israel Dutzende Schiffe der Gaza-Hilfsflotte in internationalen Gewässern westlich von Zypern festgesetzt. Wie das israelische Außenministerium nun mitteilt, werden derzeit 430 Aktivistinnen und Aktivisten nach Israel gebracht. Sie könnten dort mit ihren jeweiligen Konsulaten Kontakt aufnehmen. In der Vergangenheit waren internationale Aktivisten stets nach einer Weile wieder in ihre Heimatländer abgeschoben worden. Unter den nun festgesetzten Aktivisten befinden sich auch vier Personen aus der Schweiz, wie das Außendepartement EDA am Montag sagte. Man sei mit Israel in Kontakt.
1: Damit zum Sport. Zuerst mit Resultaten von der Eishockey-Weltmeisterschaft in der Schweiz.
2: Ungarn hat am späten Abend gegen Großbritannien gewonnen mit 5:0. Und die Slowakei besiegte Slowenien mit 5:4 nach Penaltyschießen.
1: Diese WM, die findet ja eben in der Schweiz statt. Mindestens 50 Millionen Franken wird das kosten. Was es umgekehrt nützt und einbringt, dazu empfehle ich Ihnen heute früh unseren Artikel auf der SRF News App. Und noch eine Fußballmeldung aus England.
2: Der FC Arsenal ist zum ersten Mal seit 22 Jahren wieder einmal englischer Meister. Die Londoner profitierten vom Patzer der Verfolgermannschaft Manchester City, die auswärts bei Bournemouth nur ein 1:1 holte. Damit ist Arsenal 4 Punkte vor City und kann in der letzten Runde nicht mehr eingeholt werden. Es ist der 14. Meistertitel für Arsenal. Die Börsendaten von SIX, der Dow Jones Index in New York, hat 0,6% verloren. Der Nikkei Index in Tokio fällt um 1,5%. Der Euro wird zu 91,64 gehandelt und der Dollar zu 79,00.
1: Das sind die Informationen von heute Morgen. Verantwortlich für die Sendung heute früh ist Nicole Roos. Die Zeit 7:09.
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6: So, jetzt nach der Nacht sind wir, ja, schon ein bisschen wacher, oder? Als noch die eine oder andere Stunde vorher. Das ist auch ganz gebig, nämlich bei unserem Quiz «Ja oder Nein». Da muss man schon die eine oder andere Hirnzelle anstrengen. 5 Behauptungen gibt's zum Mitraten für euch. Schon bald da bei uns auf der Musikwelle am Mikrofon ist Pia Käser. Wünsche euch noch ganz einen guten Tag.

Es Fulminanz. Good Morning haben wir gehört aus dem Film Singing in the Rain mit dem Gene Kelly. Gehört auf das SRF Musikwelle, wo jetzt der Moment da ist, wo ihr zum Hören greifen, unser Quiz ja oder nein, ist dann, wo ihr bis zu 2 Billettgutscheine gewinnen für das Musical Chaplin auf der Walenseebühne in Walenstadt, wo losgeht am 10. Juni zu sehen bis am 25. Juli. Also, wer möchte so Billett gewinnen, kann jetzt anrufen auf das Nummer 0848 531 531 und sich bereit machen für die 5 Behauptungen. Also nicht lang zögern, das Nummer, sag es nochmal 0848 531 531.

0: Orchester Hermann Streitmatter. Es ist ja, 22 Minuten ab 8.
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0: Wir spielen unser Quiz «Ja oder Nein» heute Morgen mit der Rosemarie Schneider von Innertal, Kanton Schweiz. Sie ist Pächterin vom Restaurant «O», liegt am Weggetalersee. Guten Morgen, Frau Schneider.
3: Guten Morgen, Frau Käser.
0: Ihr seid in diesem Restaurant, so ein bisschen ein Ausflugsbeizchen durch den Sommer. Ist das offen, Winter zu? Das heisst, die Saison ist jetzt schon voll am Laufen oder am Anlaufen, oder wie sieht das aus?
3: Nein, wir haben jetzt schon seit dem März offen. Und ja, einmal, wenn es schön Wetter ist, hat es Leute rum. Und jetzt, heute ist jetzt noch mal ein bisschen trüb. Aber sonst können es dann schon die Leute, ja.
0: Mhm. Ist ja immerhin hat... auf 900 Meter, also schon
3: ja,
0: ein bisschen
3: genau.
0: In der Höhe.
3: Ja, es ist halt ein bisschen kühler und im Sommer haben sie es auch gerne, wenn es da draußen so heiß ist, dass es ein bisschen eine Kühle gönnt, ja.
0: Absolut, es ist ein bisschen ein Ausflugsziel, man kann Kühle suchen. Der Weggetalersee kenne ich jetzt nicht, wie muss man sich das vorstellen?
3: Es ist ein Stausee und im Sommer ist es ein Fischer Mekka, hat er vom Zürich Oberland, gell, Wittwerthal, du gehst schon mal fischen, wenn es los ist, und es hat einen Haufen Fischer und die Fische werden eingesetzt. Und dann können sie Patent lösen und können sie wieder rausholen.
0: Ich sehe.
3: Und um den See herum hat es einen Haufen Wanderer, hat es Bergsteiger, alles hat es.
0: Mhm. Ja. Also kann man sich als Ausflugsziel einmal merken, oder?
3: Ja, nicht gerade beim Sonntag, da ist es überlaufen.
0: Okay, lieber die Woche durch.
3: Das halt jemand ist an diesen Orten, oder? Ja, es ist halt überall auf so, oder?
0: Ganz
3: ja.
0: Genau, ganz genau. Aber jetzt am Morgen ist es noch ein bisschen ruhig bei euch.
3: Ja, jetzt ist total ruhig, jetzt ist weit und breit kein Mensch rum. Also, wenn es regnet und ist wirklich niemand rum. Ja.
0: Jawohl, darum hat er eine wunderbare Zeit zum Spielen.
3: Ja, genau.
0: Oder? Also, dann lassen wir los, Rosemarie.
3: Gut, ja.
0: 5 Pop-Tige jetzt für alle zusammen zum Mitraten. Pop-Tig Nummer 1. In der Schweiz gibt es zwischen 1000 und 2000 Steinböcke.
3: Ja.
0: Dann geht es um den tschechischen Schlagersänger, den Karel Gott. Ich behaupte, der heisst eigentlich Jakub Novak.
3: Nein.
0: Dann Behauptung Nummer 3, da geht es um die Rechtschreibung. Ich behaupte, die Mehrzahl vom Wort «die Agenda» ist «die Agenden».
3: Ja.
0: Behauptung Nummer 4, da geht es um Tulpen aus Amsterdam, um das berühmte Lied. Und zwar geht es um die Reihenfolge der Tulpenfarben. Wir hören jetzt gerade einen Ausschnitt vom Lied und ich behaupte, in diesem Lied, gesungen vom Roy Black, gibt es zuerst 1000 gelbe und dann 1000 rote Tulpen. Zuerst gelb, dann rot. Wir hören.
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0: Also 1000 gelbe, dann 1000 rote Tulpen. Ist das so?
3: Keine Ahnung. Ich fange mit der roten an. Ich sage nochmal nein.
0: Also, ja, 50% Chance. Dann letzte Behauptung. Ich sage der Röteli. Das ist der höchste Gipfel vom Alpstein.
3: Sag ja. Ich habe noch nie gehört von einem Rötteli. Von einem Schnäpschen mit Rötteli.
0: Also, die sagen ja, Rosemarie Schneider. Jetzt ist die Frage, wie viele hätte er richtig geantwortet? Was denkt ihr?
3: Ja, ich sage mal 3.
0: Also, falls du genau 3 richtig hättest, können wir verdoppeln. Dann gibt es den 6 Punkte. Und dann hättet ihr 2 Tickets gewonnen für das Musical Chaplin. Also, lösen wir auf. In der Schweiz gibt es zwischen 1000 und 2000 Steinböcke. Ihr habt gesagt, ja, nein, viel mehr. 17'000.
3: Ja, schon?
0: 17.000 Stehböcke, unglaublich.
3: Ja. Ja.
0: Also, da kann noch kein Punkt geben. Behauptung Nummer 2, da ist es um Karel Gott gegangen. Ich habe behauptet, der tschechische Schlagersänger hieße eigentlich Jakub Novak. Und die Lösung hat er einmal in einer Radiosendung in den 70er Jahren gesehen, wo sie da im Publikum Fragen zusammengesammelt haben. Wir hören mal.
5: Ja, ich möchte wissen, warum das sein Künstlername gerade ausgerechnet Karel Gott ist.
6: Das ist mein echter Name. Und schon mein Großvater hieß Karel, sogar Karel Gott auch. Ich würde nicht gut finden, solche künstlerische Namen zu haben.
0: Der Karel Gott. Ja. Ist also wirklich Karel Gott und er würde nie so einen Künstlernamen aussuchen. Dir hat richtig geantwortet, nein, er hat nicht Jakub Novak geheissen. Da geht noch jetzt der erste Punkt. Dann Poptik Nummer 3, Rechtschreibung. Die Mehrzahl von «die Agenda» sei «die Agenden». Dir hat gesagt, ja, und das ist absolut richtig. Dann Poptik Nummer 4, bei diesen Tulpen aus Amsterdam im Lied habe ich behauptet, es gäbe zuerst gelbe und dann rote Tulpen. Die haben gesagt, nein, das stimmt doch nicht. Zuerst rote und dann gelbe. Da ist die Lösung.
7: Tausend rote, tausend gelbe.
0: Das ist genau so. Wie ihr gesehen habt, dir hat man es nicht gelobt und hat damit richtig geraten. Es gibt jetzt euch den dritten Punkt. Jetzt, mit 3 Punkten würdet ihr E-Billett gewinnen und wenn ihr jetzt verdoppelt, das heisst, wenn ihr die nächste Antwort falsch hat, dann können wir verdoppeln und dann gibt es 2 Billettgutscheine. Also, letzte Behauptung, der Röteli ist der höchste Gipfel vom Alpstein. Ihr habt gesagt, ja, nein. Also, vom Röteli habe ich aus Berg auch noch nie etwas gehört, ehrlich gesagt. Habe ich schlicht erfunden. Der höchste Gipfel vom Alpstein wäre sowieso der Sentis und der Röteli. Also, diesen Berg habe ich jetzt noch nie gesehen. Da habt ihr Gott sei Dank falsch geantwortet. Ihr habt genau die 3 richtig, wie ihr es eingeschätzt habt. Es gibt 6 Punkte. Da seht ihr, heute die 2 Ticketgutscheine.
3: Ja, dann ist das prima.
0: Wunderbar,
3: ja,
0: gratuliere herzlich.
3: Ja. Du, noch schöne Grüße auf Alchwil, aber ohne unter Sibyl, die hören das immer.
0: Ja. Sehr schön, geben wir weiter. Ja, Rosmarie Schneider. Also, weiterhin wünsche ich einen schönen Tag, obwohl es 3 bei uns Böch aussieht, aber es kommt ja dann schön, oder?
3: Zum ja, genau, ja. Wir haben schon noch etwas parat zu machen, dass man parat ist. Ja, mal.
0: Gut, wunderbar.
3: Gut, ich danke Ihnen. Ja.
0: Merci.
3: Danke.
0: Ja. Danke und einen lieben Gruß. Also, die Rosmarie Schneider ist das gewesen von Innerthalb im Kanton Schweiz vom Restaurant Au.
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0: Das Spiel, wo man nicht alles muss wissen und gleich auf den Hauptpreis kann kommen. Ja oder nein? Spielen wir um die gleiche Zeit ab uns.

0: Alphorn Polka hat uns da die Philharmonic World Orchestra gespielt am 20.09.
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0: In der Nacht ist eine Kaltfront durchgezogen mit Regen dabei. Gaudenz Fluri von SRF Meteo, ist jetzt die Front durch?
2: Ja, fast ist sie durch. Der meisten Orte sind tatsächlich durch. Sie hängen jetzt noch im Prättigau und im Unterengadin. Dort ist es lokal noch nass, aber auch dort zieht sie noch ab. Das heisst aber nicht, dass es jetzt der Rest vom Tag dann trocken bleibt, weil es ist doch noch viel Feuchtigkeit rum und das kann wie noch mal ein bisschen aufköcheln. Es ist noch so ein bisschen Energie da, auch in der Höhe noch kalte Luft, und noch mal dafür sorgt, dass die Wolken noch mal in die Höhe schiessen und es dann am Nachmittag noch mal ein paar grössere Quellwolken gibt und daraus kann es dann dort noch mal kurz nass werden im Flachland. Den Bergen an, besonders zentral Ostschweiz, allenfalls auch noch im östlichen Berner Oberland. Dort ist die Chance deutlich grösser, dass es noch mal das ein oder andere Mal kommt, kann regnen im Laufe des Tages. Und gerade in diesen Regionen zeigt sich die Sonne auch nicht allzu häufig. Sonst locker Bewölkung geht schon recht gut auf. Im Wallis zeigt sich die Sonne schon, im westlichen Mittelland drückt sie schon bald einmal durch. Und sonst gibt's durchaus auch sonnige Phasen, vor allem dann gegen den Abend, wo die ein bisschen länger werden. Und die Temperaturen, die gehen im Süden auf etwa 24 Grad rauf, im Norden gibt's um die 20 Grad.
0: Also je nach Region, der Regenschirm noch dabei hat, dann morgen Donnerstag aber ist es nicht
2: mehr. Ja, da braucht man den Regenschirm nicht mehr und dann kann man gerade für längere Zeit auf die Seite packen. Das ist wirklich das Utensil, das wir nicht mehr brauchen jetzt für längere Zeit, dann spätestens ab morgen. Wir starten zwar lokal noch mit ein bisschen Nebel morgen und der Tag durch, da ziehen ein paar Schleierwolken durch, sonst ist es sonnig und ab am Freitag da ist es eigentlich sowieso grundsätzlich einfach mal sonnig mit ein paar wenigen Quellwolken über den Bergen. Wie lange das die trockene, sonnig und sehr warme Wetterphase anhalten, das können wir noch nicht sagen, aber es sieht dann auch aus, dass einmal mindestens bis zum Pfingstmäntig und wahrscheinlich noch deutlich darüber aus, es dann einfach Hochdruck bestimmtes Wetter gibt. Sonnig, warm, schon fast heiß.
0: Ach, das hören wir doch gerne. Da können wir uns jetzt planen machen, oder? Wanderung, Grillabend, was auch immer. Danke, Gaudenz Fluri.

Ja, was für ein Lied. Aus dem 1969 von der Wilma Kokosnuss, wo sich da fragt, warum eigentlich Kokosnuss keinen Reissverschluss hätte. Ja, das wäre doch wirklich etwas sehr, sehr Praktisches. Fantastischer Titel. Wo man vielleicht hat das Gefühl, ja, der will jetzt gerade noch einmal hören. Kein Problem, kann man sich ja wünschen. Immer wieder Lieder gehören bei uns, Musiktitel und Instrumentale spielt überhaupt keine Rolle, die euch besonders gut gefallen. Dann, ja, könnt ihr sie bei uns wünschen. Zum Beispiel heute Morgen gemacht, in unserem Morgenwunsch, 20 ab 6, dann ist eine gute Möglichkeit, direkt anzuleiten und zu sagen, welcher Titel euch besonders gut gefallen hat, den ihr nochmal möchtet hören. Oder natürlich, für das ist unser Wünsch dir was da, das Wunschkonzert jeden Nachmittag zwischen 2 und 5. Auch für heute könnt ihr euch telefonisch noch bei uns melden, könnt anrufen auf unser Wunsch- und Gruß-Telefonnummer unter dem Nummer 0848 531 531. Könnt ihr euch die Wilma wünschen mit der Kokosnuss oder sonst irgendeine Musiktitel, die euch besonders freut. Anrufen könnt ihr noch bis heute Morgen am 10. für das Wünsch dir was von heute Nachmittag. Unter dem Nummer, ich sage es nochmal, 0848 086 086.

0: mit hübschen Walzerklängen. Geht's gegen die Düne zu, hier auf der SRF Musikwelle.
1: Die Nachrichten von SRF um 9 mit Dominik Brandt. Nach monatelangen Verhandlungen gibt es innerhalb der EU eine Einigung zum Zollabkommen mit den USA. Und hunderte Gaza-Aktivistinnen und Aktivisten einer Schiffsflotte werden nach Israel gebracht. Das Wetter, heute zeitweise sonnig und lokale Schauer. Im Norden gibt es 21, im recht sonnigen Süden 24 Grad. Im Zollstreit zwischen den USA und der EU rückt eine Lösung näher. In der Nacht haben sich Vertreterinnen und Vertreter der EU-Staaten und des Parlaments darauf geeinigt, dass sie das Zollabkommen umsetzen wollen. Geplant ist, dass die USA die Zölle auf die meisten europäischen Produkte bei 15% deckeln und die EU ihrerseits etwa Zölle auf Industriegüter aus den USA abschafft. Noch sei das Abkommen aber nicht ganz in trockenen Tüchern, sagt Wirtschaftsredaktor Sven Zaug.
2: Formal ist das Abkommen noch nicht endgültig beschlossen. Sowohl der EU-Ministerrat als auch das Europäische Parlament müssen noch zustimmen. Spätestens am 4. Juli soll die Regelung in Kraft treten. Damit würde die EU das von den USA gesetzte Ultimatum erfüllen. Wie das Weiße Haus darauf reagiert, bleibt abzuwarten. Dass sich die Verhandlungen über Monate hingezogen haben, hat mehrere Gründe. So hatte das Europäische Parlament die Arbeiten zur Umsetzung des US-Zolldeals im Januar vorübergehend auf Eis gelegt. Auslöser waren unter anderem neue Zolldrohungen von US-Präsident Donald Trump gegen 8 europäische Staaten im Zusammenhang mit dem Konflikt um Grönland. Und im Februar entschied der oberste Gerichtshof der USA, dass Teile der US-Zölle illegal sind. Auch dadurch dürfte die Bereitschaft vieler EU-Staaten, Washington schnell entgegenzukommen, gesunken sein.
1: Sven Zaug. Anfang Woche sind hunderte Aktivistinnen und Aktivisten einer Schiffsflotte in internationalen Gewässern vor Zypern festgesetzt worden von israelischen Behörden. Nun werden sie nach Israel gebracht. Die 430 Personen könnten in Israel dann mit ihren jeweiligen Konsulaten Kontakt aufnehmen, wie das israelische Außenministerium mitteilt. Unter ihnen sind nach Angaben des schweizerischen Außendepartements EDA auch 4 Personen aus der Schweiz. In der Vergangenheit waren internationale Aktivisten stets nach einer Weile wieder in ihre Heimatländer abgeschoben worden. Die Aktivistinnen und Aktivisten wollten mit ihren Schiffen den Gazastreifen erreichen und dort nach eigenen Angaben Hilfsgüter übergeben. Ein Treffen zweier mächtiger Staatschefs. Ein solches läuft im Moment in Peking. Der chinesische Staatschef Xi Jinping empfängt den russischen Machthaber Wladimir Putin. Es ist ein Treffen, das es im Laufe der Jahre schon mehrfach gegeben hat, sagt SRF-China-Korrespondent Samuel Emch.
3: Das chinesische Staatsfernsehen spricht davon, dass ein alter Freund von Xi zu Besuch sei in Peking. Die beiden Machthaber haben sich bereits rund 40 Mal getroffen. Da gibt es sich ein gutes Einvernehmen. Expertinnen und Beobachter sind aber zurückhaltend mit dem Begriff Freundschaft mit Blick auf die Beziehung zwischen Xi und Putin. Es ist eine Beziehung, die vor allem von der Politik geprägt ist, der geteilten Haltung gegenüber dem Westen. Eine Beziehung, die vor allem auch enger wurde, nachdem Russland in der Ukraine einmarschiert ist. So stehen beim Treffen heute auch nicht eigentlich die persönlichen Beziehungen zwischen Xi und Putin im Vordergrund. Im Vordergrund steht eben das russisch-chinesische Verhältnis,
1: sagt Samuel Emch. Beim Gespräch zwischen Xi und Putin dürfte es vor allem um wirtschaftliche Themen gehen, unter anderem um eine Gaspipeline, die von Russland nach China führen soll. Zu den Devisendaten von SIX. Der Euro wird zu 91,66 Rappen gehandelt, der Dollar zu 79,04 Rappen. Und das Wetter, heute ist es zeitweise sonnig, lokal gibt es Schauer. Im Norden erreicht die Temperatur 21, im recht sonnigen Süden um 24 Grad. Das waren Nachrichten von Radio SRF, verantwortlich Adrian Huber.
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0: Es kommt eine festliche Runde zusammen heute an dem 20. Mai. Unter anderem kann ich 5-mal zu einer eisigen Hochzeit gratulieren. 5x65 Ehejahre. Unglaublich, oder? Jawohl, ein schönes Fest gibt es heute. Wir gratulieren hier auf der Musikwelle unseren Jubilarinnen und Jubilaren. Und allen anderen wünsche ich Pia Käser ganz gefreut an den Tag.

Wir gratulieren hier auf der SRF-Jubil, auf der SRF-Musikwelle unseren Jubilarinnen und Jubilaren, die heute ganz einen speziellen Geburtstag feiern. Auftakt machen wir mit unserer Jubilarin, die in Amerswil wohnt, im Kanton Aargau. In Amerswil bei Lenzburg. Es ist das unsere Jubilarin, die Frau Lotti Detu. Die Frau Detu kann heute den 95. Geburtstag feiern. Ja, liebe Frau Detu, oder liebes Lotti, wie ich euch darf die schönen Worte übermitteln. Wir gratulieren dir ganz herzlich zu deinem 95. Geburtstag. Wir staunen, wie du den Alltag trotz Beschwerden gut und gingum mit viel Zuversicht angehst. Du bist in einem sehr guten Umfeld eingebettet. Du hast dort die Fähigkeit, Hilfe anzunehmen, aber auch Hilfe zu geben. Handarbeiten, sie ging noch ein grosses Hobby und mit Interesse verfolgst du das Weltgeschehen. Du hast Humor und tust dich, wenn es nötig ist, auch selber wehren. Du bist ein Vorbild. Wir wünschen dir alles Gute und wir freuen uns, mit dir zusammen zu feiern. Es grüßt die ganze Familie, alle Verwandten und Bekannten. Gratuliere euch, liebe Frau Detu, ganz, ganz herzlich zum 95. Geburtstag. Und natürlich auch wir von der SRF Musikwelle gratulieren und wünschen euch ganz ein schönes Fest.

Geburtstagsmusik. Heute an dem 20. Mai. Ganz ein besonderer Geburtstag feiert heute unsere Jubilarin, die Frau Berta Rieger. Und zwar, der sage und schreibe, 103. Geburtstag. Ja, liebe Frau Rieger, was für ein Fest, was für ein längs Leben. Die sind im Pflegeheim Seora daheim, in Laufenburg im Kanton Aargau und kommen dort heute hoffentlich so richtig gefeiert mit dem Geburtsdatum 20. Mai 1923. Ja, der 103. Geburtstag. Zudem, liebe Berti, wie da steht, liebe Berta Rieger, gratuliert euch von Herzen Alice und der Werner aus Münchenbuchsee. Sie wünschen euch alles Gute zu dem 103. Geburtstag und schicken euch via Musikwelle ganz einen lieben Gruß und sie hoffen, die haben heute ganz einen schönen Tag. Das hoffen natürlich auch wir, liebe Frau Rieger, auf das ihr heute euch könnt feiern und auf das ihr auch in Zukunft noch ein Haufen Schönes dürft erleben. Alles Gute, liebe Frau Rieger.

hübsche Klänge zum Geburtstag an dem 20. Mai. Wir dürfen gratulieren zu einem 60. Hochzeitstag, zum diamantigen Hochzeit. Das feiern heute die Frau Marlies und der Herr Fritz Bolliger. Sie wohnen in Möriken im Kanton Aargau und dort blitzen heute also Diamanten auf. Ja, liebes Ehepaar Bolliger, das ist doch ein Anlass zum Feiern. Eure 60-jährige Ehe. Dazu darf ich euch ganz einen lieben Gruß weiter schicken, und zwar im Auftrag von der ganzen Gemeinde Möriken Wildegg. Alle zusammen gratulieren euch, Gemeindebehörden, im Namen von der ganzen Bevölkerung ganz herzlich zu dem diamantigen Hochzeitstag zum 60. Sie wünschen euch heute ein schönes Fest und auch für die Zukunft alles, alles Gute. Und wir von der SRF Musikwelle, das ganze Team, gratuliert euch, liebe Marlies und lieber Fritz Bolliger, ganz herzlich zu diesem besonderen Fest. Ja, und wir hoffen, ihr könnt es geniessen und könnt ja in Zukunft ein Haufen Schönes zusammen unternehmen.

das Medium TerZ gratuliert mit Sarina, unseren Jubilarinnen und Jubilaren. Auch im nächsten Ehepaar, das heute die Diamantige Hochzeit feiern kann. Es ist das die Frau Käthi und der Herr Hans-Rudi Brunner. Die beiden wohnen in Schmidruth-Walden im Kanton Aargau und können dort also die Diamantige Hochzeit heute feiern. Ja, liebes Ehepaar Brunner. Die ganze Familie gratuliert von Herzen. Sie sagen, liebes Mutti, lieber Vati, 60 Jahre gemeinsam durch das Leben gehen, das ist so cool. Kostbar wie ein Diamant. Zu eurer diamantigen Hochzeit gratulieren wir von ganzem Herzen. Wir bewundern eure Liebe und sind stolz auf euch, aus Vorbilder zu haben. Wir wünschen euch noch ein Haufen gesunde Jahre voller Lebensfreude. Eure Kinder, der Walter, der Daniel, die Marianne und der Roland mit Ehepartnerinnen Grosskind und Urgrosskind. Und auch mir, das ganze Team von der SRF Musikwelle, gratuliert euch, liebes Ehepaar Brunner, liebe Käthi und lieber Hans-Rudi, ganz, ganz herzlich zu diesem diamantigen Hochzeit und wünsche euch heute ganz ein schönes Fest.

Heute Mittwoch, 20. Mai, feiern auch sie die diamantige Hochzeit, 60 Ehejahre. Das Ehepaar, die Frau Irma und der Herr Heiri Süss-Müller. Die beiden sitzen alle Winde im Kanton Zug. Daheim im 1966 haben sie geheiratet. Die Irma und der Heiri Süss-Müller bekommen ganz lieben Gruß von ihrer ganzen Familie. Sie kennen sich schon seit Kinderzeit. Sie sind beide Höller, wie man das Paar so schön sieht, wenn man am Lorzedamm aufgewachsen ist. Auch ein einjähriger Auslandaufenthalt von der Irma bei einer Arztfamilie im schönen Florenz hat die beiden nicht trennen können. Und trotz dem wichtigen Spiel am Sonntag von der ersten Mannschaft vom FC Bar, wo der Heiri dann zumal Kapitän war, haben die beiden am Freitag, am 20. Mai zivil und dann am Samstag, am 21. Mai kirchlich geheiratet. Sie freuen sich guter Gesundheit und unternehmen nach wie vor miteinander und mit der Familie einen Haufen, was die Töchter Daniela und Cornelia sehr freut. Alle zusammen gratulieren von Herzen. Allerliebste Grüße schicken Daniela und der René, Cornelia und der David. Und natürlich auch mir von der SRF Musikwelle gratulieren von Herzen euch, liebe Irma und lieber Heiri Süss. Zum diamantigen Hochzeit wünsche ich euch ganz ein schönes Fest und natürlich auch für die Zukunft nur das Beste.

0: Wir gratulieren schon seit dem 9. am 20. Mai unseren Jubilarinnen und Jubilaren. Ganz am Anfang habe ich gesehen, 5 eiserne Hochzeitthemen heute. Das stimmt nicht ganz. 5 spezielle Hochzeitstage allerdings schon. 3-mal ein diamantiges Hochzeit habe ich dürfen Glückwünsche weiterleiten. Und jetzt noch 2-mal darf ich zu einer eiserne Hochzeit gratulieren. Das heisst 65 Jahre geheiratet. Das Fest feiert heute die Frau Hilde und der Herr Adi Javet. Sie wohnen in Lies im Kanton Bern. 1961 haben sie geheiratet. Ja, 65 Jahre geheiratet. Da müssen andere noch lange drauf warten. Da gratuliert man nicht nur mit einer Karte, darum tun wir heute mit dem Radio aufwarten. Eisig dran geschafft, eisig dran geblieben, eisig durchgehalten. So, dass niemand und nichts das Band hat können spalten. Darum trinken wir heute mit grossem Respekt und Freude 1 oder 2 und gratulieren auf etwas, das nicht alle können. Alles Gute, Hans-Rudi, Silvia, Martina und Christoph. Sie gratulieren mit diesen geschliffenen Worten, der Hilde und dem Adi. Und gratulieren ganz, ganz herzlich, schicken liebe Grüße auf Lies und gratulieren zu der eisernen Hochzeit. Was natürlich auch wir machen, das ganze Musikwellen-Team gratuliert im Ehepaar Javet ganz herzlich zu der eisernen Hochzeit. Das gleiche Fest feiern heute auch Agnes und der Heidens von Arx Meyer. Sehen Sie im Haus der Heimat, daheim zu Olten im Kanton Solothurn. Und auch ich und auch sie können das eiserne Hochzeit feiern. Und auch für sie haben wir nette Worte bekommen. Liebes Gotti Agnes, lieber Onkel Heinz, wir gratulieren euch recht herzlich zu eurem 65. Hochzeitstag. Ja, 65 Ehejahre, das ist doch eine stolze Zahl. Wir hoffen, dass ihr beide euch noch lang im Haus der Heimat verwöhnen. Die Freude ist gross, am 5. Mai seid ihr auch noch zum ersten Mal Urgrosseltern gekommen. Und auch dazu gratulieren wir herzlich. Wir wünschen euch auf diesem Weg viel Glück, Gesundheit und alles Gute. Lieber Gruß von der Renate und dem Peter, im Christoph, im Matthäus mit der Familie. Und auch natürlich von uns. Das ganze Musikwellen-Team gratuliert euch, liebes Ehepaar von Arx Meyer, ganz herzlich zu der eisernen Hochzeit und wünschen euch heute und für die Zukunft nur das Beste.
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0: Vögel zwitschern, ja, gehören wir jetzt im Frühling. Frühlingssonnenschein, haben wir gehört von Skelino.
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0: Karel Gott, die goldige Stimme von Prag. Muss man ihn noch vorstellen?

0: seiner Hit kann man ja kaum zählen, die Hits vom Karel Gott. Vor allem in den 70er und frühen 80er Jahren war er erfolgreich, hat auf 14 Sprachen gesungen, gerät allerdings nur in drei. Auf Deutsch war er zwar sehr erfolgreich, die deutsche Sprache aber, die hat ihm und seinem Team beim Texten ziemlich Mühe bereitet. So hat Karel Gott im 1972 im Schweizer Radio mal so ist erklärt.
1: In deutscher Sprache auf die lange Vokale muss ich selbstverständlich suchen solche Worte, und da gibt's kein großes Auswahl mit lange Vokalen, und das leider wiederholt sich vielmals, und das ist immer Sonnenschein oder bleib bei mir.
0: Ja, lange Vokal. Sie ist selten in der deutschen Sprache, aber es gibt sie ja schon. Vielleicht mit dem Grund, warum der Karel Gott mit seiner Biene Ma ja so erfolgreich war. Länger gibt er A ja wirklich nicht mehr.

vor 80 Jahren, im 1976, ist der Karl Gott mit dem Titel «Wie der Teufel es will» Maria Magdalena in der ZDF-Hitparade vertreten gsi. Auch in diesem Lied setzt er auf die Länge Vokal, wer sie hier aber auch nicht gerade so lang sind, wie bei der Biene Maya. Hört mal. Ja, Magdalena hat er sicher nicht zufällig ausgewählt, genau der Name. Da kann er so richtig Energie drinstecken und die Wörter ausdehnen und so den Funken in Richtung Publikum überspringen. Ein Rezept, das funktioniert hat, wenn natürlich die Länge Vokal nur einer von vielen Bausteinen gewesen sind für den Erfolg von Karel Gott. Hier ist der Titel in voller Länge, wo er seinerzeit im 76 in der ZDF-Hitparade präsentiert hat. So könnt ihr nochmal genau herhören und die Länge A's und E's rausfüttern in diesem Titel. Wie der Teufel es will.

0: Der Karel geht, wie der Teufel es will.
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0: Im 1976, vor 50 Jahren, ganz vor dabei war der Karel Gott.

Ländler-Trio. Natürlich haben wir gehört mit dem schottischen Schattdorfer Nachtbuben. Erst gerade letzten Herbst rausgekommen auf der dritte Urkriegs-CD. Gehört auf der SRF Musikwelle. 5:05 ist es. Meine Kollegin Trigarda Trepp ist schon bereit. Sie übernimmt nach den Zeichnennachrichten, begleitet euch gerne durch weiteren Vormittag und durch die Mittagsstunden. Mein Name ist Pia Käser. Wünsche noch weiterhin ganz schönen Tag und viel Vergnügen mit der Musikwelle. Und habt's gut.

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1: Die Nachrichten von SRF um 10 mit Silvia Staub. Wie und wo möchten die Menschen in der Schweiz am liebsten wohnen? Das wollte der Immobilienspezialist Moni Park wissen. Er hat dazu mehr als 1000 Menschen befragt. Lara Christen.
2: Die meisten wünschen sich nach wie vor das klassische Einfamilienhaus im Grünen. Doch das lässt sich nur selten erfüllen und damit wächst die Unzufriedenheit beim Thema Wohnen. Am größten sei die Unzufriedenheit in der Stadt. Nur 63% derjenigen, die im Moment in der Stadt wohnten, seien auch zufrieden damit, sagt die Studie. Auf dem Land hingegen ist die Zufriedenheit am größten. Weiter zeigt die repräsentative Studie, am größten ist der Wunsch nach Veränderung bei den 25- bis 40-Jährigen, die in einer Wohnung in der Stadt leben. Über 70% von ihnen wünschen sich ein Eigenheim. Gleichzeitig wollen aber nur wenige der langjährigen Eigentümer ihre Immobilie verkaufen, was das Angebot knapp hält. Insgesamt wohnten immer mehr Menschen nicht so, wie sie gerne würden, so das Fazit der Studie.
1: Nun ins Ausland, nach Litauen. Am Flughafen der Hauptstadt Vilnius starten und landen im Moment keine Flugzeuge. Der Flugverkehr sei eingestellt wegen einer Drohnenwarnung, das teilen die litauischen Behörden mit. Im Nachbarland Belarus sei eine Drohne gesichtet worden, die Richtung Litauen geflogen sei. Woher die Drohne kam, wisse man nicht. In den letzten Wochen waren mehrere ukrainische Drohnen in den Luftraum von Finnland, Lettland, Litauen und Estland eingedrungen. Diese NATO-Länder grenzen an Russland. Gestern schoss ein Kampfjet der NATO eine mutmaßlich ukrainische Drohne über Estland ab. Im Libanon sind bei israelischen Luftangriffen mindestens 19 Menschen getötet worden und 32 verletzt. Das teilt das libanesische Gesundheitsministerium mit. Gemäß libanesischen Angaben sind 10 Bewohner eines zerstörten Hauses unter den Opfern, darunter auch Kinder. Die Hisbollah-Miliz setzt ihrerseits ihre Angriffe auf israelische Ziele fort. Mehrere Angriffe im Süden Libanons beansprucht die Miliz für sich. Eigentlich gilt zwischen dem Libanon und Israel seit Mitte April eine Waffenruhe. Trotzdem beschießen sich beide Seiten weiterhin. Die Börsendaten von SIX. Der Swiss Market Index liegt im Moment bei 13.260 Punkten. Das ist ein Minus von 0,8%. Der Euro wird zu 91,65 Rappen gehandelt und der Dollar zu 79,03 Rappen. Und die Wetteraussichten. Heute wird es zeitweise sonnig und es gibt lokale Regenschauer. Im Norden wird es um die 21 Grad, im Süden um die 24 Grad. Das waren Nachrichten von Radio SRF. Verantwortlich Adrian Huber.
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4: Wem sind Sie im Moment gerade aufest dankbar? Vielleicht jemandem, der Sie einfach immer begleitet, jemand, der für Sie da ist, tagtäglich. Sie können uns das schreiben. Entweder machen Sie eine Sprachnachricht per WhatsApp auf Nummer 079 278 83 83 oder ein Mail ins Studio auf srfmusikwelle.ch und dort, wo auf Weiss steht, Kontakt ins Studio draufklicken. Ja, und dann sagen wir einfach einmal Danke. In Ihrem Namen jemandem, wo das Danke soll ich kriegen. Ganz ohne grosses Drumherum. Ja, und wissen Sie was? Bei dieser Gelegenheit sage auch ich Ihnen ganz fest Danke allen, die sich Tag für Tag von uns lassen, begleiten. Vielleicht gerade jetzt auch irgendwo auf der Strasse, in der Küche, im Büro oder unterwegs einfach. Danke vielmals. Von mir, der Ricardo Trepp.

0: Schweizer Örgeli-Duo Itengrab mit Dominis Kummerbuben bei uns auf der SRF-Musikwelle. Und man hat doch einfach eine Aufreude, wenn man einmal einen Danke kriegt. Wenn einem jemand anschaut und sagt, danke vielmal, das ist vielleicht gar nicht so selbstverständlich mehr, dass man einfach richtig schön Danke sagt. Und auch ein Danke, das vielleicht stellvertretend ankommt für eine ganze Gruppe, die ich gerade vorher entgegengenommen habe.
1: Und danke an den Radiomann, der dieses Lied jetzt spielt.
0: Zillertaler, die haben hier ein schönes Lied mit Danke, wo man einfach ganz Haufen kann Danke sagen kann. Und wenn es bei Ihnen jemanden gibt, wo Sie jetzt wenn Danke sagen wollen, machen wir auch das. Schreiben Sie kurz auf srfmusikwelle.ch und dort auf der Webseite Kontakt ins Studio drucken. Oder Sie machen einfach ganz schnell ein WhatsApp auf Nummer 079 278 83 83. Das hat nämlich der Paul Herger gemacht. Er wette seiner Maria Danke sagen. Sie sind in Bruck und sie kochen für ihn einfach immer so fein und das schon seit Jahrzehnten. Darum vielen, vielen herzlichen Dank an Maria. Und Brigitte hat geschrieben, sie dankt ihrer Mama. Mama hat gerade nicht den Namen, aber der Mama, die Mama von der Brigitte, dass sie auf ihren Hund schaut in der Zeit, wo sie geht, arbeiten. Und das doch zweimal in der Woche. Schreiben Sie uns auch per WhatsApp, Sprachnachricht oder auf Nummer 079 278 83 83 oder mit einer Mail ins Studio. Und wir sagen dann einfach einmal Danke in Ihrem Namen. Ja, und jetzt ein Lied, wo etwas von genau dem Gefühl in sich trägt. Kinder der Liebe. Da ist Zugkramer.

0: Ja, und wenn man sich so verabschiedet, wie jetzt gerade mit dem Rainer Kirsten, dann sagt man ja gerne, oh, eben, es war schön gewesen. Und man sagt auch nochmal, danke. Danke vielmals für alles und für die Zeit, die du mir geschenkt hast. Und so ein Danke darf ich ausrichten in ihrem Namen. Ich bin da ein bisschen am Sammeln. Und dann tun wir zwischendurch, vielleicht bis um 12 oder so, gerne Danke von Ihnen ausrichten. Sie können mir ein Mail machen ins Studio oder auf WhatsApp. Die Nummer ist Ihnen vielleicht noch nicht so geläufig. Darum sage ich Sie gerne noch einmal. 079 278 83 83. Und so ein Danke darf ich ausrichten im Namen von der Beatrice Steiner von Oftrig. Und das an die Musikanten. Öst, die Dritte, zusammen mit Urs Meier, da sagt sie ganz herzlich Danke, danke, dass sie die Fans immer mit ihrer Musik so erfreuend. Und gerade wieder am letzten Sonntag war das so schön gewesen, am Fantag. Sie sind reich beschenkt worden mit wunderschöner Musik, die die Herzen erfreut hätte. Das ist Beatrice Steiner von Oftrigen mit einem Danke an Öst, die Dritte und den Urs Meier.
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0: Ja, mal eintauchen, dankbar in etwas ganz Neues. Das können Sie morgen Abend. Das ist etwas zwischen Volksmusik, Folk, Jazz und Improvisation. Mit ganz viel musikalischer Neugier können Sie hören, was denn entsteht beim Berner Quartett Viertaktmotor. Sie laden morgen Donnerstagabend zu der nächsten Ausgabe der Konzertreihe «Grenzgängig» ein. Und das im Kulturlokal im Brugger zu Bern. Mit dabei ist auch der Klarinettist und SRF Musikwelle, der Moderator und Volksmusikredakteur der Dani Häusler. Und auf das freut sich der Cellist, der Raphael Hegdon.
3: Er wird Kompositionen von Viertaktmotor mit seiner Virtuosität und seine Wildheit sicher aufmischen. Dazu werden wir Stücke von ihm spielen, als Viertaktmotor.
0: Ja, und da spürt man richtig raus. Da ist so etwas am Pulsieren, etwas am Gehen.
3: Wir sind ein wilder Haufen, noch relativ jung. Und es wird sicher spannend, 5 Berufsmusiker so nach auf der Bühne können mitzuerleben.
0: Ja, und miterleben ist eben genau wirklich so, wie es der Raphael Hegdon sagt. Es gibt nämlich ganz eine besonders schöne Gelegenheit, zum hinter die Kulissen zu schauen von dem Konzert von Viertaktmotor.
3: Zusätzlich gibt es am 12 nach 12, also am Mittag, die Chance, uns beim Proben zuzuhören, uns Fragen zu stellen und einfach mitzuerleben, wie die Musik entsteht.
0: Ja, und sie entsteht eben tatsächlich eben erst während dem Spielen. Und genau das sei ja auch der Reiz von dem Projekt, sagt der Raphael Hegdon.
3: Die Volksmusik von heute weiterentwickeln, vieles ausprobieren und einem neugierigen Publikum zu präsentieren.
0: Grenzgängig mit Viertaktmotor und Dani Häusler gibt's morgen im Brugger, im Zentrum für Kulturproduktion in Bern. Das Konzert, das fängt am Abend um 8 Uhr an. Oder eben, wir haben es gehört, bei den Proben schon reinschauen und beobachten, wie die Musiker so miteinander umgehen, was da entstehen ist, welche Idee vielleicht jemandem gerade noch spontan kommt. Das stelle ich mir sehr, sehr lässig vor, wenn man einfach mal reinschauen kann. Und es eben ist dann am 12 ab 12 Uhr. Und vielleicht ist jetzt morgen nicht gerade ideal für Sie. Sie hätten aber extrem Lust, zum hören, wie den Viertaktmotor tönt. Dann hören wir doch gerne gerade drei. Nach dem Hinweis hier, wo wir miteinander noch einen Abstecher machen, ein Vierwaldstättersee.
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0: Ja, die Volksmusik ist so vielseitig und da gehört sicher auch das Konzert von morgen Abend am 8. dazu in Bern im Progr. Viertaktmotor und drei hören wir jetzt innen schottisch von innen. Vor Gulti haben wir bereit für Sie zum Viertaktmotor hier bei uns auf der SRF Musikwelle einmal ein bisschen kennenlernen können.

Ganz einen schönen Marsch haben wir hier gehört. Das war nämlich der Wettsteinmarsch mit Tamburen zusammen. Das ist ein Marsch, der aus dem Festspiel heraus entstanden ist. 400 Jahre Vereinigung Riechen und Basel von 1923. Und der damalige Musikdirektor von der Stadt Basel, der Hermann Sutter, hat den geschrieben. Richtig, richtig schön. Der Wettsteinmarsch am Basler Bürgermeister Johann Rudolf Wettstein ist er gewidmet. Und der Marsch, der löst etwas Schönes aus, nämlich Dankbarkeit für das, was wir um uns herum haben. Und wir fragen Sie heute den Vormittag durch, wem sind Sie aktuell gerade besonders dankbar? Und da kommen ganz berührende Nachrichten rein, beispielsweise die Ruth von der Hinterschweiz. Sie will einfach einmal ihrem Nachbar Danke sagen, weil er sie seit der Operation immer wieder unterstützt, vor allem geht für sie posten. Und der Hans-Jürg, er dankt seiner Frau für all die Geduld mit mir, schreibt er. Das sei, schreibt er weiter, nicht selbstverständlich. Und dann haben wir hier noch weitere Dankesnachrichten. Beispielsweise Maya und Paul, die wollen der Therese und dem Jakob Spichiger ganz fest Danke sagen für die wunderschöne Zeit, die sie miteinander im Südtirol verbracht haben. Vielen, vielen Dank. Und dann einfach auch noch einen richtigen herzlichen Dank für den ganz grossen Dank am Rettungsteam, wo am 11. Mai im Muttital Schlimmeres verhindert haben. Ihr alle habt die richtigen Entscheid getroffen. Und da gibt's liebe Grüße vom Marcel. Also, wir haben Haufen Dankesnachrichten, die wir dürfen überbringen und spielen jetzt nochmal Musik, die auch mit Dankbarkeit sicher verbunden ist, weil Bilder der Heimat, so heisst der Titel von den Radis.

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0: schöne, ruhige Nummer einmal von der Hildegard Knef hier bei uns auf der SRF Musikwelle, wo wir jetzt ganz wieder in unsere Mundart-Rubrik eintauchen.
1: Schweiz und deutlich.
0: Ja, und da staunt man immer wieder, wie kreativ unsere Mundart ist. Aus Adjektiv wie kühl, grün oder besser. Da können wir einfach gerade Verben machen wie kühlen, grünen, besseren. Es langt, dass man ein E anhängt und dann ist das schon passiert. Und zu dieser Gruppe gehört auch das schweizerdeutsche Verb «wolfele», wo uns der Alois Bernet von Uffhausen im Kanton Luzern geschickt hat, was das überhaupt auch bedeutet, dass Wolfele. Das kriegen wir jetzt erklärt von meinem Kollegen aus der Mundart-Redaktion, vom André Perler.
2: Das Verb «wolfele» ist abgeleitet vom alten Adjektiv «wolfel», wie «bessere» von «besser» oder «grüne» von «grün».

0: Feilbieten oder etwas Feil haben, für etwas verkaufen, haben auch das Feil drin. Genau wie Feilschen für Märkte um einen Preis verhandeln. Und Wohlfeil oder Schweizerdeutsch Wolfel heisst eben wörtlich gut käuflich, also günstig im Preis, billig. Genau die beiden Wörter, günstig und billig, die früher nicht mit dem Preis von einer Ware in Verbindung gebracht wurden, haben Wolfel fast ganz verdrängt. Sowohl im Schweizerdeutschen als auch im Hochdeutschen. Der Duden schreibt, Wohlfeil sei veraltend. Nur im Schweizerdeutschen hat man vom Adjektiv Wolfel noch das Verb Wolfele abgeleitet. Das ist laut dem Schweizerdeutschen Wörterbuch Idiotikon in den Kantonen Bern, Luzern, Obu-Nidwalden und Zürich belegt. Und im Appenzeller Dialekt als Wölflere. Am längsten ist das Verb Wolfele offenbar im Raum Bern-Luzern noch gebraucht. Einer der wenigen Belege, die ich gefunden habe, ist aus einem Text vom Emmentaler Mundartautor Simon Gfeller von 1927. Ich bin eigentlich nicht schuld dran, dass gerade auf unseren Handel Tross gewolfelt haben. Also, dass Tross günstiger gekommen sind. Mittlerweile braucht das Verb wolfelen an Weg praktisch niemand mehr. Abgesehen von unserem Hörer Alois Bernet offenbar. Eigentlich ein bisschen schade, weil ein wolfelet wäre prägnanter als «Es kommt günstiger» oder «Es kommt billiger».
1: Seit der andere Perler und wer weiß, vielleicht kann man ja das praktische Verb «wolfele» wiederbeleben.
2: Schweiz und deutlich.
1: Ja, weil in unserer Geiz ist geil Zeit, würde man meinen, wir hätten die mehr denn je mit dem Wolfele zu tun und trotzdem ist das Wort ja fast verschwunden. Vielleicht weil Wolfele früher etwas ganz anderes gemeint hat, nämlich nicht einfach nur billig, schnell, schnell, sondern eben mit Bedacht, mit Sorge und mit etwas können haushalten. Wir sagen heute am Vormittag Danke. Wem sind Sie aktuell gerade besonders dankbar? Schicken Sie eine Nachricht auf 079 278 83 83. Das ist unsere SRF-Musikwelle WhatsApp-Nummer 079 278 83 83 oder einfach ein Mail ins Studio srfmusikwelle.ch. Kontakt ins Studio, unsere Mundart-Rubrik mit dem Wort «Wolfele». Und das verbindet zu Themen richtig schön miteinander. Und wir haben jetzt Dixieland-Musik. Way Down Yonder in New Orleans.

0: bringt gerade auch noch das grosse Wiener Funkorchester Abwechslung in den Vormittag hier bei uns auf der SRF Musikwelle.
1: Die Nachrichten von SRF um 11 mit Silvia Staub. Wie und wo möchten die Menschen in der Schweiz am liebsten wohnen? Das wollte der Immobilienspezialist Money Park wissen. Er hat dazu mehr als 1'000 Menschen befragt. Lara Christen mit den Details.
2: Viele wünschen sich nach wie vor das klassische freistehende Einfamilienhaus. So geht es der Hälfte aller Befragten. Doch das lässt sich nur selten erfüllen und damit wächst die Unzufriedenheit beim Thema Wohnen. Am größten sei die Unzufriedenheit in der Stadt. Nur 63% derjenigen, die im Moment in der Stadt wohnten, seien auch zufrieden damit, sagt die Studie. Auf dem Land hingegen ist die Zufriedenheit am größten. Weiter zeigt die repräsentative Studie, am größten ist der Wunsch nach Veränderung bei den 25- bis 40-Jährigen, die in einer Wohnung in der Stadt leben. Über 70% von ihnen wünschen sich ein Eigenheim. Gleichzeitig wollen aber nur wenige der langjährigen Eigentümer ihre Immobilie verkaufen, was das Angebot knapp hält. Insgesamt wohnten immer mehr Menschen nicht so, wie sie gerne würden, so das Fazit der Studie.
1: Im Kanton Basel-Stadt hat das Parlament eine Abstimmung von vor einem Monat wiederholt und dabei umgedreht. Wegen technischen Problemen beim ersten Durchgang musste die Abstimmung vom 22. April über Lohnmaßnahmen für Kantonsangestellte wiederholt werden. Bei zwei Ratsmitgliedern, die online von zu Hause aus abgestimmt hatten, kam es zu Ungereimtheiten. Eine Online-Stimme wurde nicht gezählt, eine zweite wurde im Nachhinein für ungültig erklärt. Darum kam es nun zur Wiederholung. Und die hat Folgen, denn das Resultat fiel anders aus als bei der ersten Abstimmung. Damit erhält nun nicht rund die Hälfte der Kantonsangestellten mehr Lohn. Die Lohnmaßnahmen kämen in erster Linie der Kantonspolizei zugute. Und noch ins Ausland, nach Litauen. Dort hat das Militär heute Vormittag Luftalarm ausgerufen. Wegen Gefahr eines Luftangriffs haben die Behörden die Menschen unter anderem in der Hauptstadt Vilnius dazu aufgerufen, sich in Sicherheit zu bringen. Der Präsident und die Regierungschefin wurden laut Medienberichten in Schutzräume gebracht. Der Flugverkehr am Flughafen der Hauptstadt wurde zwischenzeitlich eingestellt. Grund für den Alarm war eine Drohne, die aus der Richtung des Nachbarlandes Belarus kam. Mehrmals waren in den letzten Wochen ukrainische Drohnen in die Lufträume von Finnland, Lettland, Litauen und Estland eingedrungen. Diese NATO-Länder grenzen an Russland. Bereits gestern schoss ein Kampfjet der NATO eine mutmaßlich ukrainische Drohne über Estland ab. Und noch das Wetter. Heute wird es zeitweise sonnig und es gibt lokale Regenschauer. Im Norden wird es um die 21 Grad, im Süden um die 24 Grad warm. Das waren Nachrichten von Radio SRF, verantwortlich Frank Estermann.
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0: Wir sagen so ganz spontan einfach mal Danke in Ihrem Namen jemand anderem, ohne gross kompliziert zu tun, mit Nachrichten per WhatsApp auf Nummer 079 278 8383 oder einfach mit einer Mail ins Studio über unsere Webseite srfmusikwelle.ch Kontakt ins Studio. Und da habe ich eine ganz schöne Nachricht von der Marianne Schmidt von Epicon. Sie bedankt sich auf dem Weg nämlich einfach fest bei ihrem Mann, beim René, für die wunderbaren Desserts, die er immer zubereitet für uns alle, schreibt sie. Das ist doch schön. Und dann habe ich da noch eine richtig tolle Nachricht. Man kann natürlich auch eine Sprachnachricht schicken, genau so wie es Katharina macht.
4: Da ist Katharina Marti von Kerzers. Sie will mir eine Strickgruppe, Tricolio heisst sie. Einmal ganz fest danken. Jeden Monat kommen die Frauen zum Morden lesen. Und das ist für die Weihnachtspäckchen. Wir lesen das ganze Jahr und machen auch noch Socken für die Ukraine, für die Kriegsverletzten, die wir ins Spital geben. Ich möchte einfach mal von Herzen danken. Merci vielmals, das ist so gute

Orgull Sieda. Vom Buena Vista Social Club, die weibliche Form für Stolz, heisst das auf Spanisch anscheinend. Und ich habe mich mega gefreut, wie ich hier Nachrichten kriege, über das WhatsApp auf 079 278 83 83 oder mit einem Mail zu uns ins Studio. Und da habe ich nämlich von der Beatrice von San Antonino im sonnigen Tessin gekriegt. Sie danke für die Musik. Sie sei am Holderblüten-Schlee kochen. Und so mache ich das Ganze noch viel mehr Spass. Und dann hat der Eugen geschrieben, ich danke meiner Frau, der Jacqueline, einfach für alles, was sie macht. Ja, und der Uli, der will Danke sagen all denen, die schauen, dass die Strassen immer so einen guten Zustand sind. Also Sträucher schneidend, im Winter salzend, pflugend und alles, was die Leute da so wegwerfend, zusammensammelnd. Ein herzliches Danke an all die vom Strassenunterhalt vom Uli. Er ist im Aussendienst und darum sehr viel unterwegs. Danke dir, lieben Uli, und ganz eine gute Fahrt allen unterwegs. Und wenn Sie jetzt auch noch jemanden mit dem Danke sagen, dann machen Sie doch das. Wir sammeln ein bisschen, weil es ja so schön ist, wenn man auch ein Danke kriegt.

0: Gitta Lind, fern von der Heimat. Und jetzt kommen wir ganz fest zurück in die Heimat und widmen uns richtig schönen Mundarten, Ausdrücken. Und wir kommen ins Berndeutsche zurück. «Ew» ist so ein Ausdruck, oder? Und «Schläfle» habe ich auch ganz lange nicht gewusst. «Schläfle» für Schlittschüle, «Modi» und «Giele». Ich glaube, das verstehen wir etwa alle Mädchen und Buben. Und das «Ew», das mit der langen «I» für «Ja», das sind so typische Berner Ausdrücke, die einem sofort in den Sinn kommen, wenn man an den Berner Dialekt denkt. Was die meisten nicht wissen, ein Teil vom berndeutschen Wortschatz, der kommt aus dem «Matte». Berndeutsch. Das war die Sondersprache, wo man früher im Berner Mattenquartier geredet hat. Und mein Kollege aus der Mundartredaktion, der André Perler, der erzählt uns jetzt, wie es zu dem gekommen ist.
1: Das Berner Mattenquartier war lange eines der ärmsten Quartiere der Stadt. Und baulich und sozial klar von der Oberstadt trennt. Oben auf dem Felsen haben die Wohlhabenderen gewohnt und unten direkt an der Aare überschwemmungsgefährdet die Fischer, Flösser, Schiffbauer, Handwerker und Taglöhner, die städtische Unterschicht und Randgruppe. Weil das Mattenquartier so klar von der Oberstadt getrennt war, hat sich eine eigenständige Quartierkultur entwickelt. Und zu dieser Kultur hat auch das Mattenberndeutsch gehört, eine sogenannte Sondersprache. Erste Spuren vom Mattenberndeutsch gibt es schon aus dem 16. Jahrhundert. Die Basis vom Mattenberndeutsch war Berndeutsch, aber da sind viele Wörter aus anderen Sprachen noch dazugekommen. Die Flösser aus der Matta haben darum regelmässig auf der Aare Waren zu den grossen Jahrmärkten und zurück auf Bern transportiert. Bis auch auf Zurzach sind sie geschippert. Und an diesen Jahrmärkten haben sie Kontakt gegeben mit Händlern, mit Fahrenden, mit Gauklern, Schaustellern, Prostituierten. Und von diesen Leuten haben sie Wörter zurück ins Berner Mattenquartier gebracht. Ausdrücke aus dem Jiddischen, aus dem Jänischen, also der Sondersprache der Schweizer Fahrenden, und aus weiteren Sonder- und Randgruppensprachen, die man unter dem Begriff Rotweitsch zusammenfasst. So ist zum Beispiel eben das bekannte «Iu» für «Ja» auf Bern gekommen. Das stammt vom jänischen Wort «Jell» ab, wo ebenfalls «Ja» bedeutet. Das «L» hat man im Berndeutschen bekanntlich zu «U» gemacht und so hat es aus «Jell» «Jiu» gegeben. Genau gleich, wie es aus «Giel» «Giel» gegeben hat. Das Wort kommt ursprünglich aus dem Französischen und ist verwandt mit Französisch «Göl» als grobes Wort für «Zmu». Über Rotweitsch ist Giel ins Mattenberndeutsch gekommen und irgendwann auf dem Weg hat sich die Bedeutung verschoben vom Mu auf einen Bub. Vielleicht, weil gewisse Gielen rechte Grossmüller sind. Genau wissen wir es nicht. Und natürlich auch Modi, also Mädchen, als grosses Mu haben. Und auch das Wort Modi stammt aus dem Mattenberndeutsch. Allerdings ist es nicht ein Übernahme aus dem Rotweitschen oder Jänischen, sondern eine Eigenentwicklung aus der Matta. Eine spielerische Veränderung von Mädli zu Modi. So wie man aus der Schwester die Schwost gemacht hat oder aus dem Bruder der Brütsch. Die sprachliche Kreativität vom Mattenberndeutsch hat die Jugend von der Oberstadt offenbar irgendwann angesteckt. Ab dem 19. und vor allem im 20. Jahrhundert haben sich die sozialen Grenzen zwischen Mattenquartier und der Oberstadt auflösen und man hat nach und nach Wörter aus dem Mattenberndeutsch ins allgemeine Stadt- und Kantonsberndeutsch übernommen. Das Mattenberndeutsch selber hingegen gibt es heute nicht mehr als Alltagssprache. Mit der Aufwertung des Mattenquartiers hat es eine starke Durchmischung gegeben und keinen Grund mehr, die Sondersprache weiterzubrauchen.
0: Ja, das Mattenberndeutsch, das ist also passé. Aber es hat das heutige Berndeutsch um viele ganz spezielle Wörter wie eben Giele und Modi bereichert, hat uns der André Perler erzählt. Ja, und vielleicht ist das ja auch gerade etwas, wo man heute mal könnte Danke sagen. Danke all den Menschen, die Sprache, Wörter, Geschichten und Erinnerungen festhaltend, weiterträgend, so dass man sie immer noch behalten könnte und einander weiterverzählen. Wir suchen heute Vormittag Ihre Danke-Nachricht. Wem sind Sie aktuell besonders dankbar? Der Frau für alles, haben wir gehört. Ein Mann für exklusiv die feinen Desserts, die er immer zubereitet. Den Lismi-Frauen für die karitativen Einsätze. Machen Sie eine Nachricht per WhatsApp auf 079 278 83 83 oder ein Mail ins Studio. Ich habe einen, der nicht direkt im Mathequartier aufgewachsen ist, aber natürlich ganz fest mit der Stadt Bern verwurzelt ist und Mathe quasi in seinem Namen hat. Das ist der Manni Mathe. Und darum finde ich, müssen wir ihn doch einfach jetzt unbedingt nach dem wunderschönen Ausflug ins Bernische unbedingt da hören. Bei uns auf der SRF Musikwelle.
2: Hallo, ein blöder Sieg, ein Glünki und ein Hörmu haben einmal zusammen Krach gehabt, ein riesengrosses Gestürm, weil der Glünki hat zum Löw gesagt, er sei ein blöder Sieg, und der ist sofort zum Hörmu, was ja auch nicht jeder mich. Und er hat ihm das erzählt und gesagt, der Glünki sei ein Hörmu. Und der Hörmu hat es am Glünki gesagt, und der macht daraus ein Gestürm und erzählt es am blöden Sieg. Und was er davon hat gehört, hat er gesagt zum Löw, er sei ein Löw, und das hat diesen gestört. Und er haut am blöden Sieg, eins um die Ohren, dass es blühtet. Und der Glünki läuft dazu und greift jetzt auch noch ein und wütet. Oder Sörmu oder Glünki oder Löw oder Blödsich haben die ganze Nacht lang geschlägelt bis am anderen Morgen früh.

auch ein Danke und eine Liebeserklärung an John von der Mary Rose hier bei uns auf der SRF Musikwelle. Und wir sammeln Dankeschöns von Ihnen. Da haben wir von der Uschi Brunnen von Aarburg eins gekriegt. Ein grosses Dankeschön geht an die Ursi Leva zu Winterthur. Sie werde in dem Jahr 82 pflege ihre dement Ehemann, wo auch an Diabetes erkrankt sie aufopfernd und auch anderen, die sie fest helfen. Darum hat sie ein grosses Danke verdient, die Ursi Leva von Winterthur. Und der René Deiss von Emmen, der dankt allen Mitarbeiterinnen und Mitarbeitern vom Wohnheim Lindenfeld für die sehr, sehr gute Betreuung im Lindenfeld. Der René Deiss. Dann hat Brigitte Wettstein geschrieben, wie ganz ein Haufen andere auch. Sie danken einfach der Musikauswahl und der schönen Stimmung. Und das sage ich nur merci vielmal und auch euch danke vielmal, dass ihr uns immer hört und so gut gesinnt sind. Und dann hat noch der Ernst geschrieben, der Aschi Burkhardt von Schlieren bei Königs. Er wette ganz herzlich danke sagen für die 54 Jahre seiner allerliebsten Ehefrau, der Erika. Sie unterstütze ihn in allem und helfe ihm auch, die letzten Laborresultate zu verarbeiten. Das herzliche Dankeschön vom Aschi für seine Erika für die letzten 54 Jahre miteinander.

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Auf 0848 531 531. 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Und jetzt können Sie anrufen auf 0848 531 531. Nach dem Beppe Lienhardt und seiner Big Band Easy Money können wir sagen, wer das die Tickets gewonnen hat.

0: Oh, der Pippi Lienhardt und Big Band. Easy Money. Genau so Emotionen, wenn man die noch live erleben kann. Das kann man bei uns gewinnen. Und ich hatte ganz, ganz glückliche Leute am Telefon, die sich sehr freuen, um am 4. Juni den Pippi Lienhardt live erleben können mit seiner Big Band. Und das ist Edith und der Uli Graber von Bern selber und Jacqueline und der Eugen Schmidt von Trimbach. Die beiden haben jetzt in dieser Tranche gewonnen und sie dürfen also richtig schön so einen Abend geniessen, wo man eben den Pippi Lienhardt dann auch noch grad direkt live kennenlernen kann und mit ihm ein bisschen schwätzen. Ja, und falls Sie jetzt kein Glück gehabt haben bei uns, dann nicht verzagen. Morgen am Nachmittag, so um die 20 vor 2 Uhr, da gibt's nochmal genau eine gleiche exklusive Ticketaktion am Radio. Also darum unbedingt immer wieder mal die SRF Musikwelle hören. Und dann vielleicht sind Sie in der besten Kategorie zu Amriswil, zu Schaffhausen, zu Basel, Luzern oder zu Thun. Oder Sie können selber sich aussuchen, wenn das es wird passen. Da drücke ich Ihnen ganz fest Däumen.
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0: Herzliche Gratulation der Edith Graber und der Jacqueline Schmid, die beiden,

0: Die Nachrichten von SRF um 12 mit Silvia Staub. Ab dem 12. Juni gelten in der EU neue Regeln im Asylwesen. Im Rahmen des sogenannten EU-Migrations- und Asylpaktes werden unter anderem die Kontrollen an den EU-Außengrenzen verstärkt. Zudem gibt es beschleunigte Asylverfahren direkt an den Außengrenzen. Die Schweiz wird diesen Migrations- und Asylpakt teilweise übernehmen, ebenfalls ab dem 12. Juni. Der Bundesrat teilt mit, er habe die nötigen Anpassungen im Schweizer Recht gut geheißen. Die neuen Regeln würden auch das Schweizer Asylsystem entlasten. Ziel dieser Regeln ist, dass Personen ohne Aussicht auf einen positiven Asylbescheid gar nicht erst in den Schengen-Raum einreisen. Der Einsatz der Walliser Rettungskräfte bei der Brandkatastrophe von Comontana ist als Such- und Rettungsmission des Jahres ausgezeichnet worden. Das teilt die kantonale Walliser Rettungsorganisation mit. Sie habe den Fachpreis in London entgegengenommen, stellvertretend für alle beteiligten Einsatzkräfte und Partner. Der Preis wird jährlich vergeben vom britischen Fachmagazin Fire und dem britischen Institute of Search and Technical Rescue. Die Auszeichnung würdige das Engagement der Rettungskräfte und die Koordinationsfähigkeit des kantonalen Dispositivs und auch die enge Zusammenarbeit der Sicherheitskräfte mit den Rettungsdiensten und den Spitälern, heißt es. Zu zwei Kurzmeldungen. In Litauen hat das Militär heute Vormittag Luftalarm ausgelöst. Die Behörden haben die Menschen unter anderem in der Hauptstadt Vilnius dazu aufgerufen, sich in Sicherheit zu bringen. Der Präsident und die Regierungschefin wurden laut Medienberichten in Schutzräume gebracht. Grund für den Alarm war eine Drohne, die aus Richtung des Nachbarlandes Belarus kam. Wo die Drohne gestartet ist, ist unklar. Das Risiko, dass sich der Ebola-Ausbruch in Teilen Kongo-Kinshasas und Ugandas auch weltweit ausbreitet, ist gering. Das sagt der Chef der Weltgesundheitsorganisation. Doch das Risiko für eine weitere Ausbreitung auf nationaler und regionaler Ebene sei hoch. Mittlerweile gibt es rund 600 Verdachtsfälle und knapp 140 mutmaßliche Todesfälle. Die Börsendaten von SIX. Der Swiss Market Index liegt im Moment bei 13.326 Punkten. 331 Punkten, das ist ein Minus von 0,3%. Der Euro wird zu 91,60 Rappen gehandelt, der Dollar zu 79,04 Rappen. Und noch die Wetteraussichten. Heute bleibt es wechselhaft mit Sonne, Wolken und lokalen Regenschauern. Im Norden gibt es 21, im Süden 24 Grad. Morgen wird es dann sonniger bei 23 bis 27 Grad. Das waren Nachrichten von Radio SRF, verantwortlich Frank Estermann.
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2: Ohri sind die Spaghetti mit Spaghetti Carbonara machen nicht so cool, wie sie wollen. Hat sie nicht mögen binden und ist gebrochen? Oder ist der Kuchen zu lange drin geblieben und jetzt gleich ein bisschen zu trocken als das, was sie eigentlich wollen? Oha, das kann passieren. Für das gibt es jetzt neu auch ein Musikstück, nämlich vom Appenzeller Echo, vom Josef Rempfler. Und das ist «Sapperemehl». Da hören wir ganz gerne rein. Ihnen wünsche ich einen schönen guten Mittag. Brigadentreppe.

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1: Ja, und der, der ganz Ohr ist heute Nachmittag für Sie nach der Zweine, das ist dann der Joel Gilgen. Und wenn Sie bei ihm wollen, telefonischen Gruß aufgeben, dann können Sie so nach der Zweine, wenn er es einen Aufruf macht, anrufen auf Nummer 0848 531 531. Vielleicht hat es ja dann noch ein gutes Plätzchen beim Joel für Sie für einen Musiktitel heute am Nachmittag. Wir haben sowieso ganz gute, abwechslungsreiche Musik, die Freude macht, jetzt gerade mit dem Sascha Aussenig und seinen Oberkreiner. Ein neuer Tag.

0: Für uns das in Erinnerung zu rufen, hat er 3,5 Minuten gehabt, der Bernhard Brink. Alles braucht seine Zeit. Und bevor wir dann in 7 Minuten nach der 12:30 hören von Industriezöll, Korruption und einem neuen Ungarn-Minister bei uns im Rendezvous am Mittag, da machen wir unsere letzte Dankesäge-Runde. Weil heute, den ganzen Vormittag durch, haben wir Danke gesagt, ohne gross Brimborium, einfach Danke. Sie können schreiben, wem dass wir das machen sollen. Und da haben wir nochmal ein Danke im Namen von allen Chörli-Mitgliedern, der Chorleiterin, der Sabine Lochstampfer. Danke für Ihre Geduld und wir sehen uns heute Nachmittag wieder in der Probe. Und dann haben wir ein wunderbares, schönes Danke, ein Dankeschöns nach der Annemarie von der Uschi von Aarburg. Sie hat nämlich die Ursi Leva von Winterthur ein grosses Danke geschickt hier am Radio. Die Ursi wird bald 82, pflegt ihren Mann, der dement ist und Diabetes hat. Und sie mache das mit ganz, ganz viel Herz, schreibt die Uschi von Aarburg. Und das Schönste, die Ursi, sie hat das dann gehört am Radio. Und sie ist gar nicht gewusst, dass sie gemeint ist damit. Und dann hat sie uns geschrieben, sie sei fast aus den Socken gefallen, weil so Aufmerksamkeit, das sei sie sich gar nicht gewöhnt. Und sie danke der Uschi für das Danke sagen. Ja, und dann hat noch der Elgar Brüewiler von Amlikon geschrieben und drauf geschwätzt. Und da hören wir doch jetzt einfach ganz gerne rein.
1: Ich ganz grossen Dank auszusprechen. Seit 2010 ist meine Frau im Rollstuhl. Das heisst, sie hat einen Hirnschlag gehabt. Und seitdem ist sie rechts gelähmt. Und seit 2010, stellen Sie sich das einmal vor, bringt unsere Nachbüre jeden Samstag einen Zopf. Sie legt den im Briefkasten. Ja, da langt, glaube ich, das Danke nicht. Aber ich möchte einfach auf dieser Stelle nochmal ganz, ganz, ganz herzlich danken. Es ist einfach grossartig, wie man solche Nachbarn hat. Und ich hoffe, es geht noch mehr so mit solchen Nachbarn. Danke vielmals und einen guten Tag.
0: Danke, Elgar, und der Dank an die Nachbarn für den Brüewilers Amlikon. Kein grosses Theater, einfach jede Woche wieder und immer wieder seit 16 Jahre ein Zopf am Samstag im Briefkasten. Ganz stark. Ja, vielleicht sind das genau die Geschichten, die uns heute am meisten berühren, weil sie zeigen, dass Mitmenschlichkeit ganz leislich daherkommen kann. Danke Ihnen vielmals für Ihres Danke, für das Teilen und das Zuhören heute Vormittag durch. Und ich glaube, das machen wir wieder einmal, oder? Das war jetzt einfach so schön und hat gut getan. Und da können wir gerne wieder einmal eine Runde Danke sagen durch das Radio durch. Jetzt gerade wünsche ich Ihnen einen guten Mittag mit unserem Rendezvous am Mittag und den harten Informationen, die wir dort um die Ohren geklopft kriegen.

0: das Frühlingsmädli aus Wien mit dem Trio Wien.
1: 12.30 Uhr, Rendezvous, die Mittagsinformationen von Radio SRF. 1:0 für die USA. Die EU gibt nach und schafft die Zölle für Industrieprodukte aus den USA ab. Spaniens Premier in Nöten. Gegen Pedro Sánchez, großen Parteifreund, wird ermittelt wegen Korruption. Annäherung an Brüssel. Ungarns neuer Ministerpräsident setzt EU-freundliche Zeichen, was sich in Osteuropa damit ändert. Eine Frau gegen die Frauenquote. Wirtschaftsprofessorin Margret Osterloh sagt, die 5% Frauenquote in großen Firmen sei ein Bumerang.
2: Wir sollten uns davor hüten, den Frauen zu sagen, was sie wollen sollen. Und wenn sie nun mal weniger als Männer Machtpositionen wollen, dann sollten wir sie nicht dazu zwingen. Das kommt nicht gut.
1: Mehr dazu im Tagesgespräch. Rendezvous. Die Themen zusammengestellt hat Radka Laubacher, im Studio für Sie Ivana Pribakovic. Nach langen Verhandlungen und wiederholten Drohungen von US-Präsident Trump hat sich die EU auf die Umsetzung des umstrittenen Zollabkommens mit den USA geeinigt. Zölle für Industrieprodukte aus den USA sollen weitgehend abgeschafft werden. Das EU-Parlament besteht aber auf Schutzmaßnahmen für den Fall, dass Donald Trump die Vereinbarung nicht einhält. Aus Brüssel EU-Korrespondent Charles Lieber.
3: Das Handelsabkommen zwischen der EU und den USA ist alles andere als ausgewogen, sagt Bernd Lange, der Vorsitzende des Handelsausschusses im EU-Parlament.
4: Nein, ich würde das nicht als guten Deal bezeichnen, nach wie vor nicht.
3: Die EU schafft Industriezölle auf US-Produkte ab und akzeptiert im Gegenzug Zölle auf die meisten EU-Exporte in die USA von 15%. Im besten Fall werden die Handelsbeziehungen nun etwas berechenbarer. Weil es aber auch darüber keine Sicherheit mehr gibt, bestand das EU-Parlament auf zwei Schutzmechanismen, welche Kommission und Mitgliedstaaten verhindern wollten. Einerseits wurde eine Klausel eingeführt, nach der die EU die Zölle erst dann senken würde, wenn die USA ihren Teil der Abmachung erfüllen. Andererseits erhält das für die USA vorteilhafte Zollabkommen ein Ablaufdatum. Es endet Ende 2029, ein Jahr nach den Präsidentschaftswahlen in den USA. Das EU-Parlament setzt damit ein Zeichen. Anders als in den USA werden in der EU Handelsabkommen in einem demokratischen Prozess beschlossen und berücksichtigen geltende Welthandelsregeln. Bis Ende Juni müssen nun das Parlament und die EU-Mitgliedstaaten allen Gesetzesänderungen noch zustimmen. Die Zeit drängt, weil Präsident Trump der EU ein Ultimatum bis zum 4. Juli setzte. Die EU-Gesetzgeber hatten die Umsetzung des Handelsabkommens zuvor schon zweimal unterbrochen, nachdem Donald Trump der EU mit neuen Zöllen gedroht hatte.
1: Charles Lieber. Zu den weiteren Meldungen des Mittags mit Silvia Staub.
5: Weil die Schweiz zu wenig Hausärztinnen und Hausärzte hat, sollen künftig sogenannte Pflegeexpertinnen und Experten einen Teil ihrer Aufgaben übernehmen. Ihre Leistungen sollen diese dann über die Krankenkassen abrechnen können, das will der Bundesrat. Dafür braucht es eine Anpassung des Krankenversicherungsgesetzes. Konkret sollen die spezialisierten Pflegefachleute in der Grundversorgung Aufgaben übernehmen und damit andere Pflegende und Ärztinnen entlasten. Die künftigen Pflegeexperten sollen einen Mastergrad in erweiterter Pflegepraxis abschließen müssen. Auch dafür braucht es gesetzliche Anpassungen. Diese sind aktuell im Parlament hängig. Der Einsatz der Walliser Rettungskräfte bei der Brandkatastrophe von Comontana ist ausgezeichnet worden, und zwar als Such- und Rettungsmission des Jahres. Das teilt die kantonale Walliser Rettungsorganisation mit. Sie habe den Fachpreis in London entgegengenommen, stellvertretend für alle beteiligten Einsatzkräfte und Partner. Der Preis wird jährlich vergeben vom britischen Fachmagazin Fire und dem britischen Institute of Search and Technical Rescue. Die Auszeichnung würdige das Engagement der Rettungskräfte und die Koordinationsfähigkeit des kantonalen Dispositivs und auch die enge Zusammenarbeit der Sicherheitskräfte mit den Rettungsdiensten und Spitälern, heisst es. Im Kanton Basel-Stadt hat das Parlament eine Abstimmung von vor einem Monat wiederholt und dabei umgekehrt. Bei der ersten Abstimmung im April kam es zu technischen Problemen bei zwei Ratsmitgliedern, die online von zu Hause aus abgestimmt hatten. Darum kam es nun zur Wiederholung. Und die hat Folgen, denn das Resultat fiel anders aus als bei der ersten Abstimmung. Nun erhalten nicht rund die Hälfte der Kantonsangestellten mehr Lohn, sondern in erster Linie die Angestellten der Kantonspolizei. In Litauen hat das Militär heute Vormittag Luftalarm ausgelöst. Wegen Gefahr eines Luftangriffs haben die Behörden die Menschen unter anderem in der Hauptstadt Vilnius dazu aufgerufen, sich in Sicherheit zu bringen. Der Präsident und die Regierungschefin wurden laut Medienberichten in Schutzräume gebracht. Der Flugverkehr am Flughafen der Hauptstadt wurde zwischenzeitlich eingestellt. Grund für den Alarm war eine Drohne, die aus der Richtung des Nachbarlandes Belarus kam. Wo die Drohne gestartet war, ist unklar. Das Risiko, dass sich der Ebola-Ausbruch in Teilen Kongo-Kinshasas und Ugandas auch weltweit ausbreite, sei gering. Das sagt der Chef der Weltgesundheitsorganisation. Doch das Risiko für eine weitere Ausbreitung in den betroffenen Ländern und auf regionaler Ebene sei hoch. Mittlerweile gibt es rund 600 Verdachtsfälle und knapp 140 mutmaßliche Todesfälle. Und wir kommen zu den Wetteraussichten. Am Nachmittag gibt es ein Gemisch aus Sonne, Wolken und Regenschauern. Vor allem in den Bergen und der Zentral- und Ostschweiz kann es vermehrt regnen. Die Temperatur liegt im Norden bei 21, im Süden bei 24 Grad. Und morgen wird es dann meist sonnig bei 23 bis 27 Grad.
1: Er ist eine Lichtgestalt der spanischen Linken, José Luis Rodríguez Zapatero, der frühere Ministerpräsident. Sein Licht flackert zurzeit aber ziemlich, denn seit gestern steht er im Zentrum eines Ermittlungsverfahrens. Die spanische Justiz ermittelt gegen Zapatero wegen mutmaßlich illegaler Einflussnahme und Geldwäsche. Das sind keine guten Nachrichten für Regierungschef Pedro Sánchez. Zapatero ist einer seiner prominentesten Parteifreunde. Auslandredaktor Beat Vogt, worum geht es in dieser Affäre? Was genau wird Zapatero vorgeworfen?
6: Es geht um seine Rolle in einem Fall, der die kleine spanische Fluggesellschaft Plus Ultra betrifft. Diese wurde 2021 via Corona-Hilfsprogramm gerettet. Sie erhielt rund 53 Millionen Euro vom Staat. José Luis Zapatero soll enge Kontakte mit der Führung der Fluggesellschaft gehabt haben und er soll direkten Einfluss auf die spanische Regierung genommen haben, damit sie diese Zahlung bewilligt. Zapatero soll der mutmaßliche Kopf eines Netzwerks gewesen sein, das sich für solche Einflussnahmen habe bezahlen lassen. Zapatero selbst hat schon gestern ein Video-Statement publiziert, in dem er die Vorwürfe vollumfänglich bestreitet.
1: Wie reagierte Regierungschef Pedro Sánchez auf die Eröffnung dieses Ermittlungsverfahrens?
6: Es gab heute Vormittag eine kritische, muss man sagen, Fragerunde im Kongress in Spanien und da brachte Sánchez seine Haltung auf eine kurze Dreierformel: uneingeschränkte Zusammenarbeit mit der Justiz, uneingeschränkte Anerkennung der Unschuldsvermutung und «todo mi apoyo al presidente Zapatero», also uneingeschränkte Unterstützung für Zapatero.
1: Wie wichtig ist denn Zapatero heute für die spanische Regierung?
6: Man kann sagen, eigentlich sehr wichtig. Zapatero ist eine Art Galionsfigur der spanischen Linken. Viele schreiben ihm große Erfolge zu in seiner Regierungszeit. Die war von 2004 bis 2011. Er gilt als derjenige, der den jahrelangen Konflikt zwischen der baskischen Terrororganisation ETA und dem spanischen Staat beendete. Er zog die spanischen Truppen aus dem Irakkrieg ab und er war verantwortlich für progressive feministische Gesetze. Da kam ganz vieles zusammen. Und er ist eben immer noch sehr aktiv für die Sozialistische Partei. In den letzten Jahren trat er regelmäßig öffentlich auf und er unterstützte Pedro Sánchez und dessen Politik. Das war wahrscheinlich sogar mitentscheidend für Sánchez' politisches Überleben.
1: Die Linke in Spanien und Sánchez sind schon wegen Korruptionsvorwürfen gegen Sánchez' Frau stark unter Druck. Könnte Spaniens Regierung am Schluss nach diesen neuesten Entwicklungen ja auch stürzen?
6: Und die Gefahr besteht, vielleicht nicht unmittelbar. Man muss wohl noch ein bisschen abwarten, ob sich die Vorwürfe im Laufe der Entwicklung der Ermittlungen weiter erhärten. Die Opposition hat natürlich heute im Kongress bereits mit harschen Worten den Rücktritt von Sanchez gefordert, allerdings auch nicht zum ersten Mal. Entscheidender sind wohl die anderen, die kleineren Parteien, die bisher im Bündnis die Regierung Sanchez stützen. Bei ihnen geht es um ihren Ruf. Spätestens nächstes Jahr sind in Spanien Wahlen und je näher dieser Termin rückt, desto eher werden sich die anderen Parteien ernsthaft überlegen, Sanchez fallen zu lassen, um nicht im Dunstkreis der mutmaßlichen Korruption zu sein. Sanchez selber hingegen ließ heute keine Zweifel daran, dass er weitermachen will.
1: Danke für die Einordnung. Beat folgt im Rendezvous. Und in der Sendung geht's weiter mit diesen Themen. Drang zur Veränderung. Ungarns neuer starker Mann will alles anders machen als Vorgänger Orban. Auch mit seinem Besuch in Polen. Zivilcourage im Lehrerzimmer. Zwei Lehrer stehen hin gegen den Rechtsrutsch an deutschen Schulen. Und Zivilcourage auf der Kanzel. Die Bischöfin von Grönland bietet US-Präsident Trump die Stirn. Ein neuer Wind weht in Ungarn. Seit Viktor Orban abgewählt worden ist, setzt sein Nachfolger Peter Magyar immer wieder neue Zeichen. Aktuell mit der Wahl seines ersten Auslandbesuchs. Der ungarische Ministerpräsident reist nach Polen, zuerst zum proeuropäischen Regierungschef Donald Tusk. Frage an unsere Osteuropa-Korrespondentin Judith Huber. Ist das erstmal ein Zeichen an Brüssel oder an die eigene Wählerschaft?
7: Also ich denke, die Botschaften, die Magyar mit seinem Besuch sendet, die sind sehr vielfältig und auch die Adressaten. In erster Linie signalisiert er Polen, dass neue Zeiten angebrochen sind, ein neues freundschaftliches Kapitel aufgeschlagen wird. Und Magyar wird heute übrigens nicht nur Regierungschef Tusk besuchen, sondern auch Präsident Karol Nawrocki. Zuerst aber flog er mit 7 seiner Minister und Ministerinnen in einem Linienflugzeug nach Krakau, in die alte polnische Königstadt. Und dann stieg die ungarische Delegation in einen Hochgeschwindigkeitszug nach Warschau. Magyar verkündete, er fahre auf eine Zugstrecke, die mit Geld aus dem bösen Brüssel gebaut worden sei. Also ein klarer Seitenhieb gegen den abgewählten ungarischen Premier Orban, der ja Brüssel zum Feind hinaufstilisiert hatte. Und schließlich will Magyar noch nach Danzig, um dort Lech Wałęsa zu besuchen, den früheren polnischen Präsidenten und vor allem historischen Anführer der Gewerkschaft Solidarność. Wałęsa steht ja wie kaum ein anderer für die demokratische Transformation Osteuropas. Und mit all dem signalisiert Magyar, Ungarn ist wieder zurück in der Mitte des demokratischen Europa.
1: Mal ganz grundsätzlich, wie stehen Polen und Ungarn im Moment zueinander?
7: Ich denke, das Verhältnis insbesondere der beiden Regierungschefs ist sehr gut, denn Polens Tusk ist sichtlich erleichtert, dass Orban abgewählt wurde. Zuletzt war das Verhältnis der beiden Regierungschefs nämlich schon fast feindselig. Und das hatte einerseits damit zu tun, dass Orban sich mit der nationalkonservativen polnischen PiS-Partei verbündet hatte, also der großen politischen Widersacherin von Tusk. Außerdem, und das ist noch wichtiger, denke ich, außerdem hatte Orban 2 polnischen Politikern in Ungarn Asyl gewählt, die in Polen wegen mutmaßlicher Straftaten gesucht werden. Einer von den beiden ist der frühere polnische Justizminister Ziobro, also eine sehr hochrangige Figur. Ihm drohen in Polen bis zu 25 Jahre Haft. Und Peter Magyar hatte angekündigt, die beiden Ungarn nach Amtsantritt nach Polen auszuliefern. Doch Ziobro gelang es im letzten Moment, in die USA zu fliegen, offenbar mit Hilfe der Trump-Regierung. Und Magyar will nun heute dem polnischen Premier Insider-Informationen zu diesem Fall darlegen.
1: Ungarns Ministerpräsident möchte sein Land wieder stärker auf EU-Linie bringen. Wie kann Polen dabei helfen?
7: Magyar befindet sich ja in einer ähnlichen Lage wie Donald Tusk nach seinem Wahlsieg 2023. Er will wieder rechtsstaatliche Zustände im Land herstellen. Er will die Beziehungen zu Brüssel verbessern und Gelder deblockieren, die Brüssel eingefroren hat. Und da sind die Ratschläge von Tusk bestimmt willkommen. Außerdem ist denkbar, dass die beiden Länder künftig in der EU eng zusammenarbeiten. Die beiden Regierungschefs haben eine ähnliche ideologische Ausrichtung und ähnliche Themen sind ihnen wichtig. Möglicherweise schließlich hilft Polen Ungarn dabei, dass die EU diese eingefrorenen Gelder so schnell wie möglich freigibt. Und vielleicht sehen wir hier ja den Anfang eines neuen starken Duos innerhalb der EU.
1: Ein ganz konkretes Problem aus Sicht der jetzigen ungarischen Regierung ist die Abhängigkeit von russischem Gas. Zeichnet sich da eine Lösung ab?
7: Na, eine Lösung nicht gerade, dafür ist es zu früh, aber Polen könnte dabei helfen, dass Ungarn sich vom russischen Gas lösen kann. Gemäß Medienberichten nämlich will Warschau Ungarn Zugang zu einem Terminal für Flüssiggas anbieten, den Polen derzeit in Danzig baut. Das Flüssiggas kommt aus den USA und es könnte künftig auch an Ungarn verkauft werden. Es gibt wohl sowieso viele Möglichkeiten der wirtschaftlichen Zusammenarbeit, die für Ungarn interessant sein könnten, weil das Land zurzeit ja sehr großen Aufholbedarf hat.
1: Osteuropa-Korrespondentin Judith Huber, vielen Dank für diese Einordnung im Rendezvous. Und wieder einmal stimmen wir über die Zuwanderung ab. Im Juni geht es um die SVP-Initiative «Keine 10 Millionen Schweiz». Es ist nicht das erste Mal, dass hierzulande intensiv über das Thema debattiert wird. Schon in den 1960er und 70er Jahren war Zuwanderung das Thema. Warum ist das so? Michel Scherrer ist der Frage nachgegangen.
8: Das jährliche Sorgenbarometer gibt Aufschluss darüber, welche Themen den Menschen in der Schweiz besonders unter den Nägeln brennen. In den letzten Jahren jeweils auf den vordersten Rängen dabei die Zuwanderung. Politikanalyst Michael Herrmann vom Forschungsinstitut Sotomo sagt, es gäbe einen Zusammenhang zwischen der Zuwanderungsintensität und der Intensität der Debatte.
9: Also wenn für eine Zeit lang sehr viele Menschen in die Schweiz kommen, dann wird in der Tiefe darüber diskutiert, etwa Anfang der 10er Jahre, wenn dann wieder etwas weniger kommen, wie Ende der 10er Jahre, dann nimmt das Thema an Brisanz ab. Und jetzt haben wir wieder eine längere Phase hinter uns mit hohen Zuwanderungszahlen und jetzt ist das Thema wieder da.
8: Verfolgt man

0: Schweiz deutlich früher begonnen als in vielen anderen Ländern, sagt Michael Herrmann. Dort sei das Thema erst mit den sozialen Medien richtig auf die politische Agenda gekommen. Der Grund für diesen Unterschied, der liege in der direkten Demokratie.
1: Das hat sich 1970 bei der Schwarzen Gabbach-Initiative sehr deutlich gezeigt. Da hat ja zuerst auch das Parlament darüber debattiert. Und das Parlament hat damals klar abgelehnt. Nur gerade James Schwarzenbach selbst hat für seine Initiative votiert. Und wenn wir jetzt eine repräsentative Demokratie wären, wäre die Debatte damals beendet gewesen.
0: Aber die Initiative kam vor die Stimmbevölkerung und erreichte dort trotz klarer Neinhaltung des Parlaments 46% Zustimmung.
1: Und seither wird in der Schweiz über Zuwanderung debattiert.
0: Volksinitiativen und Abstimmungen sorgen also dafür, dass Fragen rund um die Zuwanderung gesellschaftlich immer wieder neu verhandelt werden. Im Schnitt alle 5 Jahre kam seit der Schwarzenbach-Initiative eine Vorlage an die Urne, welche die Zuwanderung begrenzen wollte. Und jedes Mal mobilisierte das die Bevölkerung. Die Stimmbeteiligung war meist hoch, die Debatte hitzig. Mit Ausnahme der Masseneinwanderungsinitiative 2014 wurde bisher jedoch keine Zuwanderungsbegrenzungsinitiative angenommen. An den Abstimmungsurnen zeigt sich damit ein relativ stabiles Bild. Die Resultate folgen seit den 1970er Jahren weitgehend dem klassischen Links-Rechts-Muster. Das sei insofern erstaunlich, sagt Michael Herrmann, als dass die Debatte rund um Migration breiter und vielfältiger geworden sei.
1: In den 60er, 70er Jahren wurde viel direkter von Überfremdung gesprochen. Es ging noch viel stärker um die Frage der kulturellen Identität der Schweiz. Und heute, wenn wir die Debatte anschauen, hat sich das schon ein bisschen verschoben. Es wird verstärkt über den Wohnungsmarkt gesprochen, über die Belastung des öffentlichen Verkehrs. Es hat sich also stärker zu einer Infrastrukturdebatte gewandelt.
0: Die Frage nach dem Ausmaß der Zuwanderung. Sie wird im Juni mit der Abstimmung zur «Keine 10 Millionen Schweiz» einmal mehr an der Urne verhandelt.
2: Besorgniserregend. Aus deutschen Schulen werden häufiger rechtsmotivierte Straftaten gemeldet, rassistische Vorfälle und Gewalt mehren sich. Ermutigend ist, dass Lehrerinnen und Lehrer hinschauen und reagieren. Damit riskieren sie viel. Das zeigt auch das Beispiel von Laura Nickel und Max Teske an ihrer Schule in Brandenburg. Sie haben vor 3 Jahren einen anonymen Brief veröffentlicht und damit eine Lawine losgetreten an ihrer Schule und in ihrem Leben. Jetzt haben sie ein Buch darüber geschrieben. Simon Fatzer.
3: Wir wenden uns an die Öffentlichkeit, da wir in unserem Arbeitsalltag als Schulpersonal an einer Schule im Spree-Neiße-Kreis täglich mit Rechtsextremismus, Sexismus und Homophobie konfrontiert werden und nicht mehr länger den Mund halten wollen.
4: Max Teske liest aus diesem folgenreichen Brief.
3: Wir erleben eine Mauer des Schweigens und der fehlenden Unterstützung seitens Schulleitungen, Schulämtern und Politik bei der Bekämpfung demokratiefeindlicher Strukturen, sowohl in der Schüler- und Elternschaft als auch bei den Kollegen.
4: 2023 damit an die Öffentlichkeit zu gehen, war ein Hilferuf. Rückblick. 4 Jahre zuvor kam Laura Nickel neu an die Schule und traute ihren Augen nicht.
5: Also man kann sagen, dass man dort wohl auf den Schulmobiliar, also auf Tischen, Bänken und auch an den Spinden der Schüler Hakenkreuz-Schmierereien gesehen hat, tagtäglich. Also selbst wenn die am nächsten vom Hausmeister weggewischt wurden, waren sie quasi gefühlt 2 Tage später wieder da. Man hat ausländerfeindliche Parolen gehört. Im Musikunterricht wurden rechtsextreme Lieder angestimmt, nicht von Lehrkräften, von Schülern natürlich.
4: Die wenigen ausländischen Schülerinnen wurden bedroht und angefeindet. Sie zu schützen war kaum möglich. Max Teske wurde als Quereinsteiger im Lehrerberuf sowieso ins kalte Wasser geworfen und das Wasser war sehr, sehr kalt. Schüler kamen ihm regelmäßig mit dem verbotenen Hitlergruß entgegen. Gekümmert hat das kaum.
6: Das war irgendwie ein beklemmendes Gefühl, wenn man ja schon irgendwie versucht hat, Dinge anzusprechen, Vorfälle zu melden, die dann nicht weitergeleitet worden sind. Und die Mauer des Schweigens war tagtäglich da und wir haben irgendwie versucht, mit einem kleinen Hämmerchen die irgendwie zum Einstürzen zu bringen und haben es dann ja im Endeffekt vorübergehend nur geschafft durch den Brandbrief.
4: Die Medien griffen den anonymen Brief auf, er schlug ein wie eine Bombe. Rasch wurde klar, wer ihn verfasst hatte. Im Lehrerzimmer wurden die beiden als Nestbeschmutzer gemieden. Auf dem Schulhof tauchten Kleber mit ihrem Gesicht auf. Verpisst euch nach Berlin.
5: Wir wollten nach Innsbruck bleiben, beide, lange Zeit noch. Aber kurz vor den Sommerferien hatte sich die Lage so zugespitzt, dass

0: man, sag ich mal, die Bedrohung mit dem, also man hatte mit dem Staatsschutz relativ häufig Kontakt. Man wurde gewarnt. Es wurde gesagt, man sollte vielleicht nicht immer den gleichen Nachhauseweg nehmen. Die Bedrohungslage wurde massiv. Ich konnte mich nicht mehr mit den Schülern frei im Ort bewegen. Und da hatte ich auch Angst um die Schüler und natürlich Angst um meine eigene Familie. Und dadurch war ganz klar, okay, da muss ich eine Reißleine ziehen. Und auch wenn es mir weh tat, auch wenn ich gesagt habe, also mir wirklich gedacht habe, ich hätte da gerne viel mehr geändert an der Schule, selbst mit Kollegen, die das auch wollten. Aber das hat sich dann leider nicht mehr ergeben.
1: In sozialen Medien hetzten auch AfD-Politiker, erzählt Max Teske.
2: Also die AfD ist allgegenwärtig. Wir müssen aber mal so ein bisschen aufpassen als Lehrkräfte, dass wir nicht ins Fahnenkreuz geraten der AfD. Wir haben es ja am eigenen Leib erfahren. Die AfD stachelt das alles an. Ja, und die Jugendlichen, die nicht den Halt, den familiären Halt haben, nicht den sozialen Background haben, das einordnen zu können, die finden das irgendwie cool und lustig.
1: Nun ist die rechtsextreme Szene um Cottbus in Südbrandenburg besonders stark. Aber antidemokratische Einstellungen gehörten vielerorts zunehmend zum Schulalltag, sagt Udo Dannemann, Forscher aus Berlin, an der Lesung.
3: Rechtsdiskursverschiebung ist immer der Schlagbegriff in der Forschung, der immer wieder aufkommt. Und wenn man dahingehend sich Lehrkräfte auch anschaut und zum Beispiel die neueste Mittelstudie zitiert, wo ja gesagt wird, wir haben eine Normalisierung mit rechten Einstellungen, dann ist das auch in der Schule der Fall. Also es ist da was sagbar, was vor 10 Jahren nicht sagbar war. Und Lehrkräfte haben durchaus konservative bis reaktionäre Meinungen, die unter anderem auch in der Schule ausgetragen werden. Und die Tür ist zu, wenn die Schüler in der sitzen. Und wenn da Räume eröffnet werden, die nicht eingefangen werden, dann haben wir halt ein ganz anderes Problem.
1: Um das einzufangen, würde er heute mehr in die direkte Beziehungsarbeit mit den Schülern stecken, sagt Max Teske, und sei es auf Kosten einer Viertelstunde Mathematik.
2: Ich glaube schon, dass es einfach auch wichtig ist, Schülern den Raum zu geben, im Unterricht über ihre Sorgen und Ängste zu sprechen. Ja, und genau das ist Beziehungsarbeit. Die Schüler haben Angst, sie haben wahnsinnige Angst vor der Zukunft. Der Großteil hat Angst, in die Bundeswehr gehen zu müssen. Die wollen keine Waffe in die Hand nehmen. Und die wollen sich auch nicht erschießen lassen und die wollen auch nicht auf Menschen schießen, die genau die gleichen Gefühle haben wie sie. Und das sind wahrhafte Probleme, die die Schüler haben. Und sie werden oftmals alleine gelassen, weil einfach auch die Elternhäuser maßlos überfordert sind damit.
1: Mit ihrem Brief haben die beiden Lehrer auch viel Anerkennung erfahren, bis hoch zum Bundespräsidenten. Nur wirklich helfen würde es, Stellen für Sozialarbeiterinnen auszubauen, statt sie zu streichen. Was Laura Nickel und Max Teskes Brief auch erreicht hat, das Ministerium in Brandenburg kam so unter Druck, dass es eine Beratungsstelle für Lehrerinnen schuf. Einzigartig, lobt Forscher Udo Dannemann.
3: Manchmal ist es der Skandal, den man braucht, um handlungsfähig zu werden. Und ich finde, das ist ein krass großer Impact gewesen für das Land Brandenburg.
1: Ein krass großer Impact für Brandenburg, aber auch ein krass hoher Preis für die beiden. Sie mussten wegziehen aus der geliebten Heimat.
4: Der Bericht von Simon Fatzer. Der Appetit der USA auf Grönland ist weiterhin groß, auch wenn es in den letzten Wochen etwas ruhiger geworden ist. Doch diese Ruhe ist trügerisch. Donald Trump versucht es nun mit einer Charmoffensive und hat einen Sondergesandten für Grönland in die Inselhauptstadt Nuuk geschickt. Dieser soll den Weg ebnen für die US-Pläne, die nicht nur militärischer Art sind, sondern auch beinhalten, dass die USA eine größere Kontrolle über seltene Erden und wichtige Mineralien bekommen. Die amerikanischen Ambitionen rufen in Grönland auch Personen auf den Plan, die sich sonst politisch nicht exponieren. Zum Beispiel die Bischöfin der evangelisch-lutheranischen Landeskirche. Sie ist zu einer Art Wortführerin des Widerstands geworden. Nordeuropa-Korrespondent Bruno Kaufmann.
5: Der Weg zu Grönlands Bischöfin verläuft über eine steile alte Holztreppe.
6: Ja, taxi. Ja. Hi, Bruno.
7: Willkommen.
5: Ihr Büro gleicht einer gemütlichen Stube mit Kachelofen und Sofas und einem tollen Ausblick auf den alten Hafen der grönländischen Hauptstadt Nuuk.
7: Kirchen er blieb flittig brugt. Wie gemerkt, da flieht, da kam die Kirche.
5: Als wir Anfang Jahr um unsere Existenz bangen mussten, fühlten sich unsere Kirchen mit Menschen, erinnert sich die höchste Kirchenfrau Grönlands an jene dramatischen Tage im Januar, als US-Präsident Donald Trump auch eine gewaltsame Einnahme der großen Insel mit den wenigen Menschen zwischen Europa und Nordamerika nicht mehr ausschloss. Panerak Sigstad Munk, die sich in ihrer bisherigen fünfjährigen Amtszeit noch nie politisch geäußert hatte, griff in die Tasten und setzte einen Facebook-Post ab, der es in sich hatte. Darin machte sie klar, dass Grönland nicht zum Verkauf steht und ihr Volk es verdient, in Frieden und Unabhängigkeit zu leben.
7: Den Gang, der ich gehe, war ja aber bange auf meiner Insel.
5: Ich fühlte mich Anfang Jahr einsam und hatte Angst, dass Grönland von den USA übernommen wird. Da half es, in Worte zu fassen, wovor man Angst hat. Und dann habe ich auf Facebook gepostet, dass die Welt zwar keinen Frieden bieten könne, ich aber hoffe, dass die Amerikaner erkennen, dass wir nicht Teil der USA sein wollen. Ich schrieb auch, dass man das Völkerrecht und die Menschenrechte respektieren müsse. Plötzlich erreichten uns viele Unterstützungsbekundungen, sagt Munk. Tatsächlich war das Echo überwältigend. Innerhalb weniger Stunden erreichten Solidaritätsbekundungen aus der ganzen Welt den Bischofssitz in Nuuk. Von Bischofskonferenzen in Europa und Nordamerika über den globalen ökumenischen Rat der Kirchen bis hin zum Vatikan.
8: Evangelio ist
5: Bischöfin Panerak Sigstad Munk ist die dritte Inuit und zweite Frau in diesem Amt. Messen und Predigten werden in der ehemaligen dänischen Kolonie schon seit Jahrzehnten ganz auf grönländisch gehalten. Denn, so Munk im Gespräch, die lutherisch-evangelische Kirche sei in Grönland eine Volkskirche. Vor 300 Jahren kam der erste christliche Missionar nach Grönland. Seither hat sich diese Religion mit unserer Inuit-Tradition immer mehr verwoben. Heute gehören 94% der Grönländerinnen und Grönländer der Kirche an. Das ist eine große Stärke, betont die jüngste Tochter eines Waljägers aus einem kleinen nordgrönländischen Dorf, die als erste in ihrer Familie studieren konnte. Aber schon jener erste Missionar, der norwegische Pfarrer Hans Egede, musste sich den lokalen Anforderungen anpassen, indem er im Vater Unser auf Grönländisch den Satz «Unser tägliches Brot gib uns heute» durch «Unsere tägliche Robbe gib uns heute» ersetzte. In den letzten Wochen und Monaten haben sich die Gottesdienste in Grönland zu eigentlichen Treffpunkten der Menschen im Land entwickelt, wo beim Kirchencafé über die neuesten Entwicklungen diskutiert wird und sich die Menschen gegenseitig dabei helfen, mit den Ängsten angesichts der unsicheren Weltlage umzugehen. Für Bischöfin Panerak Sigstad Munk ist klar, dass die Kirche weltweit sich mehr für die Freiheit und die Menschenrechte aller Völker einsetzen muss.
4: Die Reportage von Bruno Kaufmann im Rendezvous. Die Zeit, es ist 13 Uhr. Die Schweiz kennt in großen Unternehmen seit 5 Jahren eine Frauenquote. Nun kommt die emeritierte Wirtschaftsprofessorin Margret Osterloh zum Schluss, diese Quote sei unnötig, ja sogar schädlich. Sie teilt ihre Gedanken mit uns gleich im Tagesgespräch nach den Schlagzeilen mit Silvia Staub.
9: Nach langen Verhandlungen hat sich die EU auf eine Umsetzung des Handelsabkommens mit den USA geeinigt. Zuvor hatte US-Präsident Donald Trump den Druck erhöht und auf eine rasche Umsetzung gedrängt. Das EU-Parlament besteht aber auf Schutzmaßnahmen für den Fall, dass Donald Trump die Vereinbarung nicht einhält. Weil es in der Schweiz zu wenig Hausärztinnen und Hausärzte hat, sollen künftig sogenannte Pflegeexpertinnen und Experten einen Teil der Aufgaben von Medizinern übernehmen und diese über die Krankenkassen abrechnen. Das will der Bundesrat. Dafür braucht es eine Anpassung des Krankenversicherungsgesetzes. Der neue ungarische Regierungschef Peter Major ist auf seinem ersten Auslandsbesuch. Er ist nach Polen gereist und hat dort den proeuropäischen Regierungschef Donald Tusk zu Gesprächen getroffen. Am Nachmittag will Major noch den rechtskonservativen Präsidenten Karol Nawrocki treffen.
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11: Und wir haben beim Mittagstisch gerade angeregt diskutiert von Schweinsschnörli, Kotelett mit Schwarte dran, ein Filet schön Seignon oder lieb gut durchgebraten oder gar nichts mehr von all dem Fleisch los, dann aber gleich auch noch Lust plötzlich auf Servela oder Fleischkäse. von einem ganz munteren Mittagstisch zurück. Vielleicht können Sie hier am einen oder anderen Ort auch gerade einhängen mit Ihren Gedanken. Da ist die Ricarda Trepp. Grüezi miteinander.

Pannacotta mit Himbeeren, so richtig zart, fein, fein ist das jetzt reingekommen. Il Quattro mit Halleluja haben wir gelost. Und da geben wir uns jetzt gerade wieder ein bisschen der Tiramisu dazu in der Dessert-Nachmittag nach den 10 ab 1. Mit Ehre hören wir, da sind Festfänkler.

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0: Orchester Marc Albine, «In der Taiga singt der Wind», 20 Minuten nach der 19 ist es.
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0: Ja, und da haben Sie Ende Juni die Wahl, entweder eidgenössisches Jodlerfest in Basel oder etwas ganz anderes. Heben Sie sich fest.
3: Diese Schlagerparty gibt es nur alle drei Jahre. Aber dann geht die Post so richtig ab. Beim Gatschiefer Open Air im Prättigau. Auch dabei die Melissa Naschenweng, der Semino Rossi, die Stubbedegang und der Vincent Gross.
4: Ich trink Uso, was trinkst denn du so? Kann ich mehr, kann ich mehr, kann ich nicht
3: mehr. Ein Riesengaudi. Auch dank dem Moderator Alperland Sepp und erstmal wettersicher dank dem Magic Sky Schirm. Das Gatschiefer Open Air am 26. und 27. Juni in Klosters.
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0: Das klingt also sehr lustig. Und vor allem, wenn es nur alle drei Jahre ist, muss man sich gut überlegen, ob man da vielleicht nicht noch die Tickets holen für den Ende Juni. Ein Kontrastprogramm zu dieser Schlagermusik gibt es morgen Abend. Mit einer Volksmusik, die aus verschiedenen Richtungen entsteht. Aus Folk, aus Jazz und ganz viel musikalischer Neugier. Die bringt eh schon mit das Berner Quartett Viertaktmotor. Und sie laden morgen, am Donnerstagabend, zur nächsten Ausgabe der Konzertreihe «Grenzgängig» ein und das im Kulturlokal Progger zu Bern. Mit dabei für einmal ist auch der Klarinettist und Kollege von mir aus der Volksmusikredaktion, der Dani Häusler.
6: Er wird Kompositionen von Viertaktmotor mit seiner Virtuosität und seiner Wildheit sicher aufmischen. Dazu werden wir Stücke von ihm spielen als Viertaktmotor.
0: Ja, und da freut sich der Viertaktmotor-Cellist Raphael Hektorn auf das, was morgen Abend das Publikum erwartet. Weil zusammen mit dem Gast, dem Dani Häusler, da laden sie auch schon am Mittag, am 12 Minuten nach der 12 ins Progger zu Bern ein, dass man kann dabei sein bei den Proben und dort dann über die Schulter schauen, sich ein bisschen austauschen und natürlich auch sehen, wie das überhaupt funktioniert mit den Musikern untereinander, wie die so umgehen und wie dann plötzlich ein Musikstück eine ganz neue Richtung entdeckt und richtig schön Fahrt aufnimmt, auch dann das ganze Konzert, wo so eine Art eben dann erst am Entstehen ist für den Abend, den Morgenabend. Und «Grenzgängig» ist eigentlich sowieso ganz eine gute Reihe von Viertaktmotor. Es geht eben um verschiedenste Klangfarben, Ländler hat Platz, Jazz, Folk, viel Improvisation und genau das sind eben der Reiz von dem Projekt.
6: Die Volksmusik von heute weiterentwickeln, vieles ausprobieren und einem neugierigen Publikum zu präsentieren.
0: Grenzgängig mit Viertaktmotor und dem Gast Dani Häusler. Morgen im Progger im Zentrum für Kulturproduktion zu Bern. Das Konzert fängt am Abend um 8 Uhr an und bei der Probe reinschauen können Sie morgen Mittag, 12 Minuten nach der 12.
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Da bei uns auf der SRF Musikwelle haben wir die Musik gehört, wo einem einmal mehr wieder klar geworden ist, warum dass die seit 40 Jahren zu den erfolgreichsten Schlagerformationen im deutschsprachigen Raum gehören. Nokis, das schönste Lächeln. Viel Gold, viel Platin, aber vor allem ganz viele treue Fans. Musikalisch gehen wir ein bisschen in eine andere Richtung jetzt, sind aber gleich tief verwurzelt mit unserer Musiktradition. Wir hören nämlich das Ländler-Trio Bödeler Gruß mit einem neuen Stück von ihnen, der Dreichle-Narr. Und noch vor den Zweinen schauen wir noch auf etwas weniger Erfreuliches. Wie steht es aktuell um unsere Steinböcke? Wir reden hier mit der Fachfrau von Pro Natura.

0: Maxi Arland, wie könnte ich von dir gehen? Und das ist wirklich eine ganz gute Frage, aber es wird in etwa 15 Minuten so weit sein. Und dann müssen wir uns trennen. Also ein bisschen Spass muss sein, gern sein. Vielleicht haben Sie in den letzten Tagen auch Bilder gesehen von einem mächtigen Steinbockmännli, beispielsweise irgendein Wolf mit einem Felsvorsprung mit grossen, richtig schönen Hörnern und richtigen Schneeresten noch bei den Bergen im Hintergrund. Und den ganzen Haufen Kommentare in den sozialen Medien. Wow, was für ein Tier. Weil aktuell sieht man Derek ganz, ganz viel und sie sind still, sie stehen nahe. Und für einen Moment, da hat man fast das Gefühl, der gehört einfach in die Bergwelt rein, wie der Felsen selber, der Steinbock. Wer jetzt im Mai in den Bergen nämlich unterwegs ist, der hat tatsächlich gute Chancen auf so eine Begegnung mit einem Steinbock. Weil die Steinböcke, sie lassen sich im Frühling noch einfacher beobachten als sonst. Später, wenn es dann wärmer wird, dann gehen sie gerne weiter und weiter rauf. Und eigentlich gibt es ja zuerst etwas Erfreuliches auch, weil die Steinbock-Population in der Schweiz, die gilt mit rund 17'000 Tieren als recht stabil. Und das ist ein grosses Aber, das jetzt aber kommt, weil die Steinböcke in der Schweiz, die geraten immer mehr unter Druck. Wegen dem Klimawandel, sagt uns Zara Wirli, die bei Pro Natura zuständig ist für die Jagdpolitik und für den Umgang mit Wildtierkonflikten.
1: Grundsätzlich ist der Steinbock ein Tier vom Hochgebirge, kann man davon ausgehen, er mag kühl. Und die höheren Temperaturen auch in grosser Höhe, die setzen die Steinböcke unter Hitzestress. Das heisst, sie ziehen sich tendenziell noch höher zurück. Irgendwo hört dann einfach der Berg auf, oder? Darum wird ihr Lebensraum kleiner.
0: Ja, und das ist das Problem natürlich auch, dass die Steinböcke immer mehr in der Dämmerung unterwegs sind. Dann ist es zwar kühler, aber die Absturzgefahr ist grösser. Wärmere Temperaturen, die begünstigen übrigens auch Parasiten und Krankheiten. Es gibt noch ein weiteres Problem, das mit der Geschichte vom Steinbock zu tun hat. Die Steinböcke in der Schweiz, die haben ja einen relativ kleinen Genpool, sagt uns Zara Wirli von Pro Natura.
1: Wir haben tatsächlich die Steinböcke mal aus der Tal einfach gestohlen, aus dem dortigen Nationalpark Gran Paradiso. Wir haben dann mit denen ab 1960 im Wildpark Peter und Paul gezüchtet und 1911 sind die ersten Freilassungen im Jagdbahngebiet Graue Hörner im Kanton St. Gallen erfolgt.
0: Das ist ja schon eine recht schräge Geschichte mit den Steinböcken, die man aus dem Austertal aus Italien geholt hat, in die Schweiz, auf Graubünden, wollte ich sagen, wegen unserem Wappentier. Im 19. Jahrhundert, da ist ja der Steinböck.

1000 Gründe sind zählt, wo wegen Klimawandel aber immer mehr unter Druck geraten. Das hat uns Sarah Wirli von ProNatura ein Update gegeben, wie das die Situation aktuell ist. Und ich finde, wenn wir schon so fest über den Steinbock reden, dann müssen wir auch irgend auf eine Art noch zum Klingen können bringen, hier bei uns auf der SRF Musikwelle. Machen tun wir das mit einem Stück von Christian Boss zusammen mit den Boss-Buben. Hören wir jetzt der Steinbock-Schottisch.

Der Kenneth Mac Seller da bei uns auf der SRF Musikwelle und Niki, die sagt jetzt Servus, mach's gut und da stimme ich mit ein. Nach der zweiten kommt der Joel Gilgen, viel Spass mit ihm und von mir, Ricarda Trepp. Servus!

0: Die Nachrichten von SRF um 2 mit David Burkhardt. Der Bund will mit Pflegeexpertinnen und Experten dem Hausärztemangel entgegenwirken. Der Rettungseinsatz nach der Brandkatastrophe in Crans-Montana erhält einen internationalen Preis. Die Zahl der Ebola-Verdachtsfälle in Kongo-Kinshasa und Uganda steigt weiter an. Und das Wetter ab heute: Sonne, Wolken und lokale Regenschauer bei 21 Grad im Norden und 24 Grad im Süden. Morgen dann meist sonnig bei 23 bis 27 Grad. Weil die Schweiz zu wenig Hausärztinnen und Hausärzte hat, sollen künftig sogenannte Pflegeexpertinnen und Experten einen Teil ihrer Aufgaben übernehmen. Das schlägt der Bundesrat vor. Ihre Leistungen sollen diese spezialisierten Pflegefachleute dann über die Krankenkassen abrechnen können. Dafür muss das Krankenversicherungsgesetz angepasst werden. Konkret sollen sie künftig in der Grundversorgung Aufgaben übernehmen und damit andere Pflegende sowie die Ärzteschaft entlasten. Die Pflegeexpertinnen und Experten sollen wegen der hohen Anforderungen einen Mastertitel in erweiterter Pflegepraxis abgeschlossen haben. Im Parlament ist dazu eine Gesetzesrevision hängig, die den Beruf neu definiert. Zu zwei weiteren Meldungen aus dem Bundesrat. Schweizer Bauernbetriebe sollen auch unter neuen Marktbedingungen wettbewerbsfähig bleiben. Der Bundesrat hat deshalb Massnahmen beschlossen, um die Landwirtschaft zu unterstützen. Unter anderem stellt er zwischen 2028 und 2031 zusätzlich 150 Millionen Franken für zinslose Darlehen zur Verfügung, um wichtige Investitionen zu fördern. Und die Schweiz übernimmt Teile des neuen Migrations- und Asylpaktes der EU. Der Bundesrat schreibt, er habe die nötigen Anpassungen im Schweizer Recht gutgeheissen. Der Pakt gilt ab dem 12. Juni. Damit werden unter anderem Kontrollen an den EU-Außengrenzen verstärkt. Zudem gibt es beschleunigte Asylverfahren an den EU-Außengrenzen. Der Einsatz der Walliser Rettungskräfte bei der Brandkatastrophe von Crans-Montana ist als Such- und Rettungsmission des Jahres ausgezeichnet worden. Das teilt die kantonale Walliser Rettungsorganisation mit. Sie habe den Fachpreis in London entgegengenommen, stellvertretend für alle beteiligten Einsatzkräfte und Partner. Der Preis wird jährlich vergeben vom britischen Fachmagazin Fire und dem britischen Institute of Search and Technical Rescue. Die Auszeichnung würdige das Engagement der Rettungskräfte und die Koordinationsfähigkeit des kantonalen Dispositivs. Und auch die enge Zusammenarbeit der Sicherheitskräfte mit den Rettungsdiensten und den Spitälern, heisst es. Beim Ebola-Ausbruch in Teilen von Kongo-Kinshasa und Uganda steigen die Fallzahlen weiter. Mittlerweile gibt es gemäss der Weltgesundheitsorganisation WHO rund 600 Verdachtsfälle und knapp 140 mutmaßliche Todesfälle. Das Risiko, dass sich der Ebola-Ausbruch auch weltweit ausbreitet, sei aber weiterhin gering, sagt WHO-Chef Tedros Ghebreyesus. Doch das Risiko für eine weitere Ausbreitung auf nationaler und regionaler Ebene sei hoch.
1: WHO assesses the risk of the epidemic as the high at the national and regional levels and low at the global level.
0: Die WHO geht davon aus, dass der Ebola-Ausbruch bereits vor einigen Monaten begonnen hat. Die Untersuchungen dazu, wann und wo genau die gefährliche Infektionskrankheit ausgebrochen ist, sind aber noch am Laufen. Vor anderthalb Wochen hat Peter Modschor das Amt des ungarischen Regierungschefs von Viktor Orban übernommen. Nun ist Modschor auf seiner ersten Auslandreise. Er kam gestern in Polen an und traf heute den polnischen Regierungschef Donald Tusk. Die beiden dürften künftig eng zusammenarbeiten, sagt Osteuropa-Korrespondentin Judith Huber.
2: Modschor befindet sich ja in einer ähnlichen Lage wie Donald Tusk nach seinem Wahlsieg 2023. Er will wieder rechtsstaatliche Zustände im Land herstellen. Er will die Beziehungen zu Brüssel verbessern und Gelder deblockieren, die Brüssel eingefroren hat. Und da sind die Ratschläge von Tusk bestimmt willkommen. Außerdem ist denkbar, dass die beiden Länder künftig in der EU eng zusammenarbeiten. Die beiden Regierungschefs haben eine ähnliche ideologische Ausrichtung und ähnliche Themen sind ihnen wichtig. Möglicherweise schließlich hilft Polen Ungarn dabei, dass die EU diese eingefrorenen Gelder so schnell wie möglich freigibt. Und vielleicht sehen wir hier ja den Anfang eines neuen starken Duos innerhalb der EU,
0: sagt Osteuropa-Korrespondentin Judith Huber. Ein Ehepaar soll im Auftrag von China an deutschen Hochschulen spioniert haben. Die beiden wurden in München festgenommen. Das deutsche Ehepaar soll für einen chinesischen Geheimdienst Kontakt zu Wissenschaftlerinnen und Wissenschaftlern an deutschen Hochschulen aufgenommen haben, insbesondere aus den Bereichen Luft- und Raumfahrttechnik, Informatik und künstliche Intelligenz. Ziel seien wissenschaftliche Informationen für militärisch nutzbare Hochtechnologie gewesen, schreibt die deutsche Bundesanwaltschaft. Damit kommen wir zu den Börsendaten, geliefert von SIX. Der Swiss Market Index liegt im Moment bei 13.358 Punkten. Das ist ein Minus von 0,1%. Der Euro wird zu 91,65 gehandelt und der Dollar zu 79,00. Das Wetter. Am Nachmittag gibt es ein Gemisch aus Sonne, Quellwolken und einzelnen Regengüssen. Am meisten Schauerwolken hat es in den Bergen der Zentral- und der Ostschweiz. Die Temperaturen erreichen heute im Norden 21 und im Süden 24 Grad. Morgen wird es dann meist sonnig bei 23 bis 27 Grad. Das waren Nachrichten von Radio SRF, verantwortlich Tobias Mayer.
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5: Ah, ist das schön, dass wir wieder zusammenkommen und ich eure Musikwünsche darf spielen. Ich freue mich riesig drauf an diesem Mittwochnachmittag. Und nebst den Musikwünschen natürlich auch immer die kleinen Botschaften, die man so durchs Radio durchgeben kann. Tolle Geschichte. Schön, auf jeden Fall haben wir einen Haufen mitgemacht. Wir starten gerade mit dem Joe im Winkelried. Lass deine Sorgen stehen. Er eröffnet die Stunde für uns. Das ist der Musikwunsch von der Anni Bieler aus Glis. Und sie lässt der Edith Loretan das Natters ausrichten. Liebe Edith, schaff nicht zu viel, gönn dir etwas Ruhe. Ich wünsche dir viel Freude und Abwechslung mit deiner Familie in der Pfingstwoche. Herzliche Grüße von der Anni, also zu der Edith. Danke vielmals für diesen Musikwunsch und euch allen wünsche ich ganz einen schönen Nachmittag zusammen mit uns und natürlich gute Unterhaltung. Schön seid ihr hier.

Ich wünsche für Danny und Agnes Eberle in Engelburg, Guido Eberle in Wittenbach, Edgar Ackermann in Mels und für Erna Bacchi in Chur und Josi Brülisauer im Obmar St. Gallen, ich wünsche den Bajazzo. Und zwar gern gesungen vom Polizeimännerchor Basel. Danke vielmals und einen guten Tag. Ackermann Martha von Winkle.

Polizeimännerchor bei der Basel mit Bajazzo. Und jetzt haben wir liebe Grüße vom Erwin an seine Marta Kuonen. Ah, auch gerade Gleis, wir bleiben gerade im Wallis, sehe ich gerade. Es steht, dass sie zurzeit im Spital Zbrick, hat eine Knieoperation gehabt und ein neues Kneugelenk bekommen. Ich wünsche meinem Schatz alles Liebe, steht da. Und gute und vor allem keine Schmerzen mehr im Knie, damit wir im Sommer wieder mit dem Velo Ausflug machen können. Ja, das wünsche ich euch beiden natürlich auch von ganzem Herzen. Jetzt gibt es schon mal Musik, gute Besserungsmusik. Die Heimweh mit Langnau im Emmental.

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1: Schönen guten Morgen. Die Schüler von Zürich wünschen sich von Peter Zinsli Bündner Gerstensuppe. Es hat seinen Grund. Heute ab 2 ist Tag der offenen Tür beim John und beim Susi Signorell im Padergatz. Es hat so lange gesagt. Und am John wünschen wir noch alles Liebe und Gute zum Geburtstag. Zum 70. Danke.
2: Es hat so lange gesagt. Danke vielmals. Heute Morgen angerufen, gewünscht. Und jetzt spielen wir den Musikwunsch natürlich gerne. Wenn ihr das auch mal möchtet, anrufen im Vorfeld, auf unser Bändchen reden, dann könnt ihr das gerne machen. Zum Beispiel jetzt schon oder dann auch morgen Morgen erst, wie ihr möchtet. Bis um 10 Uhr. Morgen Morgen habt ihr Zeit, einen Wunsch aufzugeben. Für unser tägliches Wünschtier was. Und am Nachmittag, mit Klick Glück ab der 2 Uhr, spielen wir dann so, wie jetzt gerade den Musikwunsch. Und die Nummer, die ihr anrufen könnt, die ist 088 46 086 086 088 46 086 086. Jetzt anrufen, etwas wünschen und morgen Nachmittag dann mit ein bisschen Glück geniessen. Und ja, versprochen ist versprochen. Da kommt ihr, der Schottisch. Bündner Gerstensuppe, falls ihr noch nichts zu Mittag gehabt habt, wäre ja noch etwas. Kapelle Peter Zinsli. Einen guten.

Liebes Musikwellen-Team, da ist Kathi von Rheinfelden. Ich würde mir gerne wieder mal das Lied wünschen von Mendocino. Da kann ich ein bisschen in meinen alten Tagen schwärmen. Grüße alle, die ich kenne, vom Mittagstisch, meine lieben Leute, die ich in Portofino kennengelernt habe, meine Tanzmusik und alle Kolleginnen und Kollegen, die mich kennen. Danke vielmals! St. Douglas Quintet is back.

Sir Douglas Quintett mit «Men», das sind noch ein Lied, das wirklich sich hier bei vielen Erinnerungen weckt. Und genau das ist das Schöne. Hier im «Wünsch dir was», da kann man ja Musik für sich selber wünschen, um ein bisschen in alten Zeiten zu schwelgen oder einfach jemandem eine Freude zu machen. Und genau das hat sich auch Esther Meili aus Buchs, Kanton Aargau, hier geschrieben hat und sich denkt, sie will eine Freude machen, und zwar in Eltern. Der Hedi und Hans-Peter Meili in Schübelbach. Sie schreibt da: «Liebes Mami, lieber Papi, zum baldigen 57. Hochzeitstag möchte ich euch nur noch gratulieren. Ich möchte mich auch ganz herzlich bedanken, dass ihr immer da seid, wenn ich euch brauche. Und wenn es mal nicht immer einfach ist und rund gelaufen ist in unserem Leben, wir haben doch immer gemeinsam wieder einen Weg gefunden. Die Liebe war immer stärker gewesen als der Ärger oder das fehlende Verständnis für einen anderen seine Entscheidungen oder Handlungen. Und gerade darum möchte ich dir, Mami, ganz besonders danken, dass du immer da bist, wenn man dich braucht. Sei es auch nur eine kaputte Arbeitschance schnell wieder zu flicken. Und dir, Papi, für die vielen guten Gespräche, die wir wieder führen können, auch wenn ich nicht immer gleicher Meinung bin. Schön, dass es euch gibt, eure Tochter Esther.» Ah, das ist doch schön, so eine liebe Nachricht zu bekommen von der Tochter, von der Esther. Und für die beiden, für das Ehepaar Meili, gibt es jetzt Vinzenz und Fernando. Das ist sie mit «Einfach Dankeschön».

Ja, da ist der Toni Metzler vom Tertianum in Schlieren. Ich möchte gern fürs Vreni Stengele, wo heute Geburtstag hat in Schlieren, möchte ich einen Wunsch wünschen für sie und ihr alles Gute wünschen, gute Gesundheit. Und zwar, wenn wir könnten, den Titel spielen vom Ögeli Plausch Pasadinge. Vielen herzlichen Dank.

fetzig, sie sind da unterwegs. Dörgeli, Plausch, Passadinge. Wir bleiben dieser Musik treu mit dem nächsten Musikwunsch. Auch wenn schon, dann schon. Da können sich alle freuen. Und zwar hat uns der Bruno Oswald aus Stenegg, Appenzell-Innerrhoden, geschrieben. Er hat da ein paar Leute in seinem Umfeld, die gerade Geburtstag haben, die ich gerne gratulieren möchte. Zum Beispiel heute am 20. Mai zum 75. Geburtstag Edi Brühlmann in Heide. Und liebe Grüße und Glückwünsche gehen zum Peter Meier nach Vila, Zürich. Und am 22. Mai, übermorgen, da hat dort Marie-Therese Jöhl in Netztal die Geburtstag, sie feiert der 71. Er schreibt da, mit dem Lied möchten wir euch auf einen weiteren Gesundheitsweg schicken. Ja, gute Gesundheit kann man sicher immer brauchen und darum auch gerade der Song da hier. Die Natur, die gibt dir Kraft. Krigu Lussi und das Schweizer Trio Sennenbüble jetzt.

Regulus See mit den Sennenbüblen hier auf der SRF Musikwelle. Habt ihr noch ganz spontan Lust, auch noch einen Musikwunsch durchzugeben und noch ein bisschen mit mir zu schwätzen? Gut, dann läutet hier 0848 531 531. Dann erfülle ich euch nämlich den Musikwunsch jetzt gerade. Und eben schwätzen tun wir auch noch ein bisschen zusammen. Nimmt mich Wunder, was ihr gerade am Machen, am Tun seid an diesem Mittwochnachmittag. 0848.

Zum Geburtstag wünsche ich dir natürlich nur das Beste. Marcel Schweizer für alle, die heute gerade Geburtstag haben und ganz speziell für Martha Spare mir das Lied gespielt. Sie ist zurzeit in der Villa Santa Maria im Tessin in Savosa und der Adrian Spar aus Tiefenkastel hat uns geschrieben, alles Gute zu deinem hohen Geburtstag, den sie heute darf feiern darf. Alles Gute wünsche dir deine Söhne und Enkel mit Frauen und Kind, deine Nachbarn und alle aus deinem Umfeld. Eine schöne Zeit und natürlich gute Besserung. Liebe Frau Spar und mir wünschen euch natürlich von Herzen alles Gute. Und dann hat uns Sabine Stettler aus Biel einen Wunsch durchgegeben. Und zwar, was schreibt sie da? Wünsche ich das für mich ganz allein. Und dann auch noch für meinen Schatz, für den Peter. Alain Morisot möchte sie gerne hören. And Sweet People, das ist sie parat mit Le Premier Amour.

0: 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Und jetzt noch in dieser Stunde zu einem weiteren Geburtstag.
1: Da ist wieder mit von Walter. Wir hätten gerne zum 60. Geburtstag am Roman Frick. Und seine Tochter hat gerade auch Geburtstag. Möchten wir alles Gute wünschen, denn er ist dann von der besten Kollegen von unserem Sohn gewesen. Und alles Gute zum 60. Geburtstag und noch weitere schöne Jahre von der Erna und dem Schaf, die Eltern vom Romy.

0: Die Nachrichten von SRF um 3 mit David Burkhardt. Der Bundesrat legt einen Vorschlag für die nächste AHV-Reform vor. Sie soll die staatliche Altersvorsorge für die Jahre 2030 bis 2040 sichern und mehr Einnahmen bringen. Das erklärte Gesundheitsministerin Elisabeth Bohm-Schneider heute Nachmittag.
1: Diese verschiedenen Maßnahmen stärken nicht nur die Gerechtigkeit der AHV, sie sorgen auch für zusätzliche Einnahmen in der Höhe von bis zu 600 Millionen Franken pro Jahr.
0: Konkret, das Rentenalter wird nicht erhöht, doch das Weiterarbeiten nach 65 soll attraktiver werden. Zum Beispiel kann damit die AHV-Rente aufgebessert werden, neu sogar über das Alter von 70 Jahren hinaus. Allerdings soll das Mindestalter für eine Frühpensionierung steigen, von heute 58 auf 63 Jahre. Wer außerdem Beitragslücken in der Vorsorge hat, soll diese nach der Reform leichter schließen können. Eine der geplanten Maßnahmen richtet sich an die Arbeitgeber, wie Bohm-Schneider erklärt.
1: Heute zahlen einige Unternehmen ihren angestellten Aktionärinnen und Aktionären anstelle eines Gehalts überproportionale Dividenden aus, damit sie keine Sozialabgaben leisten müssen. Der Bundesrat will solche Missbräuche bekämpfen, deshalb sollen überhöhte Dividenden beitragspflichtig werden.
0: Mit den Maßnahmen soll die AHV jährlich rund 600 Millionen Franken einnehmen. Zu zwei weiteren Meldungen aus dem Bundesrat. Schweizer Bauernhöfe sollen auch im neuen Marktumfeld wettbewerbsfähig bleiben. Der Bundesrat hat deshalb Unterstützungsmaßnahmen für die Landwirtschaft beschlossen. So stellt er zwischen 2028 und 2031 zusätzlich 150 Millionen Franken für zinslose Darlehen zur Verfügung. Damit sollen wichtige Investitionen auf den Betrieben gefördert werden. Und weil die Schweiz zu wenig Hausärztinnen und Hausärzte hat, sollen künftig spezialisierte Pflegefachleute einen Teil ihrer Aufgaben übernehmen. Das schlägt der Bundesrat vor. Ihre Leistungen sollen die Pflegeexpertinnen und Experten über die Krankenkassen abrechnen können. Damit dies möglich wird, muss das Krankenversicherungsgesetz angepasst werden. Ins Ausland. Beim Ebola-Ausbruch in Teilen von Kongo-Kinshasa und Uganda steigen die Fallzahlen weiter. Mittlerweile gibt es gemäß der Weltgesundheitsorganisation rund 600 Verdachtsfälle und knapp 140 mutmaßliche Todesfälle. Ebola-Patientinnen und Patienten könnten auch in der Schweiz behandelt werden, an den Universitätsspitälern in Zürich und in Genf. Bisher gäbe es aber keine Anfragen für die Aufnahme von Ebola-Erkrankten, sagt das Bundesamt für Gesundheit zur Nachrichtenagentur Keystone SDA. 2014 hatte das Unispital Genf einen kubanischen Arzt behandelt, der sich bei einem Hilfseinsatz in Sierra Leone mit Ebola angesteckt hatte. Das Wetter. Heute gibt es Sonne, Wolken und lokale Regenschauer bei 21 Grad im Norden und 24 Grad im Süden. Morgen ist es dann meist sonnig bei 23 bis 27 Grad. Das waren Nachrichten von Radio SRF. Verantwortlich Tobias Meyer.
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4: Es ist einer der beliebtesten Momente hier auf der SRF Musikwelle und ich weiss, ganze Haufen hören uns jetzt zu und freuen sich ab dieser Musik, die wir hier spielen. Musik, die ihr gewünscht habt, die man im Vorfeld kann wünschen kann. Könnt ihr übrigens gerne nochmal machen, nicht mehr für heute, aber für eine andere Sendung. Ihr könnt das machen im Internet bei uns. Geht auf srfmusikwelle.ch, füllt dort das Formular für das Wünscht dir was aus oder ihr läutet an auf Nummer 0848 086 086. Da könnt ihr jetzt einen Musikwunsch aufgeben für die Sendung von morgen. Morgen Nachmittag ab der 2 Uhr geht es gerade wieder los mit eurer Musik, mit euren Wünschen. Und da könnt ihr jetzt schon anrufen 0848 086 086. Und genau per Mail, respektive über unsere Internetseite geschrieben, hat uns der Armin Fehr aus Au-Wädenswil. Er schreibt an meine Frau. Die Berti hat eine schwere Rückenoperation gehabt im Spital. Ich wünsche meiner Frau alles erdenklich Gute und viel Kraft. Das wünschen wir euch auch, liebe Frau Fehr, von ganzem Herzen. Und Musik bekanntlich hilft ja immer auch gerade, damit es wieder ein bisschen besser geht. Darum wünscht sich der Armin für euch, Adam und Eve, wenn die Sonne erwacht in den Bergen.

Da ist Beatrice und der Gadi Weiss von Lenzburg. Wir hätten zwei ganz tolle Geburtstagsglückwünsche. Als erstes hat der Paul Glor von Staufen gestern am 19. Mai seinen 90. Geburtstag können feiern. Wir sind miteinander manches Jahr im Vorstand gsi von der Musikgesellschaft Staufen und er hat mich als Vizepräsident immer ganz toll unterstützt und geholfen, wo er hat können. Ich werde ihm auch an dieser Stelle nochmal ganz herzlich danken für die vielen schönen Stunden und seinen tollen Einsatz. Und als zweites kann Elisabeth Elfbeth Rudolf Gross in Rietheim heute am 20. Mai ihren 90. Geburtstag feiern. Auch sie ist mit der Musik ganz eng verbunden durch ihre ganze Familie und sie selber ist sogar Fahnengotte von der Musikgesellschaft Rietheim. Wir wünschen den beiden für die Zukunft ganz viel Glück, gute Gesundheit, alles Gute und machen weiter so. Die Glückwünsche möchten wir überbringen mit dem Marsch zur Feier des Tages, gespielt von einer Blasmusik. Danke vielmals und allen einen schönen Tag.

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1: Das ist der Werner Simon von Fürstenabruckgrabünde. Ich grüße ganz herzlich die Annemarie Rudin und wünsche für sie, du bist wie die Sterne, so schön gesungen von den Calimeros. Herzlichen Dank für die schöne Sendung, auf Wiederhören.

immer wieder gern gewünscht. Und spielen wir auch gern Calimeros. Du bist wie die Sterne so schön. Jetzt gibt's liebe Grüße an die Omi, an die Grossmami Berti Merkli in Wallenstadt. Also, wenn ihr gut zuhört, liebe Frau Merkli, Achtung, jetzt gibt's liebe Grüße an euch. Und zwar hat Andrea, Jenny, Jill und Jumbo geschrieben aus Mols, St. Gallen. Und sie schreiben, hallo Omi, wir haben dich mega fest lieb. Liebe Grüße von uns allen. Ist doch schön. Und Musik haben sie natürlich auch noch für euch. Schutzengel hören wir jetzt, den Florian Silbereisen im Duett mit dem Marco Schuitmaker.

Verstehst du, Altermatt von Schöffland? Ich habe ein paar Worte, die wo ich sagen will. Nur mit dem, was du selber trägst und ein paar Gedanken unterwegs in der Natur. Es braucht nicht viel, um zufrieden zu sein. Ein See, ein Berg, eine Blume und wenn du noch zu dir selber findest, vielleicht ein leises Danke. Mein Musikwunsch für alle, die mich kennen, ein lieber Gruß von den Amigos. Nimm das Leben, wie es ist. Danke und einen schönen Tag.

Amigos, da auf der SRF Musik Velo am Mittwochnachmittag. Wünscht dir, was Time ist da bei uns. Nimm das Leben so, wie es ist. Und Nicole Lardi aus Samstagere, die hat mir hier ins Studio geschrieben, ist es möglich, noch einen Musikwunsch aufzugeben? Ich machen wir, sehr gern. Und zwar für ihre Mitarbeiterin, für Susanne, die das Telefon hütet, wünscht sie etwas. Während sie an Sitzungen ist, schreibt sie, sie wünscht ein Lied vom Andy Borg. Und dann grüßt sie damit auch noch ihre Nachbarin Silvia und alle, die sie kennen. Danke vielmals. Ich habe ausgesucht vom Andy Borg, als sie noch Anna hieß.

0: Alsi noch Anna hieß der Andi Borgheim gehört. Und jetzt gerade ein lieber Mensch, das ist nämlich der nächste Wunsch. Und in der Zwischenzeit machen wir unsere Leitungen wieder auf. Und vielleicht habt ihr Glück, kommt durch und sagt, was denn als übernächstes hier bei uns läuft. 0848 531 531 erfüllen sehr gerne Musikwunsch. 0848 531 531.
1: Wie ist Elisabeth Isering von Ostermundigen? Ich habe gestern im Musikwellen gehört, dass der Roland Bertschi im Lentulus-Altersheim Geburtstag hat. Und darum tue ich ihm jetzt halt heute noch alles Gute, gute Gesundheit und viele Grüße schicken, weil er ist der erste und der beste Tramchauffeur gewesen, den ich erlebt habe. Ich bin in Altstadt aufgewachsen und gehe seither fast 80 Jahre immer in die Stadt Bern. Und er war immer freundlich gewesen und fröhlich und nett. Und er ist auch gerne ins Kaffee mit ins Cavallostar mit ein paar Männern. Und ich lasse alle grüssen und alles Gute wünschen. Und ganz herzlichen Dank mit dem Lied «Ein lieber Mensch». Danke vielmals. Auf Wiederhören miteinander. Schönen Nachmittag.

0: Die Jodlerformation Mama Hava mit einem lieben Mensch. Und jetzt geht sie in Kanton Graubünden nach Landquart zu der Bernadette Bachmann. Sie ist durchgekommen und sagt, was als nächstes hier bei uns läuft. Guten Tag, Bernadette.
1: Ja, Sally, schon. Freut mich.
0: Freut mich auch. Du bist Landquart daheim. Da muss ich ehrlich gestehen, ich bin auch schon durchgefahren. Landquart ist bekannt zum Shoppen zum Beispiel, aber auch bekannt als Verkehrsknotenpunkt. Und man ist natürlich von Landquart auch schnell in der schönen Bündner Natur. Was würdest du sagen, was wäre sonst noch der Wert, mal auf Landquart zu kommen?
1: Boah, eigentlich alles. Nein, es ist wirklich unschön hier. Mhm. Das ist ja so. Es ist wirklich unschön.
0: Mhm. Aber,
1: und wenn man eben draußen auf dem Balkon sitzen kann und eben in die Natur schaut.
0: Ja, eben. Gell? Einen schönen Ausblick habt ihr von dort aus, ja, natürlich. Genau. Aber es ist ja schon so, Landquart ist ja nicht gerade der Tourismus-Hotspot, oder?
1: Nein. Ja. Das geht dann nachher eben, wie du sagst, richtig Davos, richtig Kloster, eventuell dann weiter richtig Chur, Arosa, Lenzerheide, Eiland.
0: Oh gut, da kannst du, ja, da gibt es natürlich noch, ja, das ganze Bündnerland natürlich, ganz Kanton Graubünden ist natürlich, hat schöne Hotspots. Also, dann würdest du sagen, am besten einfach einen Halt machen in Landquart und dann vielleicht ein bisschen weiterziehen, irgendwo an einen schönen Punkt.
1: Irgendwo.
0: Ja, das ist doch eine gute Idee.
1: Genau.
0: Super.
1: Das so.
0: Gut, das machen wir das nächste Mal, dann muss ich unbedingt in Landquart mal Halt machen. Genau. Bernadette, du hast dir gewünscht Heimweh mit Freude am Leben. Warum gerade Heimweh?
1: Das ist einfach eine absolut geile Männermannschaft. Wir sind jetzt schon seit 3 Jahren, sind wir zu Landquart, wo sie los sind. Nächstes Jahr zu Chur. Und es ist einfach so ein tolles Lied. Und es stellt auch immer wieder auf. Die haben so Aufsteller, haben auch nachdenkliche Lieder, das ist klar. Mhm. Aber wie gesagt, ich höre sie brutal gerne.
0: Ah, schön. Und eben schon live erlebt in dem Fall.
1: Ja.
0: Oh, sehr gut.
1: Ja,
0: also,
1: ja.
0: Dann freuen wir uns auf diesen Titel, die Heimweh mit Freude am Leben. Und an wen gehen deine Grüße, Bernadette?
1: Ich grüße ganz lieb meine Eltern. Ich hoffe, die Mami hätte zwischenzeitlich das Radio einstellen können. Ich habe ihr schnell geschrieben. Und Papi, weiterhin ganz, ganz gute Besserung. Aber ich bin optimistisch, dass das wieder tiptop kommt, nach allem, was er durchgemacht hat. Und meine Nachbarn, die heute zum Nacht kommen, hoffen, sie hören auch zu, die LK und der Albert. Mal schauen, sehen wir ihn. Und, ja, man weiß nicht.
0: Ja, klar.
1: Andere Nachbarn, Ziprianis und einfach alle, die ich kenne. Auch ins Aargau, lasse ich Grüße ausrichten. Es hören so viele, die man kennt. Und je nachdem, ich will einfach niemanden vergessen. Ich grüße einfach alle, die mich kennen tun.
0: Das ist doch eine gute Idee. Und alle, die jetzt zugelassen haben, sollen dir einfach schnell ein liebes Grüßchen schicken. Dann weißt du, dass sie zugelassen haben oder Grüß bekommen.
1: Das
0: ist doch gut.
1: Ist
0: also, ein lieber Grüß zu dir nach Landquart und einen schönen Nachmittag. Danke, Bernadette.
1: Ich wünsche dir ebenfalls. Danke.
0: Merci. Wiederhören.
1: Tschüss.

Heimweh und Freude am Leben der Musikwunsch von Bernadette Bachmann aus Landquart ist das gewesen. Und jetzt gibt's liebe Grüße nach Niederdüfen zum Martin Wagner und der feiert nämlich heute an dem 20. Mai Geburtstag. Herzlichen Glückwunsch. Liebe Tino, steht da in dieser E-Mail, die wir bekommen haben, von ganz weit weg zu deinem 70. Geburtstag. Gratuliere dir ganz herzlich und wünsche dir ein schönes Fest und alles Gute und Gesundheit. Der Regu und der Walti von Kanada. Der Regula und der Walter Reich aus Kanada, die uns geschrieben haben für euch, lieber Herr Wagner. Und Musik haben sie natürlich auch noch gewünscht. Spiele ich gerne. Böhmischer Traum jetzt für euch von den Original Kemmentaler Kibitzen.

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1: Guten Tag, das ist Christian Stettler von Belp. Ich wünsche mir das Lied «Schwarze Rosemarie» von Peter Kraus. Gruß geht an meine Mutter Elsbeth.

Schwarze Rose, Rosemarie, der Peter Kraus da auf der SRF Musikwelle. Ich habe Post bekommen aus Fribourg von Paul und der Marianne Müller und sie haben uns geschrieben, danke der Musikwelle für die schöne Musik die ganze Woche durch. Ja, das ist doch toll, wenn man Musik kann geniessen kann, von morgen bis am Abend. Das höre ich immer und immer wieder von Leuten, die sagen, du, am Morgen wird das Radio eingeschaltet. Dann wird die Musikwelle gelost und am Abend ins Bett gehen, dann schalten wir wieder aus. So schön. Ja, genau für das sind wir da. Und dann spielen wir ab und zu, oder sehr viel natürlich, eure Lieblingsmusik. Und so mache ich das natürlich gerne noch für Paul und Marianne Müller. Und zwar wünschen sie sich die Kastelrouter Spatzen, Lieder sterben nie. Mit einem lieben Gruß nach Fribourg.

Danke, liebe Freunde der Kastelroter Spatzen. Wir hoffen, dass Ihnen unsere Lieder gefallen haben. Vielleicht sehen wir uns irgendwo oder irgendwann einmal wieder. Und wenn wir immer ein Publikum haben wie

Kastelruther Spatzenlieder sterben nie. Und jetzt machen wir dann noch gerade vor den Nachrichten Glückwünsche zum Geburtstag nochmal. Einen runden, schönen Geburtstag, den wir da dürfen feiern. Vorher möchte ich euch aber noch sagen, macht doch auch mal mit. Nicht mehr für heute. Ich habe ziemlich viele Wünsche bekommen, telefonisch und schriftlich. Also bitte nicht mehr für heute wünschen, aber warum nicht für morgen? Das könntet ihr machen, indem ihr anruft. 0848 086 086. Das ist ein Wunsch- und Grußtelefon. Kann man ganz bequem überlegen, ja, was man gerne möchte wünschen, dann auf das Bändli schwer. Das möchte ich gerne hören und ich grüße den, die und den und was so weiter. Und eben gratulieren. Könnt ihr alles machen? Leute da 0848 086 086. Das wäre also für die Sendung von morgen, wo ihr jetzt könnt anrufen. Bis morgen, morgen um 10 Uhr habt ihr Zeit, einen Wunsch aufzugeben. Oder ihr schreibt uns über unsere Internetseite srfmusikwelle.ch. Dann könnt ihr jederzeit natürlich schriftlich einen Wunsch aufgeben. Jetzt kommen wir noch zu dem Geburtstag von der Elisabeth Hildebrand aus Höri. Liebe Schwester, liebe Elisabeth, zu deinem 80. Geburtstag gratulieren wir dir herzlich. Wünsche dir viel Glück und ganz gute Gesundheit. Ganz viele schöne Stunden mit deinen Liebsten. Wir freuen uns auf das Festli, um so mit dir anzustossen. Alles Liebe und Gute, deine Schwester und all deine Lieben. Berliner Symphoniker für euch mit Feuerfest.

0: Die Nachrichten von SRF Um 4 mit David Burkhardt. Kein höheres Rentenalter, dafür soll länger arbeiten attraktiver werden. Der Bundesrat stellt seine Pläne für die neue AHV-Revision vor. Eine Kundgebung in der Stadt bewilligt. Genf rüstet sich für den G7-Gipfel im nahen Evian-les-Bains. Das Wetter, heute Sonne, Wolken und lokale Regenschauer bei 21 Grad im Norden und 24 Grad im Süden. Morgen dann meist sonnig bei 23 bis 27 Grad. Der Bundesrat legt seinen Vorschlag für die nächste AHV-Reform vor. Sie soll die staatliche Altersvorsorge für die Jahre 2030 bis 2040 sichern und modernisieren. Das Rentenalter wird dabei nicht erhöht, dafür soll das Weiterarbeiten nach 65 attraktiver werden. Aus dem Bundeshaus berichtet Christine Wanner.
1: Der Vorschlag des Bundesrats für die nächste AHV-Reform folgt den Eckwerten, die Sozialministerin Elisabeth Bumm-Schneider bereits skizziert hatte. Kein Anheben des Rentenalters, dafür verschiedene Anreize, um im Arbeitsprozess zu bleiben. Zum Beispiel kann damit die AHV-Rente aufgebessert und aufgeschoben werden, neu über das Alter von 70 Jahren hinaus. In der beruflichen Vorsorge würde das Mindestalter für eine Frühpensionierung schrittweise von heute 58 auf 63 Jahre erhöht. Zudem soll es die Reform erlauben, Beitragslücken leichter zu schließen. Auf überhöhten Dividendenausschüttungen anstelle von Lohn sollen künftig ebenfalls AHV-Beitragszahlungen erfolgen. Mit diesen Massnahmen kommen der AHV bis ins Jahr 2040 jährlich rund 600 Millionen Franken zu. Ob die Altersvorsorge für diese Zeit weitere Finanzierungsquellen braucht, hängt vom Parlamentsentscheid zur 13. AHV-Rente ab. Deshalb hat der Bundesrat verschiedene Varianten angedacht, vom Anheben der Mehrwertsteuer um 0,7 bis 0,9 Prozentpunkte oder einer Kombination mit höheren Lohnbeiträgen.
0: Christine Wanner hat berichtet. Zum Vorschlag des Bundesrates können sich Parteien und andere interessierte Kreise nun bis im September äußern. Im letzten Herbst haben sich die Delegierten der Schweizer Sportverbände für eine Schweizer Kandidatur für die sogenannten European Championships 2030 ausgesprochen. An diesem Multisportanlass könnten Europameisterschaften von bis zu 11 Sportarten gleichzeitig in der Schweiz stattfinden. Nun erhalten diese Pläne einen Dämpfer. Denn der Bundesrat teilt heute mit, dass er allfällige European Championships in der Schweiz finanziell nicht unterstützen werde. Er begründet den Entscheid mit der angespannten finanziellen Lage des Bundes. Der Verein European Championships Switzerland 2030 reagiert enttäuscht. Ohne substanzielle Beteiligung des Bundes sei der Anlass in der Schweiz nicht realisierbar. Man wolle nun alternative politische Wege prüfen. Damit zu zwei Meldungen aus dem Ausland. US-Außenminister Marco Rubio hat sich in einer Videobotschaft an die Menschen in Kuba gewandt. Darin machte er die kubanische Führung für die Probleme im Inselstaat verantwortlich. An den ständigen Stromausfällen in Kuba sei nicht die US-Ölblockade schuld, sondern die Korruption im Land. Die USA seien bereit, Hilfsgüter im Wert von 100 Millionen Dollar zu liefern, aber nur, wenn diese direkt an die Menschen gehen. Und Italien hat den israelischen Botschafter einbestellt. Dies als Reaktion auf ein Video des rechtsextremen israelischen Sicherheitsministers Itamar Ben-Gvir. Dieser hatte gefesselte Aktivisten verspottet, die mit einer Schiffsflotte den Gazastreifen erreichen wollten. Darunter sind auch italienische Staatsangehörige. Der italienische Außenminister bezeichnete das Video als absolut inakzeptabel. Genf rüstet sich für den G7-Gipfel, der Mitte Juni in Evian-les-Bains am Genfersee stattfindet. Die Sicherheitsdirektorin sprach heute von einem Sicherheitsdispositiv von noch nie dagewesenem Ausmaß. Die Kantonsregierung hat eine einzige Kundgebung gegen den Anlass bewilligt. Westschweiz-Korrespondent Philipp Reichen berichtet.
2: Wenn sich die Staats- und Regierungschefs der größten westlichen Wirtschaftsmächte zu ihrem Gipfel in Evian-les-Bains treffen, dürfen Gipfelgegnerinnen und Gegner in Genf auf die Straße gehen. Das hat die Kantonsregierung an ihrer heutigen Sitzung beschlossen. Damit kommt sie einer Gruppe aus Gewerkschaftern, Feministinnen und Aktivisten entgegen, die sich das Recht auf eine Kundgebung notfalls mit juristischen Mitteln erkämpfen wollte. Offen ist, wo der Protestzug durchziehen wird. Die Gipfelgegner drängen darauf, vom rechten zum linken Genfersee-Ufer zu ziehen. Die Kantonsregierung will einen Protest aktuell nur am rechten Seeufer zulassen. Dies auch deshalb, weil die Regierung Randale und Sachbeschädigungen in der Innenstadt befürchtet. Falls es zu Sachbeschädigungen an Läden und Gebäuden kommen sollte, will die Genfer Regierung Betroffene unterstützen. Sie stellt dafür vorsorglich 6 Millionen Franken Soforthilfe zur Verfügung.
3: Westschweiz-Korrespondent Philipp Reichen. Die Börsendaten von SIX. Der Swiss Market Index liegt im Moment bei 13.370 Punkten und ist damit im Vergleich zum Vortag unverändert. Der Dow Jones Index in New York steigt um 0,1%. Der Euro wird zu 91,61 Rappen gehandelt und der Dollar zu 79,04 Rappen. Soweit die Meldungen. Und das Wetter. Am Nachmittag gibt es ein Gemisch aus Sonne, Quellwolken und einzelnen Regengüssen. Am meisten Schauerwolken hat es in den Bergen der Zentral- und Ostschweiz. Die Temperaturen erreichen im Norden 21 und im Süden 24 Grad. Morgen wird es dann meist sonnig bei 23 bis 27 Grad. Das waren Nachrichten von Radio SRF, verantwortlich Tobias Meyer.
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6: Herzlich willkommen an diesem Mittwochnachmittag hier bei uns. Und ist das nicht toll? Wir haben noch mal eine ganze Stunde vor uns. Eine ganze Stunde mit euren Musikwünschen.
7: Freude herrscht!
6: Jawohl, so ist es. Und der Anfang macht der Thomas Bär aus Winterthur. Er wünscht sich der Willi Tell so ein schönes Panorama. Grüßt damit alle, die ihn kennen und alle vom Bergün Kurhaus Team, schreibt er da. Liebe Grüße also vom Thomas Bär aus Winterthur.

Da ist Elisabeth von Wiedlisbach. Ich wünsche mir vom Roger Whittaker Albany und für alle, die mich kennen, liebe Grüße. Danke.

Dies ist Gordon Mackenzies Lied. Sein Lied von Albany, dem stolzen Schloss seines Clans, das er eines Tages für immer verlieren sollte.

Albany, der Roger Whittaker auf der SRF Musikwelle. Und wir machen jetzt einen Abstecher in ein Beisel. Wisst ihr, was das ist? Ja, ein Beiz. Im Österreichischen kann man dem so sagen. Die kleine Kneipe wird nämlich gewünscht von Peter Alexander. Und spielen tun wir das ganz speziell für die Johanna und für Roland Oertle in Herisau. Ich grüße meine lieben Eltern ganz herzlich und danke für alles. Und ich wünsche euch einen schönen Tag, steht da. Und bis bald, eure Tochter, die Marianne, hat uns geschrieben und sich den Musikwunsch hier für euch ausdenkt. Viel Vergnügen!

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0: Ja, die kleine Kneipe. Oder eben das kleine Beiserl, der Peter Alexander, haben wir gehört. Nächster Musikwunsch. Jetzt gibt es das Vreneli ab dem Guckisberg, das Guckisberger Lied. Und ich nehme in der Zwischenzeit das Telefon nochmal ab für einen sponti Musikwunsch. Läutet mir an, der Lust hat. 0848 531 531 ist die Nummer.
1: Da ist Noel Perler von Schwarzenburg. Ich möchte gerne das Lied Vreneli vom Guckisberg

0: Guggisberger Lied haben wir gehört, gesungen von der Christine Lutherburg. Und jetzt gehen wir von Guggisberg auf den Jaunpass. Von dort ist nämlich der Walter Mischler. Guten Tag, Herr Mischler.
1: Guten Tag.
0: Jetzt sagt mir schnell, Jaunpass, wie viele Einwohner leben dort oben eigentlich?
1: Ja, dort oben hat es nur 2-3 Restaurants, eine Käserei. Mhm. Es hat nicht viele Leute dort oben.
0: Mhm.
1: Also ich gehe in einem Jaunpass an, einer Familie geholfen auf dem Berg oben.
0: Mhm.
1: Boltigen.
0: Das Boltigen, ja.
1: Dort, wo Franio herkommt.
0: Mhm.
1: Und jetzt bin ich heute die Zaune hoch. Und ein bisschen fertig machen. Am Freitag wollen wir dann mit den Kühen suchen.
0: Mhm.
1: Und ich gehe der Familie im Sommer immer helfen. Es ist eine wunderbare Familie, die sehr dankbar ist und ein gutes Verhältnis. Und mir gefällt es so.
0: Mhm.
1: Dann gehe ich über den Jaunpass hin und wohne dann in Plassel.
0: Ah,
1: Plassel
0: eben.
1: Ist
0: ein Dörfli,
1: ja.
0: Genau, das ist ein Begriff. Und aber eben der Jaunpass ist sehr schön für einen Ausflug zu machen oder eben einfach ein bisschen in die Natur rauszugehen. Genau, kenne ich bestens.
1: Ja, das ist wunderschön. Das ist Sommer und Winter, oder?
0: So ist es. Ein schöner Ausflug. Ja. Gerade ein guter Tipp, wenn man wieder mal möchte, ein Ausflügel machen, wenn es dann wieder ein bisschen schöner Wetter wird, hat man dann vielleicht Lust, etwas zu machen. Sehr gut. Dir hat noch Pfundskerle gewünscht, schenk Blumen. Ja. Wem schenken wir die Blumen? Gibt es noch Grüße?
1: Lebenspartnerin, Jacqueline Ebischer, mir ganze Familie, erhitte Familie Tschirre von Timmerwald, die einfach alle zusammen, die mich kennen.
0: Wunderbar. Dann danke ich ganz herzlich. Ja.
1: Ja, euch ein grosses Merci. Wenn ich aber nicht oben übernachten fahre, ich am Morgen 4 Uhr.
0: Ah, das ist aber schön. Das freut mich.
1: Danke,
0: das freut mich. Gebe ich gerne meinen Kolleginnen und Kollegen weiter. Alles Gute, Herr Mischler.
1: Ich wünsche euch auch.
0: Merci. Auf Wiederhören.

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1: Liebe Musikwelle, meine Frau Frieda und ich haben am Muttertag das Goldene Hochzeit können feiern. Wir danken dem Pater Walter Strassmann für den Segen, der ganzen Familie und den anderen lieben Gästen für den wunderbaren Tag, den wir zwei mit allen haben dürfen geniessen. Wir wünschen uns von der Kastelruther Spatze immer noch liebe ich dich. Ich bin der Sepp Schönenberger von Kirchberg. Danke vielmals.

Kastel Rudelspatzen mit «Immer noch». Und jetzt geht's um einen schönen Geburtstag. Ja, es gibt nicht alle Tage, wo man 99 wird. Wir gratulieren herzlich der Susanne Heider. Und da steht heute, darf Susanne Heider ihren 99. Geburtstag feiern. Dazu gratulieren wir ganz herzlich. 99 Jahre Lebenserfahrung, Erinnerungen und Geschichten, ein ganz besonderes Jubiläum. Wir wünschen dir von Herzen Gesundheit, Glück, viele schöne Momente und einen Tag voller Freude. Alles Liebe und die besten Wünsche zum Geburtstag, die kommen von der Silvia, Daniel, Fabio, Simona und Corina Caldarelli. Also alles liebe Leute, die euch heute gratulieren, liebe Frau Heider, und auch wir wünschen alles Gute. Gewünscht wird für euch der Joe Dassin, da ist er mit «Salut».

Hallo Philipp, bin unterwegs. Grüezi wohl. Ich würde gerne meinen Mann grüßen lassen, plus meine Schwester, der Jüri, den Ruth, Trudi und Vreni. Und zwar mit dem Lied vom Jodelchörli Alperösli Bad Ragaz, Kameraden, wenn er sie. Danke euch vielmals und eine schöne Pfingsten wünsche ich allen, die zuhören. Auf Wiederhören!

0: Kameraden gehört da bei uns. Ich wünsche dir was. Leider nicht vom Jutta Körli Alpenrösli Bad Ragaz. Ich habe alles durchgesucht hier bei uns und leider das Lied nicht gefunden. Aber ich hoffe, die Jodler am Bischofsberg haben es gerade so schön gesungen. Danke für den Musikwunsch und der nächste, der kommt gerade hier.
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2: Ja, hier ist der Hans Rudi von Schleswig-Holstein. Ich wünsche dir mehr von den blauen Jungs, Fan von der Heimat. Ich grüße alle, die morgen der Klassenzusammenkunft in Oberburg vom Jahrgang 1946 können teilnehmen. Ich wünsche einen wunderschönen Nachmittag bei einem guten Essen. Es gibt saure Mocken, einen Äpfelstock oder Rahmschnitzeli und Spätzli mit je Salat und je frisches Gemüse. Ich grüße aber auch die, die aus gesundheitlichen Gründen leider nicht dabei sein können. Dazu gehören auch wir. Aber ich hoffe, dass ihr gleich einen schönen Nachmittag werdet haben. Danke vielmals.

Die blaue Jungs sind das gewesen mit «Einmal in die Ferne sehen». Aus dem, was ist das? Aus den 50er Jahren. Ja, schönen alten Song. Das Lied hier, das spielen wir jetzt gerade für jemanden von weit weg, der heute Geburtstag feiert, am 20. Mai. Wir haben Post aus Ione, Aargau, bekommen. Und da steht am 20. Mai eben, also heute kann in Kanada der Rudi Zimmermann seinen 84. Geburtstag feiern. Hoffen wir mal, er hört zu. Alles Gute. Und da steht auch weiter viel Glück und alles Gute wünscht Hildi, die Hildi Hausherr eben aus Ione, die uns geschrieben hat. Danke vielmals und für euch gibt's «So schön ist Kanada», der Johnny Hill.

Es hat den Munsch, und zwar der Schottisch von der Quellfrisch. Und grüßen einfach alle, die mich kennen. Danke vielmals, Rudi von Bar.

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1: Grüezi miteinander. Einfach einen lieben Gruß an alle, die zulassen, die Musik wollen, wo auch immer im stillen Kämmerlein zu Hause oder unterwegs. Einfach für alle hätte ich gern ein tolles Lied, das ihr selten spielen müsst. Ich wünsche allen einen ganz guten Tag. Das ist Pia Gmünder. Und auf Wiederhören miteinander.
2: Liebe Pia Gmünd, danke vielmals für den Gruß ins stille Kämmerlein. Ich bin auch im stillen Studio-Kämmerlein ganz allein. Ja, ein seltener Musikwunsch. Das ist jetzt noch schwierig. Es gibt natürlich Titel, die ein bisschen mehr laufen, Teil vielleicht ein bisschen weniger. Und dann haben wir überlegt, was ist schon lange nicht mehr gelaufen. Zum Beispiel der da hier. Ich hoffe, er gefällt euch. Die Angelika Milster hören wir mit einem schönen Schlager. Wie Frühling auf der Haut. Da ist sie.

Milster. Am Schluss von dem heutigen wünscht ihr was? Und wenn ihr auch mal etwas möchtet wünschen, macht mit. Zum Beispiel für die Sendung von morgen. Läutet auf 0848 086 086 oder gebt einen Wunsch im Internet auf srfmusikwelle.ch.

0: Die Nachrichten von SRF um 17 Uhr mit Patrick Seiler. Guten Abend. Diese Themen vertiefen wir in den nächsten paar Minuten. Die Pläne des Bundesrates für die Reform der AHV auf ein höheres Rentenalter wird verzichtet. Doch länger arbeiten und damit mehr in die AHV bezahlen soll attraktiver werden. Die Schweiz und zahlreiche andere Länder protestieren gegen die Art und Weise, wie der israelische Minister Ben Gvir Mitglieder der sogenannten Gaza-Flotilla behandelt und erniedrigt. Und Sicherheit über allem. Der G7-Gipfel von Mitte Juli in Evian betrifft auch die Polizei in Genf und die zieht alle Register, um rund um den Gipfel für Sicherheit zu sorgen. Und das Wetter heute Abend Sonne und Wolken, in den Alpen noch lokale Schauer, morgen ist es dann meist sonnig. Der Bundesrat legt seinen Vorschlag für die nächste AHV-Reform vor. Sie soll die staatliche Altersvorsorge für die Jahre 2030 bis 2040 sichern und modernisieren. Das Rentenalter wird dabei nicht erhöht, dafür soll das Weiterarbeiten nach 65 attraktiver werden. Aus dem Bundeshaus Christine Wanner.
1: Der Vorschlag des Bundesrats für die nächste AHV-Reform folgt den Eckwerten, die Sozialministerin Elisabeth Bumschneider bereits skizziert hatte. Kein Anheben des Rentenalters, dafür verschiedene Anreize, um im Arbeitsprozess zu bleiben. Zum Beispiel kann damit die AHV-Rente aufgebessert und aufgeschoben werden, neu über das Alter von 70 Jahren hinaus. In der beruflichen Vorsorge würde das Mindestalter für eine Frühpensionierung schrittweise von heute 58 auf 63 Jahre erhöht. Zudem soll es die Reform erlauben, Beitragslücken leichter zu schließen. Auf überhöhten Dividendenausschüttungen anstelle von Lohn sollen künftig ebenfalls AHV-Beitragszahlungen erfolgen. Mit diesen Massnahmen kommen der AHV bis ins Jahr 2040 jährlich rund 600 Millionen Franken zu. Ob die Altersvorsorge für diese Zeit weitere Finanzierungsquellen braucht, hängt vom Parlamentsentscheid zur 13. AHV-Rente ab. Deshalb hat der Bundesrat verschiedene Varianten angedacht, vom Anheben der Mehrwertsteuer um 0,7 bis 0,9 Prozentpunkte oder einer Kombination mit höheren Lohnbeiträgen.
0: Zum Vorschlag des Bundesrates können sich Parteien und andere interessierte Kreise bis im September äußern. Ein Video des rechtsextremen israelischen Sicherheitsministers Itamar Ben-Gvir sorgt derzeit für internationale Spannungen. Ben-Gvirs Verhalten sei inakzeptabel, kritisieren die Außenminister Italiens und Frankreichs. Beide haben deswegen den israelischen Botschafter in ihren Ländern einbestellt. Auch die Schweiz hat Israel aufgefordert, die Grundrechte der festgenommenen Aktivistinnen und Aktivisten aus der Schweiz zu achten. Das sagte das Außendepartement auf Anfrage der Nachrichtenagentur Keystone STA. Auf dem Video demütigt Ben-Gvir gefesselte und kniende Aktivistinnen und Aktivisten, die mit einer Schiffsflotte den Gazastreifen erreichen wollten. Kritik daran gibt es auch vom israelischen Regierungschef Benjamin Netanyahu. Er schrieb, Ben-Gvirs Verhalten entspreche nicht den Werten und Normen Israels. Zu weiteren Meldungen nun aus dem Ausland in Kurzform. US-Außenminister Marco Rubio hat sich in einer Videobotschaft an die Menschen in Kuba gewandt. Darin machte er die kubanische Führung für die Probleme im Inselstaat verantwortlich. An den ständigen Stromausfällen in Kuba sei nicht die US-Ölblockade schuld, sondern Korruption im Land. Die USA seien bereit, Hilfsgüter im Wert von 100 Millionen Dollar zu liefern, aber nur, wenn diese direkt an die Menschen gehen. Und beim südkoreanischen Technologiekonzern Samsung wollten morgen fast 50.000 Angestellte streiken. Doch dieser Streik ist nun abgewendet, zumindest vorerst. Im Streit mit Samsung gebe es eine vorläufige Einigung, teilt die Gewerkschaft mit. Die getroffene Lohnvereinbarung will sie in den nächsten Tagen ihren Mitgliedern zur Abstimmung vorlegen. Genf rüstet sich für den G7-Gipfel, der Mitte Juni in Evian-les-Bains am Genfer See stattfindet. Die Sicherheitsdirektorin des Kantons sprach heute von einem Sicherheitsdispositiv von noch nie dagewesenem Ausmaß. Die Kantonsregierung hat eine einzige Kundgebung gegen den Anlass bewilligt. Westschweiz-Korrespondent Philipp Reichen berichtet.
2: Wenn sich die Staats- und Regierungschefs der größten westlichen Wirtschaftsmächte zu ihrem Gipfel in Évian-les-Bains treffen, dürfen Gipfelgegnerinnen und Gegner in Genf auf die Straße gehen. Das hat die Kantonsregierung an ihrer heutigen Sitzung beschlossen. Damit kommt sie einer Gruppe aus Gewerkschaftern, Feministinnen und Aktivisten entgegen, die sich das Recht auf eine Kundgebung notfalls mit juristischen Mitteln erkämpfen wollte. Offen ist, wo der Protestzug durchziehen wird. Die Gipfelgegner drängen darauf, vom rechten zum linken Genfersee-Ufer zu ziehen. Die Kantonsregierung will einen Protest aktuell nur am rechten Seeufer zulassen. Dies auch deshalb, weil die Regierung Randale und Sachbeschädigungen in der Innenstadt befürchtet. Falls es zu Sachbeschädigungen an Läden und Gebäuden kommen sollte, will die Genfer Regierung Betroffene unterstützen. Sie stellt dafür vorsorglich 6 Millionen Franken Soforthilfe zur Verfügung.
0: Philipp Reichen war das. Es bleiben uns die Börsendaten übermittelt von SIX. Der Swiss Market Index liegt im Moment bei 13.428 Punkten plus 0,5%. Der Dow Jones Index in New York steigt um 0,7%, der Euro wird zu 91,47 Rappen gehandelt und der Dollar zu 78,76 Rappen. Und die Wetterprognose: Heute Abend ist es teils sonnig, teils bewölkt, in den Alpen gibt es noch lokale Schauer. Morgen scheint meist die Sonne. Die Temperaturen steigen im Norden auf etwa 24 Grad, im Süden wird es 27 Grad warm. Und das waren die Nachrichten von Radio SRF. Verantwortlich ist heute Nachmittag Tobias Mayer.
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4: Hat es euch die letzten drei Stunden hier auf der Musikwelle auch so gefallen wie mir? Toll gsi, oder? Also, ich habe wahnsinnig den Applaus gehabt an euren Musikwünschen, an euren Grüssen und dass da alles so ist durchgekommen. Toll. Und in dieser Stunde wird es gerade so gut. Weil wir spielen zum Beispiel dann noch unser beliebtes Spiel, die Schnipsu-Jagd. Dann schauen wir noch, wie sich das Wetter so entwickelt. Und natürlich habe ich in dieser Stunde ganz viel tolle Musik für euch. Zum Beispiel sehe ich da Dalida, Traumfänger, Heimat werden wir hören. Ja, es sind ein paar tolle drunter. Könnt euch freuen. Am Mikrofon, der Joel Gilgen, wünsche euch ganz viel Vergnügen hier bei uns.

Ein kugelrunder Schweizer, ein Ländlerstück von Fritz Dünner, haben wir gehört. Spielt von der Kapelle Echo vom Kammerstock. So, jetzt spiele ich noch Traumfänger für euch. Eine Nacht ist viel zu wenig. Und dann legen wir los, macht euch schon mal parat, trommelt alle zusammen, die gute Ohren haben und vor allem sich gut auskennen bei Musikstücken, die eben schon wissen, nach einer Sekunde am besten, was es für ein Titel könnte sein. Wir legen gerade los. In 3,5 Minuten etwa.

0: Traumfänger an diesem Mittwochnachmittag, 20:05 war es.
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0: Voilà, die Musikschnipseli sind parat. Ich habe insgesamt 4-mal einen 1-Sekunden-Schnipsel, dann 2-Sekunden- und einen 3-Sekunden-Schnipsel. Und wenn ihr jetzt das erste Mal reinhört und denkt, hä? Von was redet der gute Mann da von Schnipsel? Ja, genau. Wir haben einen Schnipsel aus einem Musikstück rausgenommen. Irgendwo, mitten drin. Und starten mit 1 Sekunde. Und weil es so kurz ist, geben wir die eben mehrmals, also 2-mal. Und dann könntet ihr es gerne probieren. Wenn ihr das Gefühl habt, ihr wisst, was das für ein Lied ist. Ich brauche weder Interpret noch Komponist noch irgendetwas Kompliziertes. Nein, ich brauche nur den Titel vom Lied. Wie heisst das Lied, das wir suchen? Und zwar geht es heute um das hier. Ha, hier noch eines. Wisst ihr, wie das heisst? Dann sagt mir es und gewinnt. Nach einer Sekunde gibt es nämlich schon 3 Tageskarten, wo ihr einen schönen Ausflug machen könnt. Wenn das nicht reicht, dann gehen wir noch auf 2 und auf 3 Sekunden. Vielleicht findet man es ja dann noch raus. Dann gibt es halt ein bisschen weniger für einen Ausflug. Aber wir probieren es natürlich. Und jetzt bin ich gespannt. Mache ich die Leitungen dann gerade auf. 0848 531 531 ist die Nummer.

0: Walzer in G, haben wir gehört, der Marc Schanz am Schweizer Örgeli. Ja, und jetzt ist genug Zeit geblieben, um noch zu studieren, was könnte es gewesen sein, aber man braucht ja noch ein bisschen Glück, um durchzukommen. Vielleicht haben ein Haufen von euch gewusst, was suchen wir denn heute für ein Lied. Mal schauen, ob wir es herausfinden. Ich begrüsse am Telefon die Ursula Schmalz aus Büra an der Aare. Frau Schmalz, guten Abend.
1: Guten Abend. Euren Namen möchte ich noch gerne wissen.
0: Joel Gilgen.
1: Genau.
0: Frau Schmalz, Sie haben mir verraten, Sie sind Rentnerin, Sie tut gerne Grosskinder hüten, Velofahren, schwimmen und gerne Thriller lesen. Ihr habt also Spannung und Nervenkitzel gern.
1: Das ist es so.
0: und was ist jetzt so für euch der perfekte Thriller?
1: Ja, es muss einfach von Anfang an spannend sein. Und ich habe nichts anfangen mit diesen süßen Geschichten, die man weiss.
0: So Liebes...
1: Anfang lesen und der Schluss, nachher ist schon klar.
0: So richtige Soap, so Liebesballade, das ist nichts für euch. Lustig. Und dann mehr Psychothriller oder Action? Was ist das, was ausmacht?
1: Also ich habe schon beides gelesen. Wobei Psycho, da muss man ein bisschen dazu, ja, das ist ein bisschen heiker. Ich habe schon Serien gehabt, die ich dann aufgehört habe.
0: Okay. Und wo lesen ihr... Bisschen... Ja, was ist doch ein bisschen geil geworden. Wo lesen ihr denn so einen Thriller? Irgendwie bequem im Liegestuhl oder im Bett am Abend dann, und dann kann man nicht mehr schlafen.
1: Nein, das gar nicht. Nein, sonst reklamiert er meinen Mann nebenan.
0: Oh, voilà, eben. Wenn er plötzlich aufschreit.
1: So daheim, wenn ich Zeit habe und einen Kaffee dazu oder so, das finde ich schön. Mhm.
0: Jetzt noch die obligate Frage, gibt es einen Lieblingsthriller, etwas oder würdet ihr empfehlen, jedem, der so gerne möchte lesen? Gibt es gerade einen?
1: Ja, ich lese eigentlich querbeet, aber die vom Ochsen, die sind speziell spannend.
0: Okay, gut. Also nehmen wir mit, wenn irgendjemand das mal möchte lesen. Sehr gut. Also, es ist auch ein bisschen wie ein Thriller, unser Spiel mit den Schnipseln, wo man manchmal sofort weiss, was es ist. Dann braucht es halb ein bisschen mehr. Jetzt wollen wir doch schauen, Frau Schmalz, wenn ihr es nach einer Sekunde schon rausfindet, das wäre natürlich top. Dann gibt es 3 Tickets für euren nächsten Ausflug, hoffentlich.
1: Ja, das ist ja wunderschön.
0: Ist gut. Also, wir hören rein. Das erste Mal, Achtung. Da wäre er, der 1-Sekunden-Schnipsel. Und ihn nochmal, wie versprochen. Ja, voilà. Kurz, ich weiss es. Was meint ihr? Gebt mal einen ersten Tipp. Oder vielleicht seid ihr nicht so sicher. Was meint ihr? Was ist das?
1: Ja, ich meine, das ist der Holzschuh-Tanz.
0: Ihr meint, das ist der Holzschuh-Tanz. Ist es der? Ja, der ist es, genau. Wisst ihr noch gerade, aus welcher Oper das da ist?
1: Nein, das weiss ich nicht, aber ich weiss nur, dass es holländisch ist.
0: Und das ist sehr bekannt natürlich. Holzschuh-Tanz aus Zar und Zimmermann.
1: Zimmermann,
0: genau. Die komische Oper in 3 Akten, wenn man es ganz genau nimmt, ist das.
1: Wunderschön.
0: Ja, super, alles richtig gemacht, Frau Schmalz. Gratuliere, dann gibt es 3 Tickets für euren Ausflug, den nächsten. Gratuliere.
1: Ja, das ist doch schön. Merci vielmals, Herr Gilgen.
0: Ich danke euch. Schön, habt ihr mitgespielt und dann wünsche ich ganz einen schönen Abend.
1: Danke euch auch. Auf Wiederhören. Merci
0: Ade, Frau Schmalz. Merci.
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0: Ursula Schmalz haben wir am Telefon aus Büren an der Aare, wo gerne Thriller liest und schon einen Ausflug macht auf die Stanzer Horns. Richtig herausgefunden hat, der Holzschuh-Tanz haben wir heute gesucht von Zar und Zimmermann. Hier ist er, der André Rieu, mit genau diesem Lied.

0: Los Pajos mit Maria Isabel.
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0: Und jetzt zum Simon Eschle in der Meteo-Redaktion. Simon, wie viel Regen ist da heute Abend noch zu erwarten?
2: Es gibt noch ein bisschen. Aktuell regnet es vor allem in den Alpen und in den Voralpen. Flachland wird es nur selten nass. Der Regen wird dann aber im Laufe des Tages oder Abend weniger und spätestens dann in der Nacht wird das Ganze dann überall trocken. Aber gerade so Alpen, Voralpen, wenn man da jetzt heute Abend unterwegs ist, lohnt sich noch geschwind der Blick aufs Radar in unserer App.
0: Wie sieht das morgen Donnerstag aus?
2: Da kannst du den Blick aufs Radar definitiv sparen. Da gibt es einen trockenen Tag, es kommt ein Hochdruckgebiet rein. Das heisst, grundsätzlich gibt es auch einen Tag mit viel Sonnenschein. Nicht ganz überall von Anfang an. Zum Beispiel so in den Bündner Tälern, in der Surselva, auch zum Beispiel Safiertal rein. Da haben wir zuerst noch Wolkenreste rum. Die gehen dann aber bald weg. Und auch sonst ziehen dann durch den Tag durch mal ein paar Schleierwolken auf. Aber grundsätzlich eben ist das ein sonniger Tag morgen. Die Nacht auf morgen ist noch frisch. So 6 bis 10 Grad morgen Morgen. Dann wird es deutlich wärmer, rund 24 Grad morgen Nachmittag. Dazu geht noch schwache Beise.
0: Ja, ich denke, sonnig und trocken, das freut den Haufen. Wie lange hält das dann an?
2: Das geht noch bis gut in die nächste Woche rein mit dem Hochdruckgebiet. Also sonnig und warm dann das Thema. Warm, vielleicht sogar schon fast heiß. So 27 bis 32 Grad gibt es dann in den nächsten Tagen. In der Höhe oben auf 2000 Meter rund 15 Grad. Beise, die ist immer noch ein bisschen dabei. Vielleicht gerade ein bisschen angenehm, wie sich ein bisschen abkühlen kann. Und gut abkühlen kann es noch in der Nacht. Also man kann dann doch entspannt zum Beispiel am Morgen noch lüften. Der Vorteil auch, die Luft ist relativ trocken, zumindest im Norden. Also es ist dann auch keine typische Geschichte. Trocken bleibt es auch, von dem her sind es auch ideale Tage. Zum Beispiel zum draussen heuen oder wenn man allgemein draussen etwas machen will, wo man auf trockenes Wetter angewiesen ist.
0: Das ist Simon Eschle für uns. Dankeschön. Und hier kommen Genghis Khan.

Tja, Kriegel, Schimbrig, Power und Ohrwurm. Ja, und mit dem Ohrwurm im Kopf, da machen sie tolle Stimmung. Danke vielmals. Übrigens habe ich noch ein Mail ins Studio bekommen von der Alexandra Spelti, die schreibt, danke für die tolle Musik. Sehr gern, für das sind wir ja da. Und tolle Musik habe ich noch für euch bis zu den 6 Nachrichten. Der Oliver Thomas und dann noch die Alexandra Lexer. Zeit aber, mich für zu verabschieden. Nach mir geht es dann weiter mit der Feierabendmusik und der Renat Andereck. Mein Name ist Joel Kilge. Bis gleich und auf Wiederhören. Und ganz einen schönen Abend wünsche ich euch.

0: Die Nachrichten von SRF um 6 mit David Burkhardt. Ein Video des israelischen Sicherheitsministers sorgt für internationale Spannungen. Mehrere Länder bestellen den israelischen Botschafter ein. Der Bundesrat stellt seinen Plan für die nächste AHV-Reform vor. Das Rentenalter soll dabei nicht erhöht werden. Das Wetter morgen meist sonnig bei 24 Grad im Norden und 27 Grad im Süden. Die sogenannte Gaza-Flottilla, eine Schiffsflotte mit 430 Aktivisten an Bord, wollte Hilfsgüter in den Gazastreifen bringen. Doch sie wurde Anfang Woche von der israelischen Armee in internationalen Gewässern gestoppt. Nun sorgt ein Video aus Israel für Aufsehen. Veröffentlicht hat es der rechtsextreme israelische Sicherheitsminister Itamar Ben-Gvir. Es ist zu sehen, wie die verhafteten Aktivisten gefesselt über den Boden geschleift und verspottet werden. Damit provoziert Israel international heftige Reaktionen. Auslandredaktorin Susanne Brunner sagt dazu:
1: Eine akute Bedrohung für die Sicherheit Israels sind diese Aktivistinnen und Aktivisten ja nicht. Aber auf die unerträgliche Lage der Bevölkerung im Gazastreifen aufmerksam zu machen, ist für die israelische Regierung fast schon ein Terrorakt. Diese Regierung scheint nur ein Narrativ anzuerkennen, ihr eigenes. Israeli als Opfer, als einzige Opfer. Und damit sei alles erlaubt. Ein Gefühl für diplomatische Beziehungen mit Verbündeten scheint vollkommen abhanden gekommen zu sein.
0: Später distanzierte sich Israels Regierungschef Benjamin Netanyahu von dem Video. Er schreibt, Ben-Gvirs Verhalten entspreche nicht den Werten und Normen Israels. An Bord waren auch Aktivistinnen und Aktivisten aus der Schweiz. Das bestätigt das Außendepartement EDA. In einer Mitteilung ruft es Israel dazu auf, die Grundrechte der festgenommenen Flottillenteilnehmenden aus der Schweiz zu achten. Wie viele Personen es aus der Schweiz sind, sagt das EDA nicht. Und
1: außerdem habe es diese vor einer Teilnahme an dieser Aktion gewarnt, und zwar vorher, und behält sich vor, konsularische Dienstleistungen sogar zu verweigern, weil diese Aktion so gefährlich gewesen sei. Bei der letzten Aktion hat das EDA den Teilnehmenden sogar eine Rechnung geschickt,
0: sagt Auslandsredaktorin Susanne Brunner. Auch Italien, Frankreich, die Niederlande und Kanada reagieren empört auf das Video. Die Länder haben angekündigt, den israelischen Botschafter einzubestellen. Der Bundesrat legt seinen Vorschlag für die nächste AHV-Reform vor. Sie soll die staatliche Altersvorsorge für die Jahre 2030 bis 2040 sichern und modernisieren. Das Rentenalter wird dabei nicht erhöht. Dafür soll das Weiterarbeiten nach 65 attraktiver werden. Aus dem Bundeshaus berichtet Christine Wanner.
2: Der Vorschlag des Bundesrats für die nächste AHV-Reform folgt den Eckwerten, die Sozialministerin Elisabeth Bumschneider bereits skizziert hatte. Kein Anheben des Rentenalters, dafür verschiedene Anreize, um im Arbeitsprozess zu bleiben. Zum Beispiel kann damit die AHV-Rente aufgebessert und aufgeschoben werden, neu über das Alter von 70 Jahren hinaus. In der beruflichen Vorsorge würde das Mindestalter für eine Frühpensionierung schrittweise von heute 58 auf 63 Jahre erhöht. Zudem soll es die Reform erlauben, Beitragslücken leichter zu schließen. Auf überhöhten Dividendenausschüttungen anstelle von Lohn sollen künftig ebenfalls AHV-Beitragszahlungen erfolgen. Mit diesen Massnahmen kommen der AHV bis ins Jahr 2040 jährlich rund 600 Millionen Franken zu. Ob die Altersvorsorge für diese Zeit weitere Finanzierungsquellen braucht, hängt vom Parlamentsentscheid zur 13. AHV-Rente ab. Deshalb hat der Bundesrat verschiedene Varianten angedacht, vom Anheben der Mehrwertsteuer um 0,7 bis 0,9 Prozentpunkte oder einer Kombination mit höheren Lohnbeiträgen.
0: Zum Vorschlag des Bundesrates können sich Parteien und andere interessierte Kreise nun bis im September äußern. US-Außenminister Marco Rubio hat sich in einer Videobotschaft an die Menschen in Kuba gewandt und ihnen einen, Zitat, «neuen Weg» vorgeschlagen. In der Nachricht auf Spanisch machte der kubanischstämmige Rubio die Führung in Havanna für die grossen Probleme im Inselstaat verantwortlich.
3: La verdadera razón por la que no tienen electricidad, combustible ni alimentos es porque quienes controlan su país han saqueado miles de millones de dólares. Pero nada ha sido utilizado para ayudar al pueblo.
0: Dass es ständig Stromausfälle gebe, liege nicht etwa an der Ölblockade der USA, sondern an der kubanischen Führung, die Milliarden veruntreut habe, statt in das Land zu investieren, so Rubio. Weiter bot er Kuba Lebensmittel und Medikamente im Wert von 100 Millionen US-Dollar an, aber nur, wenn diese direkt von Hilfswerken oder der Kirche und nicht von der Regierung an die Menschen verteilt würden. Am Abend kündigte das US-Justizministerium an, Anklage gegen den ehemaligen kubanischen Präsidenten Raúl Castro in den USA zu erheben, dies wegen des Abschusses zweier Flugzeuge einer Hilfsorganisation vor 30 Jahren. Wir kommen zu den Börsendaten von SIX. Der Swiss Market Index schließt bei 13.399 Punkten. Das ist ein Plus von 0,3%. Der Dow Jones Index in New York steigt um 1,0%. Der Euro wird zu 91,52 gehandelt und der Dollar zu 78,74. Soweit die Meldungen. Das Wetter. Heute Abend ist es teils sonnig, teils bewölkt. In den Alpen gibt es noch lokale Schauer. Morgen scheint dann meist die Sonne. Die Temperaturen steigen im Norden auf etwa 24 Grad. Im Süden gibt es 27 Grad. Das waren Nachrichten von Radio SRF. Verantwortlich Konrad Muschk.

Wunderbaren guten Abend, mitten unter der Woche, Mittwoch im Feierabend, in der Feierabendzeit nach dem 6 Uhr bei uns auf der SRF Musikwelle. Schweizer Herz klopft seit den vergangenen Tagen höher. Das weltgrösste Musikfest in Biel hat mit ihrer Blasmusik vielen das Herz gross aufgehen lassen, das vergangene Wochenende. Praktisch zeitgleich im Sport gehen die Schweizer im Hockey in einer souveränen Art und Weise den Tarif durch. Sie geben alles für unsere Nation auf mich. Eine Freude. Schön, haben Sie zugeschaltet in die Feierabendmusik. Passend der Auftakt. Tschüss, Musikgierig aus Andermatt mit dem zackigen Schottisch auf dem Glatteis vom Noldi Alder. Gute Unterhaltung am Mikrofon, Renate Anderig.

Schöne Geigenmusik, der traditionelle Marsch Gruß aus Appenzell von der Originalstreichmusik Geschwister de Küng. Ein weiterer ganz traditioneller Titel, das ist ein Volksliedli, sicher eins von den bekanntesten bei uns in der Deutschschweiz, mit dem gesanglichen Inhalt ein Ehemann, der irgendwie nicht ganz genau zugelassen hat seiner Frau. Und dann geht es plötzlich los mit einem Krimi um drei grosse Küchen, die im Bach offen sind. Sie erkennen es ziemlich sicher sehr schnell. Chorversion hören wir vom Volkslied «Es will ein Fräuli z'Merit gehen» aus Bern, der Chor vom Gymnasium Neufeld.

Eine liebliche Pracht an Mandoline, Gitarre und Bassgeige war das. Eine Live-Aufnahme vom Alpenländischen Volksmusikwettbewerb in Innsbruck von 1990. Das Quintetto del Verbano aus Tenero, das sind drei Geschwister, die Duilo, Simona, Michaela Galfetti an der Mandoline mit dem Begleiter der Gitarre, Davide Signorotti und dem Mattia Zappa an der Bassgeige. Die schöne Volksweise Mazurka Variata. Verschieden geht es zu und her, nicht nur in dieser Mazurka, sondern auch bei uns. Wir wechseln wieder in die Deutschschweiz. Es gibt neue Musik, neu erschienene CD, Frühling am Speer, wo der Jodelclub Ebnerkappel realisiert hat, das Jahr. Und wir hören das Trio Herrsche mit dem Walzer vom Roman Herrsche, einem Götti Köbi zum 60.

0: Wie frisch und fröhlich die Schweizer Blasmusik Swiss Happy Sound mit der Komposition von Jack Säuberli. Genau, das haben wir gehört und so ist es gsi. Der Swingfox heisst nämlich «Ich pfeife dir ein Lied». Und ich kann mir vorstellen, liebes Publikum, Sie sind schon ein bisschen gespannt. Was gibt's heute für eine Archivperle? Die Zeit ist nämlich höchste Eisenbahn dazu. Volksmusik in der Autobahnraststätte, das hat es früher noch übergeben. Das ist für ein Publikum, das auch von weiter her gekommen ist, eine gute Möglichkeit gewesen, um Musik zu hören. Der Dani Häusler.
1: Live-Auftritt von seinen Lieblingsformationen zu hören, ist dem jungen Baselbieter Schweizer Örgler Simon Dettwiler immer wichtig gewesen. Eine gute Möglichkeit ist jetzt mal in den 80er Jahren ein spezieller Ort gsi.
2: Ich bin etwa mit meinem Vater auf Deitigen in der Autobahnraststätte. Es ist auch dort sind wir jetzt nie gewesen, aber im Grauholz hat es auch so eine Raststätte gegeben. Also Autobahnraststätte sind noch häufige Ländlerorte gewesen, anscheinend. Wir sind immer auf Deitigen und haben unter anderem Mitgebrüder Martin gelost. Da hat man es mal live gesehen und auch so ein bisschen die Aufteilung mitbekommen mit diesen Stimmen. Und dann natürlich auf den CDs oder Platten oder Bändchen hat man es dann rausgelost. Ich hatte so ein grundig Tonbandgerät. Und dann hat man es ziemlich verliert, das Bändchen, mit immer hinter und vorne spulen, um das rauszuhören.
1: So also hat Simon Dettwiler neue Stücke gelernt. Bändchen x-mal hören, aber auch an Live-Auftritt noch schauen, wer denn eigentlich was, wo genau spielt. Auf Aufnahmen ist das manchmal schwierig, genau rauszuhören.
2: Das ist jetzt vielleicht im Nachhinein, das mit dem Lehrer, aber das war Fakt gewesen. Ich habe dann viel gelernt. Also allgemein beim Nachspielen von seinen Vorbildern lernt man viel. Ich habe das nicht ganz bewusst damals geübt, um etwas zu lernen. Also als Kind, was bin ich dann eben 15, 16, 17, wo die Riss-Schmidt-Gebüter Marti-Phase war, dann macht man das nicht, um etwas zu lernen. Man will spielen. Man spielt die Sachen, die man cool findet. Aber im Nachhinein ist ganz klar, da lernt man viel.
1: Und cool gefunden hat Simon Dettwiler ganz klar die tut's mal neue und hippe Formation Res Schmiege Brüder Marti, kurz RSGM. Ein Stück ist ihm besonders hängen geblieben, Alice im Foxland. Mit seiner Formation Echo vom Pflanzplatz hätte Simon Dettwiler von dem Stück auch fürs Zusammenspiel können profitieren.
2: Ich finde es einfach auch so, es ist ein cooler Fox. Man hat da viel gelernt. Also eben so, was eine Zierstimme ist, Echos spielen, harmonisch, vom Groove her. Fox ist ja häufig etwas Schwieriges in der Volksmusik. Gewisse Groove, gewisse nicht. Es gibt manchmal ein Muss. Es ist eigentlich Swing. Aber das hat uns dann, recht fasziniert.
1: Jetzt also Alice im Foxland, gespielt von Res Schmiege Brüder Marti im typischen RSGM-Groove mit allen Ziertönen, Echos und Harmonien. Und wer weiss, vielleicht nimmt es Simon Dettwiler, wenn er jetzt das hört, gerade wieder zurück in die 80er Jahre in die Autobahnraststätte auf Deitigen.

einen guten Zupftrink hatte, der Fuchs Alice im Foxland vom Ländlerquartett Reschmidt Gebrüder Marti. Und der Simon Dettwiler in den 80er Jahren im Grauholz oder Teitigen hat man können in Autobahnraststätten Ländlermusik hören. Wie gut ist denn das? Da hat man auch ganz sicher galant können herfahren, parkieren und dann wieder verreisen. SRF Musikwelle, Sie sind in der Feierabendmusik. Wir stechen ins letzte Drittel von unserer Sendung mit Ländlermusik, mit Volksmusik, Blasmusik und jetzt vor allem mit Jodelgesang. Es gibt eine neue CD im April 2026 erschienen. Sie heisst 50 Jahre Wir gratulieren, wo Salphorn-Trio Mühlrütti zu seinem Jubiläum veröffentlicht hat. Und da drauf Ast, reine Naturjodel mit einer Solostimme, mit der von der Solojodlerin Monika Frank aus Nidwalden. Komponiert ist der Naturjodel vom Edi Gasser und heisst «Der Gläubebjäler». Schenken Sie dieser Stimme ihr Gehör.

Fröhliche Musik, die bekannte Kapelle Ilgauer Gruss ist das gsi mit dem Ländler vom Kasi Geisser, die Urchigen in Lausanne. Und nochmal ein Wechsel zu Jodelgesang, wir können zu einem Solo-Jodler, der ist ehemals FDP-Nationalrat gsi. Er ist aus Oberkirch im Luzernischen. Er ist leider viel zu früh gestorben im Alter von 65. Ich rede vom Albert Vitali. Der Albert Vitali ist immer ein leidenschaftlicher Jodler gsi und hat sich nach seiner politischen Tätigkeit wacker ehrenamtlich eingesetzt in der Volkskultur, zum Beispiel als Präsident bei der IG Volkskultur Schweiz und Fürstenland. Wir hören jetzt das Jodellied von Jakob Ummel, Jodlers Freude. Ohren auf für den jodelnden Nationalrat Albert Vitali mit dem Handorgelbegleit von Hugo Limacher.

ordentliche Bündnermusik auf unsere letzten paar Minuten haben wir hier geniessen von der Ländlerkapelle Vadret mit dem Titel, wo vielleicht bei Ihnen daheim jetzt in der Küche gerade auch noch der Fall sein könnte. Polka heisst darum nicht abgewaschen. Liebes Publikum, es freut mich, sind Sie mit dabei gewesen, wie ich es am Anfang angetönt habe. Es ist herrlich, wie momentan unsere Schweizer Männer auf den Schlittschuhen ihr Werk machen. Sie lassen sich nicht daraus bringen auf dem Glatteis. Was auch immer auf Sie zukommt, machen Sie es auch so. Heben Sie allerseits einen wunderbaren Abend und dann später eine gute Nacht.

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1: Radio SRF Echo der Zeit mit Christina Scheidegger. Mittwoch, der 20. Mai, das sind unsere Themen. Wir zeigen auf, wie der Bundesrat das Rentensystem in den nächsten Jahren reformieren will, und wir fragen nach den politischen Chancen des Projekts. Wir wollen wissen, wie es um die russisch-chinesische Freundschaft steht, jetzt, wo Präsident Putin bei Präsident Xi in Peking zu Gast war. Wir zeigen, wie die Familie einer Frau, die beim Postautobrand von Kerzers schwer verbrannt wurde, Gleichbehandlung fordert mit den Opfern von Gromontana.
2: Es wäre einfach als Entlastung einfacher gewesen, wenn wir auch am Anfang so einen Beitrag hätten, damit wir uns so einfach um unsere Mutter hätten kümmern und mal das Administrative zur Seite legen können.
1: Und wir waren in Venezia Mestre unterwegs, wo die Wahlen in Venedig dieses Wochenende entschieden werden durften. Für die rechte Regierung könnte es eng werden. Der Bundesrat legt also seinen Vorschlag für die nächste AHV-Reform vor. Sie soll die Altersvorsorge für die Jahre 2030 bis 2040 sichern und modernisieren. Konkret sollen Beitragslücken leichter geschlossen werden können. Das Rentenalter bleibt, wo es ist. Doch der Bundesrat will das Weiterarbeiten nach dem Pensionierungsalter attraktiver machen. Bundeshausredaktorin Christine Wanner.
3: Der Vorschlag des Bundesrats für die nächste AHV-Reform folgt den Eckwerten, die Sozialministerin Elisabeth Bumschneider bereits skizziert hat. Es sei nicht angebracht, das Rentenalter zu erhöhen, sagt die Bundesrätin nun und weiter.
4: Mit der Reform AHV 2030 legt der Bundesrat die Grundlagen für eine AHV, die finanziell stabil und die den gesellschaftlichen Veränderungen Rechnung trägt. Er setzt gezielte Anreize, damit es sich mehr lohnt, bis 65 und darüber hinaus zu arbeiten.
3: Zum Beispiel kann damit die AHV-Rente aufgebessert und aufgeschoben werden, neu über das Alter von 70 Jahren hinaus. Die Frage nach einem höheren Rentenalter soll eine Expertengruppe klären, aber erst für die nächste Reform. Pensionierung oder nicht, weil für diesen Entscheid auch die berufliche Vorsorge relevant ist, will der Bundesrat das Mindestalter für eine Frühpensionierung schrittweise von heute 58 auf 63 Jahre erhöhen. Die Anreize für längeres Arbeiten funktionierten nur, wenn die Arbeitgeber die Reform unterstützten, so die Bundesrätin. Wenn sie also ältere Arbeitnehmende anstellten und nicht entließen, sondern in sie investierten und im Arbeitsmarkt hielten. Die Reform soll es erlauben, Beitragslücken leichter zu schließen. Auf überhöhten Dividendenausschüttungen anstelle von Lohn sollen künftig ebenfalls AHV-Beitragszahlungen erfolgen. Mit diesen Massnahmen fließen in die AHV bis ins Jahr 2040 jährlich rund 600 Millionen Franken zusätzlich. Ob die Altersvorsorge bis 2040 weitere Finanzierungsquellen braucht, hängt vom Parlamentsentscheid zur 13. AHV-Rente in der Sommersession ab. Deshalb hat der Bundesrat verschiedene Varianten angedacht. Das Anheben der Mehrwertsteuer um 0,7 bis 0,9 Prozentpunkte oder eine Kombination mit höheren Lohnbeiträgen von plus 0,2 Prozentpunkten. Sollte der AHV-Fonds in Unterdeckung fallen, sieht die Reform eine Intervention vor, wie ist noch offen. Erste Reaktionen zeigen, links kommen die Vorschläge an. Ständerätin Maya Graf von der Grünen Partei.
5: Insgesamt positiv. Es ist klar, dass nun zuerst das Parlament an der Reihe ist. Es sollte sich jetzt zusammenreißen und in der Sommersession wirklich die 13. AHV-Finanzierung beschließen.
3: Für Travaisswiss, dem Dachverband der Arbeitnehmenden, sagt Edith Siegenthaler.
6: Für Travaisswiss ist das eine relativ ausgewogene Lösung. Für uns ist vor allem wichtig, dass wir Lücken schließen können.
3: Ganz anders urteilt der Arbeitgeberverband, den die Bundesrätin in die Pflicht nehmen will. Barbara Zimmermann-Gerster.
7: Wir haben uns von Anfang an eingebracht für eine strukturelle Reform und werden das auch weiterhin tun. Denn wir glauben, dass der Vorschlag eben nicht eine echte Reform ist, die ihren Namen verdient.
3: Auch die FDP und die SVP sehen das so. SVP-Fraktionschef Thomas Eschi.
8: Was uns heute präsentiert wird, ist doch ein sehr magerer Entwurf. Wir befürchten zudem, dass die Finanzierungsvorlage in der Sommersession, wenn die Schlussabstimmung stattfindet, scheitern könnte. Und dann stehen wir wirklich von einem Scherbenhaufen.
3: Dann müsse der Bundesrat über die Bücher. Die Vernehmlassung dauert bis im Herbst. Die AHV 2030 entwickelt die Altersvorsorge weiter. Für viele geht sie zu wenig weit.
1: Das also die Pläne des Bundesrats zur Modernisierung der AHV. Und Christine Wanner hat es im Beitrag gesagt, vieles hängt ab von der Finanzierung der 13. AHV-Rente. Frage jetzt an Andreas Stüdli im Bundeshaus. Warum ist das dermaßen entscheidend für das gesamte Projekt?
9: Das ist so entscheidend, weil die 13. AHV-Rente 4 bis 5 Milliarden Franken kostet und das jedes Jahr. In diesem Jahr wird diese Rente ja zum ersten Mal ausbezahlt, aber finanziert ist sie noch nicht, weil sich National- und Ständerat bislang nicht auf eine Variante geeinigt haben, wie das finanziert werden soll. Der Nationalrat will nur eine befristete Erhöhung der Mehrwertsteuer. Der Ständerat will, dass neben der Mehrwertsteuer auch die Lohnbeiträge erhöht werden. Die Frage ist nun, ob sich die Räte auf eine Variante einigen. Und von Mitte rechts, also FDP und SVP, werden höhere Steuern und Lohnbeiträge auf jeden Fall bekämpft. Wird die 13. AHV-Rente finanziert vom Parlament, dann sind die Voraussetzungen für diese AHV-Reform viel besser. Wenn nicht, kommt der Bundesrat eben mit den eigenen Finanzierungsvarianten und das dürfte nicht einfach werden.
1: Und welche Botschaft sendet heute der Bundesrat ans Parlament, das nun eben als nächstes über diese Finanzierung entscheiden muss?
9: Der Bundesrat zeigt den Mahnfinger in Richtung Parlament und setzt es damit unter Druck, hier eine Lösung zu finden. Darauf angesprochen antwortete Bundesrätin Elisabeth Bumschneider heute, dass sich das Parlament nie unter Druck setzen lasse, aber es sei dem Bundesrat eben auch nicht verboten, hier Klartext zu sprechen, was seine Ziele seien. Dieser Mahnfinger geht vor allem an die Adressen der bürgerlichen Parteien. Sie könnten im Parlament die Finanzierung der 13. AHV-Rente scheitern lassen. Zwar würden sie damit in Kauf nehmen, dass der Stand des AHV-Fonds sinken würde, aber das würde Druck aufsetzen, dass doch über das Rentenalter oder flexiblere Modelle wie etwa eine Lebensarbeitszeit diskutiert werden müsste. Beide Seiten bauen also Druck auf, Bundesrat und Parlament.
1: Schauen wir uns die Vorschläge, die nun auf dem Tisch liegen, noch etwas genauer an. Zentraler Punkt beim Vorschlag des Bundesrats ist, dass die Leute länger arbeiten, freiwillig über das Pensionsalter hinaus. Frühpensionierungen sollen weniger attraktiv werden. Reicht das, um die AHV langfristig zu sichern?
9: Das ist die große Frage, denn die Mehreinnahmen, die hängen auch davon ab, ob die Schweizerinnen und Schweizer freiwillig länger als bis zum 65. Geburtstag arbeiten wollen oder nicht. Schon heute haben zudem Berufstätige über 55 Jahren in der Berufswelt einen schweren Stand bei der Jobsuche. Da ist man also auf die Wirtschaft, die Personalpolitik der Unternehmen angewiesen. Deshalb ist der Bundesrat heute auch vorsichtig, nennt keine Zahl, wie viel Geld durch länger arbeitende Menschen in die AHV kommen soll. Deshalb ist es ungewiss, ob diese Reform die AHV-Finanzen langfristig stabilisiert.
1: Also, ob es funktioniert, ist offen und es gibt viel Kritik. Das haben wir im Beitrag gehört. Wie steht es um die politischen Chancen des Pakets?
9: Diese Reform wird ja seit Beginn der Diskussionen dafür kritisiert, dass sie zu wenig weit in die Struktur geht. Der Eindruck bleibt, dass das oberste Ziel des Bundesrats war, diese AHV-Reform mehrheitsfähig zu machen, also eine Art kleinster gemeinsamer Nenner. Wenn man nun die Kritik berücksichtigt, besonders auch jene an der geplanten Maßnahmen in der zweiten Säule, also dass die Pensionskassen künftig erst ab 63 Jahren bezogen werden darf, dann gehe ich Stand heute nicht davon aus, dass das Paket AHV 2030 in dieser Form durch das Parlament kommt.
1: Vielen Dank für diese Informationen und Einschätzungen. Das war Bundeshausredaktor Andreas Stüdli. Und wir kommen zur Nachrichtenübersicht mit Patrick Seiler. Und auch hier geht es zuerst um den Bundesrat. Dieser hat einen neuen Vorschlag, wie man die Folgen des Hausärztemangels abfedern könnte.
10: Künftig sollen sogenannte Pflegeexpertinnen und Experten einen Teil der Aufgaben der Ärztinnen und Ärzte übernehmen und diese sowie andere Pflegende entlasten. Ihre Leistungen sollen diese spezialisierten Pflegefachleute dann über die Krankenkassen abrechnen können, so der Plan des Bundesrats. Dafür muss das Krankenversicherungsgesetz angepasst werden. Die Pflegeexpertinnen und Experten sollen wegen der hohen Anforderungen einen Mastertitel in erweiterter Pflegepraxis abschließen müssen. Im Parlament ist dazu eine Gesetzesrevision hängig, die den Beruf neu definiert. Und dann hat der Bundesrat heute auch noch zwei finanzielle Entscheidungen getroffen. Einerseits geht es um die Wettbewerbsfähigkeit der Schweizer Bauernbetriebe. Um diese auch unter neuen Marktbedingungen sicherzustellen, hat der Bundesrat neue Maßnahmen beschlossen, um die Landwirtschaft zu unterstützen. Unter anderem stellt er zwischen 2028 und 2031 zusätzlich 150 Millionen Franken für zinslose Darlehen zur Verfügung, wie es in einer Mitteilung heisst. Mit dem Geld würden wichtige Investitionen auf landwirtschaftlichen Betrieben gefördert. Kein Geld will der Bundesrat hingegen andererseits für eine Schweizer Austragung der sogenannten European Championships 2030 ausgeben. Wegen der angespannten Finanzlage des Bundes werde er den Grossanlass finanziell nicht unterstützen, teilte der Bundesrat mit. An diesem Multisportanlass könnten Europameisterschaften von bis zu 11 Sportarten gleichzeitig in der Schweiz stattfinden. Der Verein European Championships Switzerland 2030 sagt, ohne substanzielle Beteiligung des Bundes sei der Anlass nicht realisierbar. Man wolle nun alternative politische Wege prüfen.
1: Und jetzt blicken wir ins Ausland. Ein Video des rechtsextremen israelischen Sicherheitsministers Itamar Ben-Gvir sorgt derzeit für internationale Spannungen.
10: Ben-Gvirs Verhalten sei inakzeptabel, kritisieren die Außenminister Italiens, Frankreichs, Kanadas und der Niederlanden. Alle wollen deshalb den israelischen Botschafter in ihren Ländern einbestellen. Auch die Schweiz hat Israel aufgefordert, die Grundrechte der festgenommenen Aktivistinnen und Aktivisten aus der Schweiz zu achten. Das sagte das Außendepartement auf Anfrage der Nachrichtenagentur Keystone SDA. Auf dem Video demütigt Ben-Gvir gefesselte und kniende Aktivistinnen und Aktivisten, die mit einer Schiffsflotte den Gazastreifen erreichen wollten. Kritik daran gibt es auch vom israelischen Regierungschef Benjamin Netanyahu. Er schrieb, Ben-Gvirs Verhalten entspreche nicht den Werten und Normen Israels. US-Außenminister Marco Rubio hat sich in einer Videobotschaft an die Menschen in Kuba gewandt und ihnen einen, Zitat, «neuen Weg» vorgeschlagen. In der Nachricht auf Spanisch machte Rubio die kubanische Führung für die grossen Probleme im Inselstaat verantwortlich. Dass es ständig Stromausfälle gebe, liege nicht an der Ölblockade der USA, sondern an der kubanischen Führung, die Milliarden veruntreut habe. Weiter bot Rubio Lebensmittel an und Medikamente im Wert von 100 Millionen Dollar, aber nur, wenn diese direkt an die Menschen verteilt würden und nicht über die Regierung. Beim südkoreanischen Technologiekonzern Samsung wollten morgen fast 50.000 Angestellte streiken. Doch dieser Streik ist nun abgewendet, zumindest vorerst. Im Streit mit Samsung gebe es eine vorläufige Einigung, teilt die Gewerkschaft mit. Die getroffene Lohnvereinbarung will sie in den nächsten Tagen ihren Mitgliedern zur Abstimmung vorlegen. Ein Streik bei Samsung würde die weltweiten Lieferengpässe bei Computerchips verschärfen, die durch den Boom von künstlicher Intelligenz entstanden sind. Die Börsendaten von 18.13 Uhr, geliefert von SIX, der Swiss Market Index, schließt bei 13.399 Punkten plus 0,3%. Der Dow Jones Index in New York steigt um 1%, der Euro wird zu 91,52 gehandelt und der Dollar zu 78,71. Und die Wetterprognose: Heute Abend ist es teils sonnig, teils bewölkt, in den Alpen gibt es noch lokale Schauer. Morgen scheint meist die Sonne. Die Temperaturen steigen im Norden auf etwa 24 Grad, im Süden wird es 27 Grad warm.
1: Ein Besuch unter Freunden. Dies ist das Bild, das der chinesische und der russische Präsident dieser Tage abgegeben haben. Russlands Machthaber Wladimir Putin war zu Gast bei Xi Jinping in der chinesischen Hauptstadt Peking. Roter Teppich, warme Worte, militärische Ehren, man gab sich sehr zugewandt. Ist man das auch? Welche Interessen haben die beiden Länder in den gegenseitigen Beziehungen? Darüber habe ich mit unseren Korrespondenten in China und Russland gesprochen. Zuerst wollte ich von Samuel Emchen Shanghai wissen. Putin und Xi haben bei diesem Besuch die russisch-chinesische Freundschaft beschworen. Wie ist es um diese tatsächlich bestellt?
11: Aus chinesischer Perspektive steht es gut um diese Freundschaft. Genau das wollte man bei Putins Besuch in Peking unterstreichen. Dafür wurden Dutzende Abkommen unterzeichnet und eben gemeinsame Ziele formuliert, etwa beim Schutz der sibirischen Tiger, bei Bekämpfung von Geldwäscherei, in der Weltraumforschung oder bei der wirtschaftlichen Zusammenarbeit. Xi und Putin formulierten aber auch gemeinsame Positionen zu Gaza, zum Krieg im Iran und zu weiteren geopolitischen Themen. Damit unterstrichen sie ihre ideologische Nähe.
1: Hinter all den Floskeln zur guten Zusammenarbeit und zur langjährigen Freundschaft ist so ein Staatsbesuch jeweils aber auch von knallharten Eigeninteressen der beteiligten Länder getrieben. Damit zu Callum McKenzie nach Moskau. Was ist denn das russische Hauptinteresse in den Beziehungen zu China?
12: China ist seit Russlands Bruch mit dem Westen zum wichtigsten Partner Moskaus geworden. Zum einen, weil Moskau China als Mitstreiter sieht für eine sogenannte multipolare Welt, in der Russland und andere Großmächte in ihren Einflusssphären tun können, was sie wollen. Und China soll den Westen in vielen Bereichen ersetzen. China ist etwa Russlands Hauptlieferant für wichtige Technologien oder Konsumgüter, die Russland nicht selbst herstellt und die der Westen nicht mehr liefert. Aber China soll nicht nur Russlands alte Lieferanten ersetzen, sondern auch Russlands alte Kunden. Russlands Hauptexport sind fossile Brennstoffe wie Öl, Gas und Kohle, die früher in großen Mengen nach Europa verkauft wurden. Aber dieser Handel ist seit dem Krieg in der Ukraine stark eingebrochen und um die Verluste zu decken, will Russland, dass China künftig Hauptabnehmer für diese Exporte wird. Deswegen wird wohl das Hauptthema bei den Gesprächen die sogenannte Power of Siberia 2 gewesen sein, eine neue Gaspipeline von Russland nach China, über die schon seit Jahren diskutiert wird.
1: Russland möchte also gerne seine fossilen Rohstoffe nach China verkaufen. Nun investiert China aber eigentlich viel in erneuerbare Energien. Samuel Emch, wie groß ist vor diesem Hintergrund das Interesse an dem, was Russland liefern kann?
11: Das Interesse ist schon da. Zwar baut China Solar- und Windenergie massiv aus. Gleichzeitig ist das Land aber nach wie vor der größte Kohleimporteur und auch der größte Importeur von Erdöl der Welt. Also Kohle, Erdöl und Gas wird China wohl noch über Jahrzehnte brauchen und darauf angewiesen bleiben. China kauft diese Rohstoffe auf dem ganzen Globus ein, zuletzt aber vermehrt in Russland. Dabei geht es aber jetzt weniger um die Freundschaft als einfach um eine nüchterne Geschäftsbeziehung, bei der China versucht, seine eigenen Interessen durchzusetzen, insbesondere beim Preis, muss man sagen.
1: Callum McKenzie, das tönt, als wäre China in einer sehr guten Verhandlungsposition. Inwiefern verändert da der Krieg im Iran und die damit verbundene Energieknappheit die Gemengelage?
12: Ja, den Krieg im Iran sieht man in Moskau als neue, unerwartete Trumpfkarte. Die Golfstaaten und der Nahe Osten hätten sich in der russischen Darstellung nun endgültig als unverlässlich und zu instabil gezeigt. Auch die Straße von Hormuz sei einfach keine sichere Handelsroute. Und daher sei die neue Pipeline aus Russland viel attraktiver. Sie werde von Russland über die stabile und freundliche Mongolei direkt nach China führen und daher eine ungemein zuverlässige Energiequelle darstellen, für die man auch einen gewissen Preis zahlen könne. Ich denke, dieses Argument wird Putin bei den Verhandlungen heute betont haben.
1: Also das ist wichtig für Putin, aber gab es beim Besuch dieser Tage nun konkrete Vereinbarungen, wie man in dieser Sache künftig zusammenarbeiten will, Samuel Emch?
11: Also mit Blick auf den Einkauf von russischen Rohstoffen blieben die Erklärungen heute sehr vage, insbesondere bei dieser geplanten Pipeline Power of Siberia 2. Da gab es höchstens kleine Fortschritte. Das Argument einer zuverlässigen Gasversorgung beschäftigt Peking aber durchaus. Das zeigte sich bereits im vergangenen Jahr nach den ersten Angriffen der USA auf den Iran. Kurz danach wurde ein Memorandum unterzeichnet und im März tauchte diese Pipeline dann auch im neuen chinesischen Fünfjahresplan auf. Trotzdem bewegt sich Peking weiterhin sehr vorsichtig in dieser Beziehung. Letztendlich stellt sich in China auch die strategische Frage, ob man künftig einen Großteil seiner Rohstoffe nur von einem Lieferanten beziehen will, insbesondere jetzt eben mit Blick auf Gas, also auf diese Pipeline. Ein solches Klumpenrisiko möchte Peking eigentlich vermeiden.
13: Und so, Callum McKenzie, kehrt Wladimir Putin ohne konkrete Zusagen in diesem Bereich nach Moskau zurück. Was heißt das für Russland?
12: Ja, die vielen Vereinbarungen werden in Russland als Erfolg verkauft werden. Aber das Treffen hat uns gezeigt, dass China am längeren Hebel sitzt und seine eigenen Interessen verfolgt. Und China kann es sich leisten, sich mit definitiven Entscheidungen Zeit zu lassen. Putin aber hat keine Zeit. Viele Sektoren der russischen Wirtschaft sind in ernsthafte Schwierigkeiten geraten, weil ihre Kunden im Westen ersatzlos weggefallen sind. China könnte ein Abnehmer sein, aber die Infrastruktur im Osten Russlands ist oft einfach nicht entwickelt genug, um so große Mengen transportieren zu können. In der Kohleindustrie sieht man das sehr deutlich. Und trotz Mehreinnahmen wegen des hohen Ölpreises hat sich das Defizit im russischen Staatshaushalt seit letztem Jahr verdoppelt. Also der Druck auf die Wirtschaft steigt stetig. Man braucht die Zusatzeinnahmen, die eine neue Pipeline bringen könnte. Und Putin braucht idealerweise konkrete Abmachungen, Bauprojekte für neue Infrastruktur, die jetzt losgehen. Und das hat er nicht bekommen, obwohl man schon jahrelang über diese Pipeline diskutiert. Also ist es Putin, der am Ende von diesem Gipfel eher frustriert nach Hause zurückkehren dürfte.
13: Die Informationen von Callum McKenzie in Russland und Samuel Emch in China. Und das ist das Echo der Zeit auf Radio SRF mit Antworten auf folgende Fragen. Was es bedeutet, wenn Forschende die Worst-Case-Szenarios zum Klimawandel als nicht mehr plausibel einstufen? Warum die Trump-Anhänger, die im Januar 2021 das Kapitol stürmten, auf finanzielle Unterstützung der Regierung hoffen dürfen? Warum Opfer des Postautobrandes von Kerzers weniger Entschädigung erhalten als die Brandopfer von Comontana? Und was die Menschen in Venedig bewegt, jetzt, bevor am Wochenende gewählt wird? Die Meldung lässt aufhorchen. Eine Forschungsgruppe des World Climate Research Program hat in einem Artikel mögliche Szenarien für die Erderwärmung beschrieben. Und die Forschenden kommen zum Schluss, dass das schlimmste Szenario zum Klimawandel, welches bisher auf dem Tisch lag, unplausibel geworden ist. US-Präsident Trump feierte das in einem Social-Media-Post. Das sei ein Eingeständnis, dass bisherige Prognosen falsch gewesen seien. Wirtschaftsredaktor Klaus Ammann beschäftigt sich bei SRF intensiv mit Klimathemen. Ich wollte von ihm wissen, wie kommen die Forschenden zum Schluss, dass das Extremszenario keine Gültigkeit mehr hat?
14: Nun, die Klimawissenschaft arbeitet mit Szenarien, um verschiedene mögliche, also plausible Zukunftsentwicklungen zu beschreiben. Dabei geht es jeweils von dem aus, was aktuell technologisch, gesellschaftlich und wirtschaftlich möglich scheint. Wenn es um den Klimawandel geht, ist der Ausstoß von klimaschädlichem CO2 dabei natürlich die zentrale Größe. Das bisherige Worst-Case-Szenario hat nun eine Zukunft beschrieben, in der es salopp gesagt keine Grenzen für den CO2-Ausstoß gibt. Es werden keine Klimaschutzmaßnahmen ergriffen, erneuerbare Energien werden blockiert, Autos und Heizungen mit Erdgas und Öl betrieben. Dieses Szenario ist 10 Jahre alt und aus heutiger Sicht schlicht nicht mehr plausibel, weil in den letzten Jahren eben nicht nichts geschehen ist und die weltweiten Treibhausgasemissionen wohl einen Höhepunkt erreicht haben. Und dass man alte Szenarien über Bord wirft und neue entwirft, ist in der Wissenschaft gang und gäbe.
13: US-Präsident Trump hat nach dieser Meldung den Klimaalarmismus in der Forschung angeprangert. Wenn jetzt alles nicht so schlimm kommt, hat er da einen Punkt.
14: Nein, Trump verwechselt Szenarien mit Prognosen. In Szenarien wird versucht darzustellen, was geschieht, wenn gewisse Dinge eintreten. Es sind eben gerade keine Vorhersagen. Kommt dazu, das Worst-Case-Szenario, das nun nicht mehr verwendet werden soll, war ein bewusst extremes Szenario, dessen Eintreten immer als sehr wenig wahrscheinlich eingeschätzt wurde. Das Szenario zeigte aber, dass sehr hohe Treibhausgasemissionen eben enorme Risiken und Schäden mit sich brächten. Und wenn das Szenario nun nicht mehr verwendet wird, heißt das nicht, dass es falsch war, sondern viel eher, dass es die Politik zumindest ein bisschen aufgerüttelt und zum Handeln gebracht hat. Oder konkret, Sonne- und Windenergie sind heute so stark und so günstig, dass ein unendliches Wachstum von Kohle, Öl und Gas ausgeschlossen werden kann. Noch vor 10 Jahren war das nicht so klar.
15: Aber nun in diesem Zusammenhang von einer Entwarnung in Sachen Klimawandel zu sprechen, das wäre verfehlt.
14: Ja, das wäre definitiv verfehlt. Das neue Worst-Case-Szenario geht nämlich von 3,5 Grad Erwärmung bis zum Ende des Jahrhunderts aus, anstelle von 4,8 Grad im alten. Aber auch 3,5 Grad Erwärmung hätten fatale Folgen. Die Staatengemeinschaft hat ja nicht zufällig, sondern auf Basis der Wissenschaft in Paris 2015 vereinbart, die Erderwärmung auf unter 2 Grad, wenn möglich bei 1,5 Grad zu begrenzen. Grundsätzlich geht die Wissenschaft heute aber auch von sehr viel gravierender Auswirkungen, zum Beispiel schon bei einer Erwärmung von 3,5 Grad aus, als noch vor 10 Jahren. Sprich, die Auswirkungen des aktuellen schlimmsten Szenarios wären wohl ungefähr gleich verheerend, wie sie vor 10 Jahren vom alten Worst-Case-Szenario erwartet wurden.
15: Gestrichen haben die Forschenden nun im Übrigen auch das optimistischste Szenario zum Klimawandel. Weiß man letztlich halt einfach immer genauer, worauf wir zusteuern?
14: Ja, das ist so. Im Laufe der letzten 10 Jahre hat sich die Bandbreite von plausiblen künftigen Entwicklungen verengt. Die Wissenschaft macht Fortschritte. Oft hilft dabei, dass Auswirkungen des Klimawandels nicht mehr nur simuliert werden müssen, sondern eben unterdessen beobachtet und gemessen werden können. Was das bisherige beste Szenario betrifft, ist es schlicht so, dass die Treibhausgasemissionen eben nur ungenügend vermindert worden sind, sodass die 1,5 Grad Grenze in den nächsten Jahren mit großer Wahrscheinlichkeit überschritten wird. Neu rechnet die Wissenschaft aber mit einem sogenannten Overshoot-Szenario, also mit einem Szenario, in dem die 1,5 Grad Grenze zwar überschritten, aber später dann dank radikalem Klimaschutz wieder unterschritten wird. Klar ist, und das zeigen alle unterschiedlichen Szenarien eindeutig, je geringer die Erwärmung ausfällt, desto weniger schwerwiegend werden die Folgen sein.
15: Das sagt Wirtschaftsredaktor Klaus Ammann. Am ersten Tag seiner zweiten Amtszeit begnadigte US-Präsident Donald Trump fast 1600 seiner Anhängerinnen und Anhänger. Die Männer und Frauen, die am 6. Januar 2021 das Kapitol gestürmt hatten. Von Trump angestachelt, wollten sie im Parlamentsgebäude in Washington die Wahlniederlage ihres Präsidenten verhindern. Manche von ihnen waren gewalttätig und griffen Sicherheitskräfte an. Es gab Tote und Verletzte. Nun dürfen diese Trump-Anhänger auch auf Geld von der Bundesregierung hoffen. Trumps Justizministerium schafft einen milliardenschweren Fonds, aus dem vermeintliche Justizopfer entschädigt werden sollen. USA-Korrespondent Andrea Christen zu einem sehr kontroversen Plan mit einer sehr komplexen Vorgeschichte.
16: Sie beginnt mit Donald Trumps Steuerunterlagen. Vor Jahren gelangten sie an die Öffentlichkeit. Der Mann, der sie an US-Medien weitergereicht hatte, wurde zu 5 Jahren Gefängnis verurteilt. Aber Präsident Trump machte auch die Steuerbehörde, die IRS, verantwortlich und klagte. Gegen die eigene Behörde, von der Trump Schadenersatz in Milliardenhöhe forderte. Diese Klage wurde nun außergerichtlich beigelegt. Trump lässt die Klage fallen. Im Gegenzug soll das Justizministerium knapp 1,8 Milliarden Dollar zur Seite legen. Das Geld soll jenen zugutekommen, die sich als Opfer einer instrumentalisierten Justiz sehen. Diese außergewöhnliche Einigung trägt die Unterschrift von Todd Blanche, interimistischer Justizminister und ehemals persönlicher Anwalt von Donald Trump. In einer Senatsanhörung musste er Rede und Antwort stehen. Was wir tun, ist eine Reaktion auf die jahrelange Instrumentalisierung der Justiz. Nicht nur Republikaner sollen davon profitieren. Das beschränkt sich nicht nur auf die Instrumentalisierung unter Präsident Joe Biden. Doch der Fonds scheint darauf ausgelegt, Verbündete und Anhänger von Trump zu bezahlen, vermutlich auch solche, die das Kapitol stürmten und dafür strafrechtlich verfolgt wurden. Eine 5-köpfige Kommission soll entscheiden, wer in den Genuss des Geldes kommt. 4 Kommissionsmitglieder kann Trumps Justizminister im Alleingang ernennen, Trump selbst kann alle 5 jederzeit entlassen. Die Demokraten zeigen sich empört.
17: Mr. Attorney General, this is an outrageous, unprecedented slush fund. that you set up.
16: Hier werde eine ungeheuerliche, beispiellose schwarze Kasse eingerichtet, sagte Senator Chris Van Hollen zu Justizminister Todd Blanche.
17: Simple question. Will individuals who assaulted Capitol Hill police officers be eligible for this fund?
16: Einfache Frage. Haben auch jene, die beim Kapitol Polizisten angriffen, Anrecht auf dieses Geld? Lassen Sie es mich wissen, kommen diese Leute in Frage? Blanche antwortete, alle in diesem Land, die glauben, Opfer einer instrumentalisierten Justiz zu sein, dürfen Anspruch auf das Geld erheben.
18: Anybody in this country is eligible to apply. If they believe they are victim weaponization.
16: Was sich hier abspiele, sei Korruption, sagte die demokratische Senatorin Patty Murray zu Justizminister Blanche.
19: What is happening is you write the check.
16: Sie stellen den Scheck aus, Trump und seine Kumpanen lösen ihn ein. US-Steuerzahler, die schon unter hohen Preisen leiden, tragen die Kosten.
19: American taxpayers who are already being whacked with high prices are going to foot the bill.
16: Trump selbst sieht sich als Opfer einer politisch instrumentalisierten Justiz. Er wurde viermal angeklagt, auch für seinen Versuch, seine Wahlniederlage von 2020 abzuwenden. Einmal wurde er verurteilt. Trump soll zwar kein Geld aus dem neuen Fonds erhalten, und trotzdem profitiert er. Die außergerichtliche Einigung mit der Steuerbehörde IRS sieht vor, dass Trump selbst, seine Familie und sein Unternehmen vor laufenden Steuerprüfungen geschützt werden. Die IRS darf ausstehende Steueransprüche nicht weiterverfolgen. Noch ist nicht sicher, wer in den Genuss des Geldes kommt, das für vermeintliche Justizopfer bereitgestellt werden soll. Und ob tatsächlich auch jene Geld kriegen, die das Kapitol stürmten. Aber mehr und mehr wird ein Gesamtbild deutlich. Eines Präsidenten, bei dem sich Regierungsgeschäfte und Persönliches verwischen, der das eigene Justizministerium nutzt, um Gegner zu bestrafen und um Verbündete zu belohnen. Trump, sein Umfeld und seine Regierung sind dreist. Vermutlich, dafür verdichten sich die Hinweise, aber auch korrupt.
20: Gut zwei Monate ist es her, seit sich in Kerzers im Kanton Freiburg ein Mann in einem Postauto anzündete und fünf Menschen mit sich in den Tod riss. Fünf weitere Personen wurden damals verletzt. Eine von ihnen so schwer, dass die Frau nach wie vor im Unispital Zürich liegt und um ihr Leben ringt. Gleichzeitig kämpft ihre Familie um finanzielle Gerechtigkeit. Christine Wittmer berichtet.
21: Es ist kurz vor 6:30 abends am 10. März, als eine der Töchter, hier Anne genannt, mit dem Zug im Bahnhof Kerzers eintrifft.
22: Ich war an diesem Tag vor Uni auf dem Heimweg. Und dann habe ich beim Gleis hinten schon die riesen Rauchwolken gesehen. Und das Bild ist mir auch heute immer noch im Kopf.
21: Ihr Weg nach Hause führt am brennenden Postauto vorbei. Zu Hause angekommen, erhält sie einen Anruf ihres Vaters.
22: Ob ich es schon mitbekommen habe, dass unsere Mutter eben in diesem Postauto war. Und auf das bin ich dann ja, zum Ort wieder zurückgegangen. Dann hat sich eigentlich alles... Bin ich wirklich in einem Schock gestanden, wo ich einfach gedacht habe, jemand, der dort drin war, wahrscheinlich, ist wie gar nicht möglich, dass man es rausschafft.
21: Anne erfährt später, ihre Mutter hat es geschafft, sie hat überlebt. Sie wurde mit schweren Brandverletzungen ins Unispital Zürich geflogen. Sie liegt im Koma, kämpft um ihr Leben. Auf derselben Abteilung des Spitals liegen auch Opfer der Brandkatastrophe von Gramontana. Sie und ihre Angehörigen erhielten 3 Monate Soforthilfe, 10'000 Franken vom Kanton Wallis und einen Solidaritätsbeitrag von 50'000 Franken vom Bund. Die Familie des Opfers von Kerzers erhielt lediglich 35 Tage Soforthilfe für Reisekosten, Unterkunft, Verpflegung oder den Anwalt. Danach mussten sie ein Gesuch um längerfristige Hilfe stellen, mussten Unterlagen einreichen, unter anderem Arztberichte und Steuererklärungen, damit ihre finanzielle Situation überprüft werden konnte. Weniger Bürokratie und mehr finanzielle Unterstützung, vor allem gerade nach der Tragödie, wäre wünschenswert gewesen, sagt Tochter S., die ebenfalls anonym bleiben möchte.
2: Es wäre einfach als Entlastung einfacher gewesen, wenn wir auch am Anfang so einen Beitrag hätten gehabt, damit wir uns so einfach
22: um unsere Mutter hätten kümmern und mal die Trauer können verarbeiten und mal das Administrative zur Seite können legen.
21: Es sei ja von Beginn weg klar gewesen, dass der Spitalaufenthalt der Mutter lange dauern werde und die Kosten in Zürich hoch seien. Die beiden Töchter studieren in Bern, hätten in Kürze Prüfungen. Doch das Lernen ist im Moment in den Hintergrund gerückt. Der zuständige Freiburger Staatsrat Philippe Demierre schreibt zur kürzeren Soforthilfe und zum Entscheid, den Opfern des Postautobrandes keinen Sonderbeitrag zu zahlen.
0: Der Kanton Freiburg verfügt über kein kantonales Gesetz für finanzielle Leistungen außerhalb des Opferhilfegesetzes. Und in Anwendung der kantonalen Richtlinien ist es nicht möglich, die Soforthilfe zu verlängern.
21: Bundesrat Beat Jans begründete 6 Tage nach dem Postautobrand in Kerzers die Nichtzahlung eines Solidaritätsbeitrages damit, dass die Opfer von Gramontana gegenüber normalen Opfern benachteiligt seien, auch wenn so ein Ereignis immer schrecklich sei. Auf Anfrage präzisiert die Medienstelle des Bundesamtes für Justiz:
0: Die Analyse des Bundesamts hat gezeigt, dass aufgrund der hohen Opferzahl in Gramontana das System an seine Grenzen stößt. Das ist der Grund für die Unterstützungsleistungen des Bundes. Beim Brand in Kerzers gibt es aufgrund der Opferzahl keine Anzeichen, dass das bestehende Hilfsangebot an Grenzen stößt.
21: Für die beiden Töchter ist diese Begründung unverständlich.
22: Wie möchten Sie uns erklären, dass wir in unserer Situation nicht gleich benachteiligt sind wie Angehörige von Gramontana,
21: sagt N. Die Töchter möchten finanzielle Gerechtigkeit.
22: Egal welche Tragödien, die tragen alle das gleiche Leid, die machen das gleiche durch und dann sollte die Hilfe auch einfach die gleiche sein.
21: Die beiden möchten sich nicht um Geld kümmern, sondern nur um ihre Mutter, die auch gut 2 Monate nach dem Brand immer noch um ihr Leben kämpft.
20: Am Wochenende wählen zahlreiche Städte und Gemeinden Italiens ihre Parlamente, ihre Bürgermeisterinnen und Bürgermeister. Unter anderem Venedig. Während 2 Amtszeiten hat dort eine rechte Mehrheit regiert. Das könnte sich nun ändern, das Rennen ist eng. Im Zentrum des Wahlkampfes stehen Venedigs ganz große Themen. Der Massentourismus oder die Frage, wie man die Stadt vor Hochwasser und Klimawandel schützen kann. Die Reportage von Italien-Korrespondent Franco Battel.
4: Wahlen. In Venedig gewinnt man weder auf dem Markusplatz noch bei der Rialto-Brücke. Denn die meisten Venezianerinnen und Venezianer leben heute auf dem Festland, im nicht eben pittoresken Venezia Mestre. Viel Beton, wenig Grün. Auf einer schmucklosen Piazza hört man, was die Leute fernab von Gondeln und Palästen bewegt. Zum Beispiel Livio, einen Rentner.
5: Die vecchi proprietari o muoiono, viene venduto e sempre più.
4: Viele Bewohner dieses Quartiers sind alt, sie sterben. In die leeren Wohnungen ziehen meist Ausländer rein, die drüben in Venedig im Gastgewerbe arbeiten. Leere, verlotterte Wohnungen werden aber auch besetzt von Drogensüchtigen.
5: Una residenza che ormai occupata da abusivi.
4: Verwahrlosung der Außenquartiere oder Überalterung. Das sind Probleme auf Venedigs Festland, wo heute über 70% der Stadtbevölkerung leben. Doch Mestre macht kaum Schlagzeilen. Die Altstadt auf dem Wasser aber schon. Zum Beispiel, als Venedig vor 2 Jahren das Ticket einführte. An gewissen Wochenenden müssen Tagestouristinnen und Touristen 10 Euro bezahlen. Paola Mar ist Mitglied von Venedig Stadtregierung und sie hat dieses Ticket mitverantwortet. Sollten die Rechtsparteien die Wahl erneut gewinnen, so könnte das Ticket gar noch teurer werden.
23: Noi facciamo le scelte in base a dei dati scientifici.
4: Wir werden aufgrund wissenschaftlicher Daten entscheiden, ob das Ticket mehr kosten soll. Ziel sei es, den Tourismus per Eintritt effektiv zu steuern. Wird die Rechtskoalition auch verstärkt gegen Ferienwohnungen vorgehen? Kaum, denn bei den Ferienwohnungen habe man den Höhepunkt überschritten. Die Zahl der Ferienwohnungen beginne zu sinken, sagt Stadträtin Paola Mar. Das aber sehen nicht alle so. Schon um die Mittagszeit sieht man in Venedigs Straßencafés ein intensiv rotes Getränk in vollbauchigen Gläsern. Es ist der in dieser Region erfundene und oft getrunkene Spritz. Nicht hinter einem Spritz, sondern hinter zwei Tassen Kaffee sitzen Giacomo Cervo und Sofia Martellozzo. Die beiden Jungpolitiker wollen für die oppositionelle Linke ins Stadtparlament und die bürgerliche Regierung ablösen. Sie widersprechen, Stadträtin Mar, denn die Zahl der Gästewohnungen nehme weiter zu.
3: Oggi è un problema che colpisce tutto il comune.
4: Früher seien Ferienwohnungen ein Problem in Venedigs Altstadt gewesen. Doch nun sei davon auch das Zentrum von Mestre betroffen. Ein weiteres Problem seien die tiefen Löhne, vor allem im Gastgewerbe. Sofia erzählt, Arbeitgeber würden immer wieder versuchen, vor allem Junge ohne Vertrag, also schwarz, anzustellen. Tiefe Löhne, hohe Mieten. Die Bilanz von 11 Jahren Rechtsregierung in Venedig sei negativ, sagen beide. Und auch das Ticket für die Touristen werde es mit einer linken Stadtregierung nicht mehr geben. Das Ticket habe den Tourismus nicht gebremst, sagt Sofia. Effektiver wäre es, die Zahl der Ferienwohnungen zu reduzieren und städtische Sozialwohnungen, die oft verlottert sind, zu sanieren. Ein weiteres heißes Thema ist das Wasser. In einer wissenschaftlichen Studie hieß es kürzlich, in einigen Jahrzehnten müsse man Venedig vielleicht ganz vom Meer abtrennen, um es vor dem Hochwasser zu schützen. Linkspolitiker Cervo sagt, Venedig leide schon heute, vor allem der Hafen. Wegen dem Hochwasser müsse man die Lagune immer häufiger absperren. Für den Hafen heißt das, es können keine Schiffe anlegen. Der Hafen bleibt geschlossen. Tausende Arbeitsplätze seien in Gefahr. Darum fordert die Linke den Bau eines neuen Hafens außerhalb der Lagune. Auch die Rechte hat Ideen für die Zukunft. Kandidatin Paola Mar sagt, man wolle Venedigs Altstadt an die Kanalisation anschließen. Bisher leitete man das Abwasser in die Lagune. Doch weil man die immer häufiger absperren müsse, drohe sie zu verschmutzen. Kostenpunkt für die Kanalisation 4 Milliarden Euro. Mar ist zuversichtlich, dass Venedig solche Großprojekte stemmen kann.
23: Nel 500, visto che la laguna si interrava, la Repubblica di Venezia ha spostato quattro fiumi.
4: Vor über 500 Jahren gelang es der Stadtrepublik Venedig, 4 Flüsse aus der Lagune wegzulenken, um die Verlandung durch Flussablagerungen zu stoppen. Und nun werde es Venedig erneut schaffen, sich zu schützen. Eine große Aufgabe, die noch viele weitere Stadtregierungen beschäftigen wird.
20: Die Reportage aus Venedig, der Schlusspunkt im heutigen Echo der Zeit. Redaktionsschluss ist um 18.42 Uhr. Verantwortlich für die Sendung Christoph Forster, für die Nachrichten Tobias Mayer, am Mikrofon Christina Scheidecker.

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1: Die Nachrichten von SRF um 20 Uhr mit Patrick Seiler. Die USA haben den ehemaligen kubanischen Präsidenten Raúl Castro wegen Mordes angeklagt. Dem 94-Jährigen wird vorgeworfen, 1996 als Verteidigungsminister den Abschuss zweier Flugzeuge angeordnet zu haben. Die Maschinen von Exilkubanern hielten damals Ausschau nach Bootsflüchtlingen. 4 Menschen kamen ums Leben. Die Anklage verschärft die Spannungen zwischen den USA und Kuba weiter. US-Präsident Donald Trump fordert einen Regierungswechsel in Havanna und bezeichnete Kuba als Schurkenstaat. Kubas Präsident Miguel Díaz-Canel warnte vor einer militärischen Eskalation. Unterdessen bot US-Außenminister Marco Rubio der kubanischen Bevölkerung ein Hilfspaket von 100 Millionen Dollar an. Havanna hat sich zur Anklage noch nicht geäußert, bezeichnete das Geldangebot angesichts der US-Wirtschaftsblockade aber als zynisch. Seit Monaten kursieren Berichte über sexuellen Missbrauch an Kitas, Kindergärten und Schulen im Großraum Paris. Nun hat die Polizei 16 Personen festgenommen, wie die Zeitung Le Monde unter Berufung auf die Staatsanwaltschaft berichtet. Ihnen würden Vergewaltigungen von Minderjährigen und andere sexuelle Übergriffe vorgeworfen. Ermittlungen seien im Gang gegen 84 Kitas, 20 Schulen und 10 Horte, teilte die Staatsanwaltschaft weiter mit. Der neue Pariser Stadtpräsident Emmanuel Grégoire kündigte einen Aktionsplan in Höhe von 20 Millionen Euro an. Damit sollen unter anderem Verdachtsfälle schneller und transparenter gemeldet werden. Zwei Kurzmeldungen aus der Schweiz. 4 Windturbinen auf dem Grenchenberg können gebaut werden. Das Solothurner Verwaltungsgericht hat eine Beschwerde der Stiftung Helvetia Nostra gegen den geplanten Windpark abgewiesen. Nach 18 Jahren Projektentwicklung rücke das Projekt nun in greifbare Nähe, schreibt die Grenchner Energieversorgerin SWG. Und im Tessin ist in einem Wohnhaus in Mendrisio ein Brand ausgebrochen. Verletzt wurde niemand. Der Brand im Zentrum Mendrisios habe zu schwarzer Rauchentwicklung und zu unangenehmen Geruchsemissionen geführt. Die Bevölkerung wurde via den Warndienst des Bundes Alert Swiss aufgefordert, Fenster und Türen zu schließen. Damit zu den Resultaten der Eishockey-WM und zum 4. Sieg im 4. Spiel der Schweizer Nationalmannschaft. Diese bezwingt Österreich mit 9:0. Man habe den Gegner im Griff gehabt, sagte Nino Niederreiter nach dem Spiel.
2: Wir haben sicher sehr gut angefangen, wir haben genau gewusst, was wir machen wollen. Wir haben es auch von Anfang an überrollt und haben dementsprechend auch das Spiel sehr gut im Griff gehabt.
1: Im 2. Vorabendspiel gewinnt Tschechien gegen Italien 3:1. Und Tennis-Stan Wawrinka ist am Tennisturnier in Genf ausgeschieden. Der Waadtländer verlor im Achtelfinal gegen den US-Amerikaner Alex Mickelson in 2 Sätzen 6:7 und 6:7. Das Wetter, morgen ist es meist sonnig, die Temperaturen erreichen 24 Grad und es weht schwache Bise. Im Süden gibt es 27 Grad. Das waren die Nachrichten von Radio SRF. Verantwortlich ist heute Abend Konrad Muschk.

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1: Die Nachrichten von SRF um 21 Uhr mit Patrick Seiler. Die USA klagen den ehemaligen kubanischen Präsidenten Raúl Castro wegen Mordes an. Dem 94-Jährigen wird vorgeworfen, 1996 als Verteidigungsminister den Abschuss zweier Flugzeuge angeordnet zu haben. Die Maschinen von Exilkubanern hielten damals Ausschau nach Bootsflüchtlingen. 4 Menschen kamen ums Leben. Die Anklage verschärft die Spannungen zwischen den USA und Kuba weiter. US-Präsident Donald Trump fordert einen Regierungswechsel in Havanna und bezeichnete Kuba als Schurkenstaat. Kubas Präsident Miguel Díaz-Canel warnte vor einer militärischen Eskalation. Diese allerdings sieht USA-Korrespondent Pascal Weber noch nicht unmittelbar bevorstehen.
2: Nun, natürlich ruft dieses Vorgehen Erinnerungen eben wach an die Operation in Venezuela mit der Entführung von Präsident Maduro und dem Vorgerichtstellen von Maduro in New York. Aber ich denke, wir sind hier in diesem Fall von einer direkten militärischen Intervention der USA in Kuba doch noch ein Stückchen weit entfernt. Die Amerikaner versuchen seit Anfang Jahr, seit 5 Monaten etwa, mit Drohungen, mit Druck, aber immer wieder auch mit Gesprächsangeboten das kubanische Regime zum Aufgeben zu zwingen.
1: Pascal Weber hat sich in der Tagesschau geäußert. Kubas Präsident Miguel Díaz-Canel wies die Vorwürfe auf der Plattform X als rechtlich haltlos zurück. Die USA suchten damit nur einen Vorwand, um eine militärische Aggression zu rechtfertigen. Der Abschuss der Flugzeuge sei damals in legitimer Selbstverteidigung über kubanischen Hoheitsgewässern erfolgt. Seit Monaten kursieren Berichte über sexuellen Missbrauch an Kitas, Kindergärten und Schulen im Großraum Paris. Nun hat die Polizei 16 Personen festgenommen, wie die Zeitung Le Monde unter Berufung auf die Staatsanwaltschaft berichtet. Ihnen würden Vergewaltigungen von Minderjährigen und andere sexuelle Übergriffe vorgeworfen. Ermittlungen seien im Gang gegen 84 Kitas, 20 Schulen und 10 Horte, teilte die Staatsanwaltschaft mit. Und damit zu den Resultaten der Eishockey-WM und zum 4. Sieg im 4. Spiel der Schweizer Nationalmannschaft. Diese bezwingt Österreich mit 9:0 und qualifiziert sich für die Viertelfinals. Goalie Leonardo Genoni, dem dank der Partie ohne Gegentor der 13. Shutout an einer Weltmeisterschaft gelang, sagte nach dem Spiel:
3: «Wir finden auch die Momente, um die Goal zu schiessen. Heute ein frühes Goal, überstehendes Powerplay mit Ach und Krach, muss man auch sagen, schiessen geht nachher das zweite Goal und dann läuft der Karren und die Leute drehen wieder durch.»
1: Im zweiten Vorabendspiel gewinnt Tschechien gegen Italien 3:1. Und Tennis: Stan Wawrinka ist am Tennisturnier in Genf ausgeschieden. Der Waadtländer verlor im Achtelfinale gegen den US-Amerikaner Alex Mickelson in 2 Sätzen 6:7 und 6:7. Das Wetter. Morgen ist es meist sonnig, die Temperaturen erreichen 24 Grad und es weht eine schwache Brise. Im Süden gibt es 27 Grad. Das waren die Nachrichten von Radio SRF, verantwortlich Konrad Muschk.

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1: Die Nachrichten von SRF um 22 Uhr mit Patrick Seiler, die Schlagzeilen. Die Klage der USA gegen den ehemaligen kubanischen Präsidenten Raúl Castro, die Hintergründe und die Reaktionen. Das empörende Video von Israels Sicherheitsminister Ben-Gvir und die weltweite Empörung darauf. Und das Wetter, morgen meist sonnig, im Norden 24, im Süden 27 Grad, eine schwache Bise. Die USA klagen den ehemaligen kubanischen Präsidenten Raúl Castro wegen Mordes an. Dem 94-Jährigen wird vorgeworfen, 1996 als Verteidigungsminister den Abschuss zweier Flugzeuge über internationalen Gewässern angeordnet zu haben. Die Maschinen von Exilkubanern hielten damals Ausschau nach Bootsflüchtlingen. 4 Menschen kamen ums Leben. Man erwarte, dass Castro in die USA komme, entweder freiwillig oder auf andere Weise, sagte US-Justizminister Todd Blanche. Die Anklage verschärft die Spannungen zwischen den USA und Kuba weiter. US-Präsident Donald Trump forderte einen Regierungswechsel in Havanna und bezeichnete Kuba als Schurkenstaat. Kubas Präsident Miguel Díaz-Canel warnte vor einer militärischen Eskalation. Diese allerdings sieht USA-Korrespondent Pascal Weber noch nicht unmittelbar bevorstehen.
2: Nun, natürlich ruft dieses Vorgehen Erinnerungen eben wach an die Operation in Venezuela mit der Entführung von Präsident Maduro und der Vorgerichtsstellen von Maduro in New York. Aber ich denke, wir sind hier in diesem Fall von einer direkten militärischen Intervention der USA in Kuba doch noch ein Stückchen weit entfernt. Die Amerikaner versuchen seit Anfang Jahr, seit 5 Monaten etwa, mit Drohungen, mit Druck, aber immer wieder auch mit Gesprächsangeboten, das kubanische Regime zum Aufgeben zu zwingen.
1: Pascal Weber hat sich in der Tagesschau geäußert. Der kubanische Präsident wies die Vorwürfe auf der Plattform X als rechtlich haltlos zurück. Die USA suchten damit nur einen Vorwand, um eine militärische Aggression zu rechtfertigen. Der Abschuss der Flugzeuge sei damals in legitimer Selbstverteidigung und über kubanischen Hoheitsgewässern erfolgt. Die sogenannte Gaza-Flotilla, eine Schiffsflotte mit 430 Aktivistinnen und Aktivisten an Bord, wollte Hilfsgüter in den Gazastreifen bringen. Anfang Woche wurde sie von der israelischen Armee in internationalen Gewässern gestoppt. Nun sorgt ein Video aus Israel für Aufsehen. Veröffentlicht hat es der rechtsextreme israelische Sicherheitsminister Itamar Ben-Gvir. Darauf ist zu sehen, wie die festgenommenen Aktivisten gefesselt über den Boden geschleift und verspottet werden. Israels Regierungschef Benjamin Netanyahu distanzierte sich. Ben-Gvirs Verhalten entspreche nicht den Werten und Normen Israels, schrieb er. Mehrere Länder, darunter Italien, Frankreich, die Niederlande und Kanada, reagierten empört auf das Video und kündigten an, die jeweiligen israelischen Botschafter einzubestellen. Unter den Festgenommenen befindet sich auch eine unbekannte Anzahl Schweizer. Das Außendepartement EDA forderte die israelische Regierung auf, die Grundrechte der festgenommenen Schweizer sicherzustellen. Seit Monaten kursieren Berichte über sexuellen Missbrauch an Kitas, Kindergärten und Schulen im Grossraum Paris. Nun hat die Polizei 16 Personen festgenommen, wie die Zeitung Le Monde unter Berufung auf die Staatsanwaltschaft berichtet. Ihnen würden Vergewaltigungen von Minderjährigen und andere sexuelle Übergriffe vorgeworfen. Ermittlungen seien im Gang gegen 84 Kitas, 20 Schulen und 10 Horte, teilte die Staatsanwaltschaft mit. Damit zu den Resultaten der Eishockey-WM zum 4. Sieg im 4. Spiel der Schweizer Nationalmannschaft. Dieser bezwingt Österreich mit 9:0. Man habe den Gegner im Griff gehabt, sagte Nino Niederreiter nach dem Spiel.
3: Wir haben sicher sehr gut angefangen, wir haben genau gewusst, was wir machen wollen. Wir haben es auch von Anfang an überrollt und haben dementsprechend auch das Spiel sehr gut im Griff gehabt.
1: Im 2. Vorabendspiel gewinnt Tschechien gegen Italien 3:1. Und nun zu weiteren Meldungen aus der Schweiz in der Übersicht. Der Bundesrat hat seinen Vorschlag für die nächste AHV-Reform präsentiert. Diese soll die AHV für die Jahre 2030 bis 2040 sichern. Auf eine Erhöhung des Rentenalters wird verzichtet, dafür soll das Weiterarbeiten nach 65 attraktiver werden. Zudem soll das Mindestalter für eine Frühpensionierung steigen, von 58 auf 63. Weil die Schweiz zu wenig Hausärztinnen und Hausärzte hat, sollen künftig sogenannte Pflegeexpertinnen und Experten einen Teil ihrer Aufgaben übernehmen. Ihre Leistungen sollen diese dann über die Krankenkassen abrechnen können. Das will der Bundesrat. Dafür braucht es eine Anpassung des Krankenversicherungsgesetzes. Der Einsatz der Walliser Rettungskräfte bei der Brandkatastrophe von Comontana ist als Such- und Rettungsmission des Jahres ausgezeichnet worden. Der Preis wird jährlich vergeben vom britischen Fachmagazin Fire und dem britischen Institute of Search and Technical Rescue. Die Börsendaten von 22.06 Uhr, geliefert von SIX, der Swiss Market Index schließt bei 13.399 Punkten, das ist ein Plus von 0,3%. Der Dow Jones Index in New York stand kurz vor Schluss bei plus 1,3%. Der Euro wird zu 91,51 Rappen gehandelt und der Dollar zu 78,70 Rappen. Und die Wetterprognose. Morgen scheint meist die Sonne. Die Temperaturen erreichen im Norden 24 Grad und es weht schwache Brise. Im Süden gibt es 27 Grad. Das waren die Nachrichten von Radio SRF. Verantwortlich Konrad Muschk.

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1: Die Nachrichten von SRF um 11 mit Roger Brändlin. Die USA klagen den ehemaligen kubanischen Präsidenten Raúl Castro an, wegen Mordes. Dem 94-Jährigen wird vorgeworfen, 1996 als Verteidigungsminister den Abschuss zweier Flugzeuge angeordnet zu haben. Diese Maschinen von Exilkubanern hielten damals Ausschau nach Bootsflüchtlingen. Vier Menschen kamen ums Leben. Der aktuelle Präsident Kubas, Miguel Díaz-Canel, wies die Vorwürfe gegen seinen Vorgänger als rechtlich haltlos zurück. Auf der Plattform X schreibt Díaz-Canel, die USA suchten mit der Klage gegen Castro nur einen Vorwand, um eine militärische Aggression zu rechtfertigen. Die Beziehungen zwischen den beiden südamerikanischen Ländern Bolivien und Kolumbien sind derzeit angespannt, dies nachdem die bolivianische Regierung die kolumbianische Botschafterin des Landes verwiesen hat. La Paz, der Präsident, wirft der Regierung in Bogotá Einmischung in die inneren Angelegenheiten vor. Auslöser des Konflikts sind Äußerungen des kolumbianischen Präsidenten Gustavo Petro. Er hatte die Proteste in Bolivien, die seit Wochen anhalten, als Volksaufstand bezeichnet. Ein Vermittlungsangebot Kolumbiens wies Bolivien zurück. Präsident Petro nannte das Vorgehen der bolivianischen Führung daraufhin extremistisch. Die bolivianischen Proteste der Gewerkschaften richten sich gegen die Wirtschaftspolitik. Angesichts der schweren Krise hat der bolivianische Präsident Rodrigo Paz nun einen Regierungsumbau und Verhandlungen angekündigt. Zum Sport. Fußball. Aston Villa hat die Europa League gewonnen. Die Engländer haben im Final in Istanbul gegen den deutschen SC Freiburg klar gesiegt mit 3:0. Dann die Resultate von der Eishockey-WM in der Schweiz. Kurz vor dieser Sendung ist das eine der beiden Abendspiele zu Ende gegangen. Schweden gewinnt gegen Slowenien 6:0. Das Spiel zwischen Deutschland und den USA ist in der Verlängerung. Zuvor konnte die Schweizer Nationalmannschaft ihren vierten Sieg an dieser WM feiern. Die Schweiz bezwingt Österreich mit 9:0. Der Schweizer Torhüter Leonardo Cenoni sagte nach dem Spiel:
2: «Wir finden auch die Momente, um die Goal zu schiessen. Heute ein frühes Goal,

0: überstehen das Powerplay mit Ach und Krach, muss man auch sagen, schiessen nachher das zweite Goal und dann läuft der Karren und die Leute drehen wieder durch.
1: Der Schweizer Goalie Leonardo Genoni. Im zweiten Vorabendspiel hat Tschechien Italien geschlagen mit 3:1. Und noch Tennis. Stan Wawrinka ist am Tennisturnier in Genf ausgeschieden. Der Wattländer verlor im Achtelfinale gegen den US-Amerikaner Alex Mickelson in 2 Sätzen. 6:7 und 6:7. Die Börsendaten von SIX. Der Swiss Market Index schließt heute bei 13.399 Punkten im Plus von 0,3%. Der Dow Jones Index in New York steigt auch um 1,3%. Der Euro wird zu 91,48 gehandelt. Und der Dollar zu 78,67 Rappen. Und das Wetter, es ist morgen meistens sonnig im ganzen Land. Im Norden gibt es bei einer leichten Brise maximal 24 Grad, im Süden bis zu 27 Grad. Das waren Nachrichten von Radio SRF, verantwortlich Roger Brennlin.

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0: Die Nachrichten von SRF um Mitternacht mit Roger Brendlin. Der Konflikt zwischen Kuba und den USA verschärft sich. Nun klagt Washington den kubanischen Ex-Diktator Raúl Castro an, wegen Mordes. Ein israelisches Video löst international Empörung aus. Veröffentlicht hat es einer der rechtsextremen Minister in Netanyahus Regierung. Die Schweiz ist an der Eishockey-WM bislang unschlagbar. Österreich wird gar mit einem 9:0 vom Platz gefegt. Und das Wetter, der Donnerstag wird mehrheitlich sonnig und warm bei 24 Grad im Norden und 27 im Süden. Die USA klagen den ehemaligen kubanischen Präsidenten Raúl Castro an wegen Mordes. Dem 94-Jährigen wird vorgeworfen, 1996 als Verteidigungsminister den Abschuss zweier Flugzeuge angeordnet zu haben. Diese Maschinen von Exilkubanern hielten damals Ausschau nach Bootsflüchtlingen. Vier Menschen kamen dabei ums Leben. Der aktuelle Präsident Kubas, Miguel Díaz-Canel, wirft die Vorwürfe gegen seinen Vorgänger als rechtlich haltlos zurück. Auf der Plattform X schreibt Díaz-Canel, die USA suchten mit der Klage gegen Castro nur einen Vorwand, um eine militärische Aggression zu rechtfertigen. Eine solche stehe jedoch nicht unmittelbar bevor, erklärte unser USA-Korrespondent Pascal Weber in der SRF-Tagesschau.
1: Nun, natürlich ruft dieses Vorgehen Erinnerungen eben wach an die Operation in Venezuela mit der Entführung von Präsident Maduro und der Vorgerichtsstellen von Maduro in New York. Aber ich denke, wir sind hier in diesem Fall von einer direkten militärischen Intervention der USA in Kuba doch noch ein Stückchen weit entfernt. Die Amerikaner versuchen seit Anfang Jahr, seit 5 Monaten etwa, mit Drohungen, mit Druck, aber immer wieder auch mit Gesprächsangeboten, das kubanische Regime zum Aufgeben zu zwingen.
0: Die Anklage Raúl Castros in den USA verschärft die Spannungen zwischen den USA und Kuba weiter. US-Präsident Donald Trump fordert einen Regierungswechsel in Havanna und bezeichnete Kuba jüngst als Schurkenstaat. US-Justizminister Todd Blanche sagte, man erwarte, dass Raúl Castro in die USA komme, entweder freiwillig oder auf andere Weise. Der israelische Polizeiminister Itamar Ben-Gvir, ein rechtsextremer und religiös fundamentalistischer Politiker, hat ein Video veröffentlicht, das international für Empörung sorgt. Im Video ist zu sehen, wie Ben-Gvirs Anhänger Gaza-Aktivisten gefesselt über den Boden schleifen und diese verspotten. Es handelt sich um Aktivistinnen und Aktivisten der sogenannten Gaza-Flotilla, die diese Woche mit Schiffen Hilfsgüter in den Gazastreifen bringen wollten. Israel stoppte diese Schiffe und nahm hunderte Personen fest. Mehrere Länder, darunter Frankreich, Italien, die

0: Niederlande oder Kanada bestellten daraufhin den israelischen Botschafter ein. Auch Ministerpräsident Benjamin Netanyahu distanzierte sich von seinem Minister. Das Verhalten Ben-Gvirs entspreche nicht den Werten Israels. Unter den Festgenommenen befinden sich auch Schweizerinnen und Schweizer. Das Außendepartement EDA forderte Israel auf, deren Grundrechte sicherzustellen. Seit Monaten kursieren Berichte über sexuellen Missbrauch an Kitas, Kindergärten und Schulen im Großraum von Paris in Frankreich. Nun hat die Polizei 16 Personen festgenommen, wie die Zeitung Le Monde berichtet, unter Berufung auf die Staatsanwaltschaft. Diesen Leuten würde Vergewaltigungen von Minderjährigen und andere sexuelle Übergriffe vorgeworfen. Ermittlungen seien im Gang gegen 84 Kitas, 20 Schulen und 10 Horte, so die Staatsanwaltschaft weiter. Zwei Kurzmeldungen aus dem Bundesrat. Der Bundesrat hat seinen Vorschlag für die nächste AHV-Reform präsentiert. Diese soll die AHV für die Jahre 2030 bis 2040 sichern. Auf eine Erhöhung des Rentenalters wird verzichtet. Dafür soll das Weiterarbeiten nach 65 attraktiver werden. Zudem soll das Mindestalter für eine Frühpensionierung steigen, von 58 auf 63. Und weil die Schweiz zu wenig Hausärztinnen und Hausärzte hat, sollen künftig sogenannte Pflegeexpertinnen und Experten einen Teil ihrer Aufgaben übernehmen. Die Leistungen sollen die Pflegeexpertinnen dann über die Krankenkassen abrechnen können, so will es der Bundesrat, und dafür braucht es eine Anpassung des Krankenversicherungsgesetzes. Zum Sport, Eishockey. Die Schweiz bleibt an ihrer Heimweltmeisterschaft weiterhin ungeschlagen. Im vierten Spiel hat die Eishockey-Nationalmannschaft gegen Österreich gewonnen und das mit einem 9:0. Man habe den Gegner im Griff gehabt, erklärte Spieler Nino Niederreiter.
1: Wir haben sicher sehr gut angefangen, wir haben genau gewusst, was wir machen wollen. Wir haben es auch von Anfang an überrollt und haben dementsprechend auch das Spiel sehr gut im Griff gehabt.
0: Damit steht die Schweiz mit 12 Punkten nach 4 Spielen an der Spitze ihrer Gruppentabelle. Zu den weiteren Spielen des Mittwochs in der gleichen Gruppe A schlagen die USA Deutschland mit 4:3 nach Penaltyschießen. Und in der Gruppe B hat Schweden Slowenien mit einem 6:0 geschlagen und Tschechien hat gegen Italien gewonnen 3:1. Fußball. Der englische Verein Aston Villa hat die Europa League gewonnen. Im Finale in Istanbul schlagen die Engländer den deutschen SC Freiburg mit 3:0. Und noch Tennis. Dan Wawrinka ist am ATP-Turnier in Genf ausgeschieden. Der Wattländer verlor im Achtelfinal gegen den US-Amerikaner Alex Mickelson in 2 Sätzen 6:7 und 6:7. Das Wetter am Donnerstag. Es scheint meistens die Sonne. Am Nachmittag ziehen dann zum Teil dichtere Schleierwolken durch. Im Süden gibt es bei einer leichten Brise maximal 24 Grad. Im Norden und im Süden bis zu 27 Grad. Das waren Nachrichten von Radio SRF, verantwortlich Roger Brändlin.

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1: Die Nachrichten von SRF um 1 mit Roger Brändlin. Der US-Chip-Konzern Nvidia übersteigt mit seinen letzten Zahlen erneut die Erwartungen. Der wachsende Bedarf an Chips für künstliche Intelligenz verhilft Nvidia zu einem erneuten Wachstumsschub. Der Konzern hat in den 3 Monaten des letzten Quartals mehr als 80 Milliarden US-Dollar Umsatz verbucht. 85% mehr als im gleichen Quartal vor einem Jahr. Der Gewinn stieg gar um 150%. Der Börsenwert des Unternehmens ist in den vergangenen 5 Jahren um mehr als das 15-fache angestiegen auf 5,6 Milliarden Dollar. Billionen Dollar. Nvidia ist das wertvollste Unternehmen der Welt. Die USA klagen den ehemaligen kubanischen Präsidenten Raúl Castro an, wegen Mordes. Dem 94-Jährigen wird vorgeworfen, 1996 als Verteidigungsminister den Abschuss 2 Flugzeuge angeordnet zu haben. Diese Maschinen von Exilkubanern hielten damals Ausschau nach Bootsflüchtlingen. 4 Menschen kamen damals ums Leben. Der aktuelle Präsident Kubas, Miguel Díaz-Canel, wies die Vorwürfe gegen seinen Vorgänger als rechtlich haltlos zurück. Auf der Plattform X schreibt Díaz-Canel, die USA suchten mit der Klage gegen Castro nur einen Vorwand, um eine militärische Aggression zu rechtfertigen. Zum Sport. Zunächst Fußball. Der englische Verein Aston Villa hat die Europa League gewonnen. Im Finale in Istanbul schlagen die Engländer den deutschen SC Freiburg mit 3:0. Und Eishockey. Die Schweiz bleibt an ihrer Heimweltmeisterschaft weiterhin ungeschlagen. Im 4. Spiel hat die Nationalmannschaft gegen Österreich gewonnen und das mit einem 9:0. In der gleichen Gruppe A schlagen die USA Deutschland mit 4:3 nach Penaltyschießen. Und in der Gruppe B hat Schweden Slowenien mit einem 6:0 geschlagen und Tschechien hat gegen Italien gewonnen 3:1. Das Wetter, der Donnerstag ist meist sonnig im ganzen Land, am Nachmittag gibt es Schleierwolken. Im Norden gibt es bei einer leichten Brise maximal 24 Grad, im Süden bis zu 27 Grad. Das waren Nachrichten von Radio SRF, verantwortlich Roger Brändlin.

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1: Die Nachrichten von SRF um 2 mit Roger Brändlin. Der Bund gibt jedes Jahr Milliarden aus, um zum Beispiel Bauern, Kultureinrichtungen oder den öffentlichen Verkehr mit Subventionen zu unterstützen. Nun kritisiert die eidgenössische Finanzkontrolle den Bund, es werde zu wenig kontrolliert, ob dieses Geld auch sinnvoll eingesetzt werde. Die Behörde kritisiert in einem Bericht, dass viele Subventionen gar nicht